0: ganzen Tag strahlenden Sonnenschein. Auch die Hochnebelfelder von Osttirol bis in den Lungau sollten heute spätestens am Nachmittag der Sonne Platz machen. Dafür ziehen von Innsbruck westwärts allmählich einige Wolken und vielleicht einzelne Regenschauer auf. Es bleibt windig und für Anfang Oktober extrem warm. Höchstwerte 17 bis 25 mit Föhn bis zu 27 und in 2000 Meter um 11 Grad. Morgen Freitag 1-2 Grad weniger und im Westen wechselhaft mit einzelnen Schauern, sonst trocken und länger sonnig.
1: Das ist der schnellste Verkehrsservice Österreichs auf Ö3 und heute Nacht wird wieder viel gebaut. Gesperrt sind etwa auf der A9 der Plaputsch-Tunnel Richtung Slowenien, auf der S6 zwischen Bruck-West und Leoben-West in beiden Richtungen und auf der S16 der Arlberg-Tunnel. Umleitungen sind hier jeweils eingerichtet.
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ich habe euch ja versprochen, heute wird der beste Nachtdienst dieser Woche. Und da braucht so einen Song, wo man so richtig gut mitsingen kann. Ich habe da einen Vorschlag. What doesn't kill you makes you stronger. Kelly Clarkson gleich nach George Ezra für euch in der Hitnacht. Schön, dass wir zusammen wach bleiben.

0: Okay, ganz kurz. Ich habe jetzt einen Vorschlag. Nehmt euch mal eure Wasserflasche. Und jetzt trinken wir mal gemeinsam einen großen Schluck Wasser. Sehr gut. Ich weiß, um die Uhrzeit greifen wir doch eher zum Kaffee oder zum Energy Drink. Aber manchmal ist so ein guter großer Schluck Wasser schon extrem wichtig. Gönnen wir mal unseren Körper.
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3: Wir haben für euch alles im Blick. Das ist E3 mit dem schnellsten Verkehrsservice Österreichs um kurz nach 2:30. Heute gibt es wieder einige Nachtbaustellen. Gesperrt sind da etwa auf der A9 der Plaputtstundel Richtung Slowenien, auf der S6 zwischen Bruck West und Leoben West in beiden Richtungen und auf der S16 der Arlbergtunnel. Umleitungen sind hier jeweils für euch eingerichtet. Kommt gut an euer Ziel.
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2.37 Uhr ist es. Und irgendwann in der Nacht meldet sich dann der Hunger und man begibt sich so auf Snacksuche. Bei mir heute Kekse und Weintrauben. Sehr gute Kombi. Was steht bei euch auf der Karte sozusagen? Während ihr jetzt noch sucht, spiele ich uns die ganz neue von Thorsten Einarsson. Das ist Bonfire auf E3.

der Moment im Nachtdienst, wo man so auf die Uhr schaut und sich denkt, ja, genau jetzt werde ich müde. Okay, wen habe ich ertappt? Aber hey, kein Stress, ich spiele uns jetzt einfach etwas, was uns so richtig nochmal aufweckt. Oh yes. Der Beat, der passt schon mal. Das ist Bulletproof. Ist auch eigentlich ganz gut zum laut auftreten und mitsingen. Also,

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1: Im Studio Daniel Theissl. Es ist 3 Uhr. Wie geht es weiter mit den Sommerferien? Wie bisher, verkürzen oder vorverlegen? Über die Variante Ende Juni bis Mitte August diskutieren heute die Bildungsreferenten der Bundesländer bei einem Treffen in Vorarlberg. Felix Nowak berichtet.
2: Die Stadt Wien will das Thema bei der Sitzung einbringen. Heute sind dort die Beamten am Zug. Falls es in dieser Runde Einstimmigkeit geben sollte, dann soll die Vorverlegung auch morgen in der politischen Runde besprochen werden. Eine solche Einstimmigkeit ist allerdings alles andere als sicher. Offen befürwortet hat eine solche Reform im Sommer neben der Wiener Vizebürgermeisterin Emmerling von den Neos nur der Kärntner Landeshauptmann Fellner von der SPÖ. Ausgerechnet der Vorarlberger Landeshauptmann Wallner von der ÖVP war skeptisch. Mit Blick auf Anliegen aus der Wirtschaft hat er die Reform schwierig genannt.
1: Die mächtigsten KI-Entwickler warnen vor ihren eigenen Modellen und ziehen sie zum Teil zurück. Warnungen vor einer Apokalypse hält Nikolaus Forgo, Digitalrechtsexperte der Uni Wien, für übertrieben. Er glaubt nicht, dass KI-Modelle die Menschheit ausrotten werden.
3: Weil ich glaube, dass sehr viel von dem, was da derzeit kommuniziert wird, Marketing in Gründe hat und letztlich mit dem Börsengang zu tun hat und auch mit der Wettbewerbssituation mit China zu tun hat, dass man als US-amerikanisches Unternehmen derzeit ein ziemlich großes Interesse daran hat, das Potenzial der eigenen Technologie möglichst schillernd darzustellen, so schillernd darzustellen, dass es sogar den Untergang der Menschheit bringen kann.
1: E-Mopeds dürfen ab sofort nicht mehr auf Radwegen fahren. Sie gelten nun als Kraftfahrzeuge und müssen auf die Straße, berichtet Verena Bruha.
4: E-Moped-Fahrer und Fahrerinnen brauchen ab sofort eine Zulassung, erklärt ÖMTC-Verkehrsjurist Martin Hoffer. Außerdem:
5: Sie brauchen als Lenker auch eine Lenkberechtigung zumindest der Klasse AM, das ist der Moped-Ausweis. Sie brauchen naturgemäß für die Anmeldung auch eine Kfz-Haftpflichtversicherung. Sie müssen beim Fahren einen Helm tragen,
4: sagt Hoffer. Die Lieferdienste haben sich darauf eingestellt. Foodora setzt künftig auf Fahrräder und E-Bikes. Schwieriger ist es für Privatpersonen. Mindestens 20.000 sind es laut ÖMTC. Viele Fahrzeuge können nicht mehr zugelassen werden. Hoffer rät abzuwarten und fordert eine Lösung von Politik und Behörden. Wer die Vorgaben nicht erfüllt, riskiert eine Anzeige und Strafen bis zu 10.000 Euro.
1: Jetzt zum Wetter und zu Michael Mattern.
6: Heute geht es im Großteil Österreichs wieder strahlend sonnig durch den Tag. Auch im anfangs nebelig trüben Südwesten von Osttirol bis ins obere Murtal sollte sich nach und nach die Sonne durchsetzen. Nur im Westen ziehen allmählich Wolken, auf die am Adelberg oder im Außerfern eventuell einzelne Regenschauer bringen. Bei teils wieder kräftigem, föhnigem Südostwind erreichen die Temperaturen 17 bis 25 mit Föhn bis zu 27 und in 2000 Meter um 11 Grad. Morgen Freitag nicht ganz so warm und im Westen unbeständig mit einzelnen Schauern. Sonst trocken und einiges an Sonne.
7: Ihr hört E3, bei uns gibt es den schnellsten Verkehrsservice Österreichs und es gibt wieder einige Nachtbaustellen. Die wichtigsten Sperren sind auf der A9 der Plaputtstundl Richtung Slowenien, auf der S6 zwischen Bruck-West und Leoben-West in beiden Richtungen und auf der S16 der Arlbergtunnel. Ihr werdet hier jeweils umgeleitet. Gute Fahrt!
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7: Okay, Rock-Fans, aufgepasst, die nächste Stunde gehört euch. Mit dabei Nirvana, Pink, die Toten Hosen und den Anfang macht mal Bon Jovi.

0: Ö3 hier mit dem schnellsten Verkehrsservice Österreichs und wegen Nachtbaustellen sind heute gesperrt auf der A9 der Plavuč-Tunnel Richtung Slowenien, außerdem auf der S6 zwischen Bruck West und Leo Umm West in beiden Richtungen und auf der S16 der Arlberg-Tunnel. Ihr werdet hier aber jeweils umgeleitet. Kommt gut und vor allem sicher an euer Ziel.
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0: Und weiter geht's mit richtig guter Rockmusik. Da hätten wir zum Beispiel Linkin Park, Spin Doctors, Bruce Springsteen und Volbeat.

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1: Im Studio Daniel Theissl. Es ist 4 Uhr. Bei Bestellungen auf großen Online-Plattformen fällt ab heute eine Paketsteuer an. Zahlen müssen diese die Händler, mit großer Wahrscheinlichkeit werden es aber auch die Kundinnen und Kunden spüren. Maria Kern berichtet.
2: Handelsplattformen, die einen Jahresumsatz von mehr als 100 Millionen Euro machen, müssen nun pro Bestellung oder pro Paket 2,40 Euro an den Staat abliefern. Das betrifft etwa Amazon, Temu oder die Shop-Apotheke. Aber auch viele kleinere Händler, die Produkte über die großen Plattformen anbieten, seien indirekt betroffen, sagt Harald Gucci, Vizepräsident des Handelsverbands.
3: 2/3 aller Bestellungen werden von dieser Gebühr betroffen sein.
2: Und die Händler würden die Paketsteuer an die Kunden weiterverrechnen, denn so Gucci.
3: Die Margen im Onlinehandel sind so gering, dass Online-Händler diese Steuer für sich nicht tragen können.
2: Mehrere Online-Händler meinen, die Paketsteuer sei gleichheitswidrig und würde gegen EU-Vorschriften verstoßen. Sie wollen die Abgabe daher rechtlich bekämpfen.
1: An allen Schulen in Italien gilt jetzt ein Verschleierungsverbot. Präsident Sergio Mattarella hat das umstrittene Gesetz der Rechtsregierung von Ministerpräsidentin Giorgia Meloni unterschrieben. Ab dem nächsten Schuljahr gilt außerdem in allen ersten Klassen eine 30%-Grenze für ausländische Kinder, die die italienische Sprache nicht richtig beherrschen. Der Klimaanlage sei Dank, Österreichs Kinos jubeln über einen starken Sommer. Max Bauer.
4: Weltweit war es bisher ein starkes Kinojahr und auch in Österreich. Von Jänner bis August hat es ein Plus von 15% bei den Besucherinnen und Besuchern gegeben und plus 23% beim Umsatz, sagt der Präsident des österreichischen Kinoverbands, Christian Dörfler.
5: Das hat sich dann im September mit einem etwa gleich guten Umsatz wie 2025 fortgesetzt.
4: Die Top 3 Filme der ersten Jahreshälfte waren die beiden Sommerblockbuster Spider-Man, Brand New Day und The Odyssey und auf Platz 3 Avatar, Fire and Ash, der Anfang des Jahres gelaufen ist. Und Dörfler geht auch von einem goldenen Kinoherbst aus.
5: 9 Hunger Games am 5.11. und dann das große Finale des Jahres am 16.12. Dune, der dritte Teil und der neue Avengers, die gleichzeitig starten.
1: Und jetzt zum Wetter und zu Michael Mattern.
6: Der Donnerstag bringt im Großteil Österreichs meist den ganzen Tag strahlenden Sonnenschein. Auch die Hochnebelfelder von Osttirol bis in den Lungau sollten heute spätestens am Nachmittag der Sonne Platz machen. Dafür ziehen von Innsbruck westwärts allmählich einige Wolken und vielleicht einzelne Regenschauer auf. Es bleibt windig und für Anfang Oktober extrem warm. Höchstwerte 17 bis 25 mit Föhn bis zu 27 und in 2000 Meter um 11 Grad. Morgen Freitag 1-2 Grad weniger und im Westen wechselhaft mit einzelnen Schauern, sonst trocken und länger sonnig.
7: Das ist der schnellste Verkehrsservice Österreichs auf Ö3 und wegen Nachtbaustellen gibt es noch einige Sperren, zum Beispiel auf der A9 der Plaputsch-Tunnel Richtung Slowenien, auf der S6 zwischen Bruck-West und Leoben-West in beiden Richtungen und auf der S16 der Arlberg-Tunnel. Umleitungen sind hier jeweils eingerichtet. Und damit guten Morgen.
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7: Am Donnerstag, den 1. Oktober. Schön, dass wir heute gemeinsam aufstehen. Hallo, ich bin Stella und das ist Handtricks mit Golden für euch.

So, jetzt erstmal zwei Dinge. So richtig stark durchstrecken und Kaffeemaschine einschalten. Das reicht eigentlich um die Uhrzeit schon. Wir gehen es heute wirklich ganz entspannt an. Jetzt Mr. Know-It-All auf E3. 4:11 Uhr ist es. Guten Morgen.

Das ist der Ö3-Wecker Frühstart und kurzes Service-Announcement. Heute nochmal Zwiebellook. Hitradio. Ja, es ist vielleicht jetzt gerade noch so ein bisschen frisch, aber am Nachmittag soll es nochmal richtig warm werden. Also so ein richtig schöner, warmer Herbsttag. Also vielleicht, wenn es irgendwie möglich ist, nochmal ein bisschen Zeit freischaufeln und Sonne genießen. Zum Aufstehen gibt's jetzt gleich Dua Lipa. Davor noch diese entspannte Nummer. Das ist Dancing in the Moonlight. Guten Morgen.

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2: Und den Nachtbaustellen. Noch eine halbe Stunde heißt für euch ausweichen. Gesperrt sind etwa in Graz auf der A9 der Plopputstundl Richtung Slowenien oder auch die S6 zwischen Bruck West und Leoben West in beiden Richtungen. Da gibt es jeweils beschilderte Umleitungen für euch. Warten heißt auch in Kärnten auf der A11 der Karawankenautobahn. Da werdet ihr nämlich vor dem Karawankentunnel wechselweise bis zu einer halben Stunde angehalten. Und jetzt Adam Michalich.
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4: Die ehemalige Gesundheitsministerin Andrea Gdolski ist im Alter von 63 Jahren gestorben. Vor 2 Jahren ist bei der langjährigen ÖVP-Politikerin Krebs diagnostiziert worden. Die Ärztin ist 2007 2 Jahre lang Gesundheitsministerin gewesen. Wegen der schwarz-blauen Landesregierung in Niederösterreich hat Gdolski 2023 die ÖVP verlassen. In Frankreich weiten sich die Schülerproteste aus. Laut französischem Innenminister ist es in Schulen zu Zerstörungen und Brandstiftung gekommen. 83 Polizisten sowie 32 Lehrkräfte und Schüler sind verletzt. Mehr als 600 Personen festgenommen worden. Die Jugendlichen fordern unter anderem mehr Lehrer, Mittel und bessere Lernbedingungen. Und drittes Nations League Match heute für Österreichs Fußballnationalteam. In Dublin geht's gegen Irland. Das ÖFB-Team ist nach 2:3:1 Siegen gegen Israel und Kosovo noch ohne Punkteverlust. Ankick ist um 20.45 Uhr. Und jetzt zum Wetter und zu Michi Mattern.
5: Heute geht es im Großteil Österreichs wieder strahlend sonnig durch den Tag. Auch im anfangs nebelig trüben Südwesten von Osttirol bis ins obere Murtal sollte sich nach und nach die Sonne durchsetzen. Nur im Westen ziehen allmählich Wolken auf, die am Adelberg oder im Außerfern eventuell einzelne Regenschauer bringen. Bei teils wieder kräftigem, föhnigem Südostwind erreichen die Temperaturen 17 bis 25 mit Föhn bis zu 27 und in 2000 Meter um 11 Grad. Morgen Freitag nicht ganz so warm und im Westen unbeständig mit einzelnen Schauern, sonst trocken und einiges an Sonne.
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Alex Warren zum Aufstehen auf Ö3 und damit willkommen im neuen Monat. Das ist der 1. Oktober. Ist übrigens der internationale Tag des Kaffees. Sehr passend, also Prost, falls ihr gerade einen in der Hand habt. Außerdem gibt es heute auch einige Neuerungen. Ist vor allem wichtig für euch, wenn ihr zum Beispiel tanken wollt oder schon die nächste Bestellung in eurem Warenkorb wartet. Was sich wie ändert, hört ihr natürlich bei uns im Ö3-Wecker ab 5.

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Steh auf, bitte. Du wirst ganz nass. Schon spät, komm. Wir müssen weg hier, raus aus dem Wald, verstehst du nicht? Wo ist dein Schuh? Du hast ihn verloren, als ich dir den Weg zeigen musste. Wer hat verloren? Du dich? Ich mich? Oder? Oder wie auch?

Es ist kalt, wir müssen weg hier, kommen. Dein Lippenstift ist verwischt. Du hast ihn gekauft und ich habe es gesehen. Zu viel Rot auf deinen Lippen und du hast gesagt, mach mich nicht an. Aber du warst durchschaut. Augen sagen mehr als Worte. Du brauchst mich doch, hm? Alle wissen, dass wir zusammen sind ab heute. Jetzt höre ich sie. Sie kommen. Sie kommen, dich zu holen. Sie werden dich nicht finden. Niemand wird dich finden.

0: Newsflash!
1: In den letzten Monaten ist die Zahl der vermissten Personen dramatisch angestiegen. Die jüngste Veröffentlichung der lokalen Polizeibehörde berichtet von einem weiteren tragischen Fall. Es handelt sich um ein 19-jähriges Mädchen, das zuletzt vor 14 Tagen gesehen wurde. Die Polizei schließt die Möglichkeit nicht aus, dass es sich hier um ein Verbrechen handelt.

0: Auf geht's in den Donnerstag. Wie ist das Motto für heute?
1: Juhu!
0: Okay, das ist genau die richtige Stimmung. Aber wenn es bei euch gerade eher nicht so klingt, sondern ihr noch ein bisschen am Schlafen seid, ich glaube, der Nächste hilft euch beim Aufwachen und macht euch vielleicht auch die Juhu-Stimmung. Aha.

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0: Das ist Ö3. Bei uns gibt's die beste Musik zum Aufstehen. Gleich zum Beispiel Jennifer Lopez und David Guetta. Außerdem Nico Santos auch dabei. Davor noch zu Adam Michalek. Es ist 5 Uhr.
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2: Tanken wird bald wieder billiger, zumindest ein wenig. 12 Cent Ersparnis soll es durch die neue Spritpreisbremse geben, die heute in Kraft tritt, Ö3-Reporter Michael Fröschl.
3: 12 Cent weniger pro Liter Benzin oder Diesel, das sind 6 Euro Ersparnis bei einer 50 Liter Tankfüllung. Dafür greift die Regierung stärker als zuletzt in die Preise ein. Die Mineralölsteuer sinkt um 6,7 Cent pro Liter, die Gewinnmarge der Mineralölunternehmen um 3,5 Cent. Mit der geringeren Mehrwertsteuer kommt man auf die 12 Cent. Das Tanken an der Zapfsäule wird aber nicht sofort billiger, erwartet Johannes Mayer von der E-Control.
4: Genauso wie zu Beginn der Spritpreisbremse Ende März, Anfang April ist es so, dass das ein paar Tage typischerweise dauert.
3: Weil einige Tankstellen den Sprit, den sie noch auf Lager haben, zu einem höheren Preis verkaufen werden. Die erweiterte Spritpreisbremse gilt vorerst für 2 Monate, Oktober und November.
2: Die ehemalige Gesundheitsministerin Andrea Gdolski ist im Alter von 63 Jahren gestorben. Vor 2 Jahren ist bei der langjährigen ÖVP-Politikerin Krebs diagnostiziert worden. Niklas Lercher berichtet.
5: Ab 2007 ist die Ärztin Andrea Gdolski für 2 Jahre Gesundheits- und Familienministerin. In dieser Zeit fällt Gdolski immer wieder mit öffentlichkeitswirksamen Auftritten auf. Beim Liveball läuft sie etwa als Model über den Laufsteg. Die frühere ÖVP-Politikerin ist streitbar, aber durchaus selbstkritisch und nachdenklich.
6: Dass man letztendlich ein Mensch ist als Politiker, mit Wünschen, mit Bedürfnissen, mit Fehlern, mit Schwächen.
5: Vor 2 Jahren bekommt Gdolski die Diagnose Darmkrebs. Seitdem engagiert sie sich öffentlich im Kampf gegen den Krebs.
7: Weil man in dieser Situation versucht, stark zu sein, für sich, für die anderen, für die Angehörigen, für die Freunde, aber letztlich auch immer wieder mal in Tränen ausbricht. Und das darf sein.
5: Bis zuletzt ist Gdolski aber auch der Politik verbunden. Bei den Verhandlungen für die Dreierkoalition hat sie die NEOS beraten.
2: Am Landesgericht Innsbruck findet heute die Neuauflage des Betrugsprozesses gegen den deutschen Schauspieler und Musiker Jimmy Blue Ochsenknecht statt. Ochsenknecht wird selbst nicht zur Verhandlung erscheinen. Es geht um eine nicht bezahlte Hotelrechnung in Kirchberg in Höhe von etwa 14.000 Euro. Für die Frauenfußballerinnen von Sturm Graz und St. Pölten ist die Europacup-Saison zu Ende. Beide Teams scheiden in der zweiten Quali-Runde aus, Ö3-Reporter Mario Valli.
8: Sturm geht mit einer 1:6 Hypothek zu Hause gegen Wolfsburg ins Rückspiel. Die Steigerinnen zeigen zwar eine weit bessere Leistung als im Hinspiel, erzielen auch einen Treffer. Der wird aber wegen Abseits aberkannt. Am Ende steht ein 0:2 gegen den zweimaligen Champions-League-Sieger. Angreiferin Lila Schibosch ist dennoch zufrieden.
9: Ich bin sehr, sehr stolz auf uns. Wir haben heute ein ganz anderes Gesicht gezeigt.
8: Auch Sturmtrainer Tode Djakovic bilanziert positiv.
10: Natürlich das Resultat enttäuschend, aber die Art und Weise, wie wir Fußball gespielt haben, bin ich sehr stolz auf meine Mannschaft.
8: St. Pölten geht mit einem 0:2 Rückstand beim schwedischen Topclub Malmö ins Rückspiel. Die Niederösterreicherinnen verlieren mit 0:3 und scheiden ebenfalls aus. Damit ist im Frauen-Europacup nur mehr Meister Austria in der Champions League vertreten.
2: Und jetzt zum Wetter. Das ist heute Copy-Paste-Gefink.
11: Ja, von gestern 29 Grad in Landeck, waren es gestern 28 in Imst oder auch in Innsbruck und Bludenz. Auch heute wird es spätsommerlich warm bei meist 20 bis 27 Grad. Jetzt messen wir schon 19 Grad mit leichtföhnigem Südostwind in Weiher oder auch in Unterach am Attersee. Dazu gibt es heute viel Sonne, weiterhin ein paar dichtere, hochnebelartige Wolken in Südtirol, Osttirol und in Oberkärnten. Hier ist es ja gestern zum Teil richtig zugeblieben. Die Wolken an der Front, die ziehen dann zusätzlich heute in Richtung Abend von der Schweiz her nach Vorarlberg und ins Außerfern- und Oberland in Tirol. Am Abend sind hier dann einzelne Regenschauer dabei, aber richtig schütten wird es da nicht.
12: Okay, danke dir, Sigi. Ö3 Verkehrsservice, Aline.
13: Ganz entspannt geht's durch diesen Donnerstagmorgen. Nichts los, gute Fahrt.
14: 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Die folgende Sendung enthält Produktplatzierungen.
12: Hier ist der Dreiweg, herzlich willkommen. Und wer gestern nicht dabei war, hat verpasst, dass die Aline leider einen Wasserschaden hat.
13: Ja.
12: Jetzt brauchen wir, weil wir jetzt auch off-air und privat noch nicht gefragt haben, kurz ein Update, wie schlimm ist es?
13: Ja, ich fürchte, ich muss den Boden tauschen.
12: Nein!
13: Ja.
12: Gestern warst du noch recht optimistisch. Eigentlich.
13: Gestern war ich recht optimistisch und jetzt habe ich einen Tag lang durchgetrocknet. Aber ja, es fängt schon an, etwas dunkel zu werden. das ist nicht gut.
11: Also nicht nur abschleifen.
13: Nicht nur abschleifen, ich fürchte nicht. Ja. Es stellt sich am Rand schon ein bisschen auf. Nicht gut.
12: Super.
13: Toll.
12: Wie kann man das Ruder rumreißen?
13: Es ist nur ein Boden.
12: Ja.
13: Es ist nur ein Boden.
12: Es ist wirklich nur ein Boden. Es gibt so viel. Danke. Super. Ich wollte jetzt wieder einen Blödsinn Gag machen, aber du hast vollkommen recht, Aline. Du hast

0: Hier ist Ö3 und jetzt interessiert mich was. Siegfried, wie gut wärst du als Lottofee? Das finden wir jetzt einmal gemeinsam heraus, meine Damen und Herren. Hier sind die aktuellen Zahlen, präsentiert von dem Meteorologen ihres Vertrauens, Sigi Fink.
1: Das sind die Zahlen in ansteigender Reihenfolge. 2, 12, 19, 21, 26, 31 und die Zusatzzahl ist 23.
0: Ja, langsam fand ich, oder?
1: Naja, da mit 12 Sternen in der Früh.
0: Ist das so? Nee, ja, ich weiß nicht, ich habe jetzt länger nach meiner Lottoziehung geschaut. Ja. Weil ich habe tatsächlich ernsthaft eine Freundin von mir, die schaut sich wirklich, die stellt sich in den Wecker und schaut sich die Lottoziehung an. Und sie spürt gar nicht, aber das taugt ihr einfach. Und dann ratet sie vor dem Fernseher, was kommt als nächstes. Ja, das ist so ihr Ding. Und da habe ich das Gefühl, dass es ein bisschen schneller war. Aber du hast es gut gemacht.
1: Ja.
0: Haben wir einen Sechser?
1: Wir haben keinen Sechser. Die nächste Ziehung gibt es morgen. Es ist eine Bonusziehung.
0: Alles klar. Vielen Dank Ihnen.
1: Gerne.

0: Jetzt ist ja da der Oktober, 1. Oktober, es ist 5.18 Uhr, wunderschönen guten Morgen und es gibt doch ein paar Sachen, die ab heute sich für uns alle verändern und ein paar davon betreffen vielleicht genau direkt euch. Zum Beispiel PV-Stromteilen. Stromteilen wird ab heute deutlich unkomplizierter, heißt konkret, wer Solarstrom übrig hat oder von nebenan will, kann das ab Oktober viel leichter über sogenannte Energiegemeinschaften machen. Das sind Vereine, in denen man sich den Strom ganz einfach untereinander zuschiebt oder verkauft. Und die Spritpreisbremse gilt ab heute, aber erst 12 Uhr, da wird umgestellt. Sigi, du hast am Weg hierher noch gesehen, was war es, was unter 2?
1: Da war es auf 1,936, habe ich gesehen, einmal an der Tankstelle.
0: Ja, das gilt ja für Benzin und Diesel. Benzin, ja. Soll in den nächsten beiden Monaten um rund 12 Cent günstiger werden, aber eben noch einmal, wie gesagt, die Preise ändern sich frühestens ab Mittag, also um 12 Uhr ist dann immer diese Umstellung.

0: weißt schon, was jetzt kommt. Nicht nachschauen, nicht nachschauen. Minimales Musikquiz. So, für alle, die diesen Song gerade gehört und gekannt haben. Kim Wilde, You Came. Oh, ja? Oder wie ich auch schon mal auf Sendung gehört habe, Kim Wilde. Ja. Also wann, aus welchem Jahr ist es? Du brauchst auch nicht nachschauen, Martin. Ich will es von dir auch wissen.
1: Gib aber weiter drüben.
2: Es ist jetzt peinlich, weil ich bin DJ.
0: Nein, das ist gar nicht peinlich, das ist ja verrückt.
2: Das, muss 80er sein. Ich bin vom Sound her ein 80er.
0: Leg dich fest.
2: 80er.
0: Also nein, genau. Das Genaue. Wenn du es genauer triffst,
2: Philipp, mach ich... Philipp, es ist 5.25 Uhr.
0: Jetzt warte mal, ich mach dir 10 Liegestütze unten, wenn du es genau triffst.
1: Ja.
2: Ich sage, es sind später 80er. Jetzt haben wir 87, ja. 88.
0: Okay,
3: du? 84, ist eine schöne Zahl.
0: 84, passt. Es ist jetzt folgendes, Sigi, komm, Kopfhörer weg.
1: Ja?
0: Er hat nämlich genau getroffen, es ist wirklich verdammt nochmal 88.
1: Wir machen Liegestütz.
0: So, runter.
2: Aber gescheit, Philipp.
1: Ja.

0: Er hat einfach eine der besten Stimmen, das ist unglaublich. Volbeat mit Vorewig. Und ja, wir haben unsere Liegestütz gemacht. Beweis Aha. kommt dann auf Social Media hoffentlich. Ja?
1: Mhm. Ja, ja.
0: Du hast alles gefilmt, gell?
1: Ja, ja.
0: Sehr gut.
1: Der Beweismaterial.
2: Ja. Liebe Gabi Hiller, freu dich gleich, weil Philipp Hans hat das Studio die Temperatur runtergefahren.
0: Ja, jetzt ist mal heiß geworden. Aber weil es gerade zu Volbeat auch noch passt, ja. Kurz nach 8, ganz wichtig für alle Novarock-Fans, fett markieren, First Announcement, Headliner Novarock nächstes Jahr. Wie gesagt, dann um kurz nach 8 Uhr hier im Wecker. Jetzt mal aktueller Verkehrsservice von Berlin.
3: Das ist ganz egal, wo ihr jetzt unterwegs seid. Die Straßen sind noch frei. Gute Fahrt. Und jetzt Christian Huber.
4: 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Wer ab heute bei großen Online-Händlern bestellt, muss pro Paket oder Bestellung 2,40 Euro Paketsteuer zahlen. Die Regierung rechnet damit, dass das jährlich 280 Millionen Euro bringt. Damit soll auch die seit Juli geltende Mehrwertsteuersenkung auf ausgewählte Grundnahrungsmittel gegenfinanziert werden. An allen Schulen Italiens gilt jetzt ein Verschleierungsverbot. Ab dem nächsten Schuljahr gilt in allen ersten Klassen auch eine 30%-Grenze für ausländische Kinder, die nicht ausreichend Italienisch können. Und Dr. Messi, die Uni von Buenos Aires, macht Fußball-Superstar Lionel Messi zum Ehrendoktor. Geehrt wird Messi damit nächsten Mittwoch im Stadion vor seinem Abschiedsspiel in der argentinischen Nationalmannschaft. Jetzt zu Sigi Fink.
2: 19 Grad messen wir jetzt schon in Unterach am Attersee, durch den föhnigen Südostwind, 14 Grad am Rospitz am Bodensee, in Mariazell und auch in Klausen im Eisacktal, 15 Grad gibt es derzeit in Retz und 9 Grad in Karls in Osttirol. Osttirol, Südtirol, Oberkärnten, das sind die Regionen, wo sich noch hochnebelartige Wolken heute mehr oder weniger halten. Es kommt aber vermehrt auch ein bisschen die Sonne durch im Laufe des Tages. Dagegen kommt eine Front herein heute in Vorarlberg und im Tiroler Oberland außer Fern. Hier wird es dann am Abend und in der Nacht auf morgen einzelne Regenschauer geben. Sonst aber im Großteil Österreichs, also vom Tiroler Unterland ostwärts bis in Richtung Neusiedlersee oder auch ins Weinviertel hinein, viel Sonnenschein, weiterhin leicht föhnig und bis zu 27 Grad.
0: Von Dr. Messi zu Magister Sigi Fink. Wobei, hast du dir mal überlegt, eine Doktorarbeit zu schreiben?
2: Ja, aber bringt mir nichts, weil mein Ziel war immer Radio und TV.
0: Radio und TV.
2: Genau. Okay.
0: Naja, du, ich meine, hör nie auf, dich zu bilden. Gell? Also wer weiß, vielleicht kommt das noch irgendwann einmal.
3: Dr. Fink.
0: Dr. Fink etwas, ja?
2: In Italien bin ich es. Dottore.
3: Ja, das stimmt.
0: Na, schau her.

0: Die Karin fragt gerade zu Recht, warum ist der Sigi, wenn er bei uns Magister ist, in Italien Doktor?
1: Wer in Österreich ein Magisterstudium absolviert hat, besitzt einen akademischen Grad, der in Italien anerkannt werden kann. Nach einer Anerkennung, Nostrifizierung heißt das, darf der italienische Titel Dottore Magistrale geführt werden. Also das heißt, wenn ich Magister bin, dann bin ich in Südtirol Dottore Magistrale, aber auch nur durch eine Zusatzprüfung in, was war das, in der Geografie. Ja? Da muss ich das unten einreichen in der Uni Bozen und dann bin ich Dottore anerkannter.
0: Und das hast du gemacht aber?
1: Genau.
0: Also Magister... Hier in Österreich ist Dottore Magistrale, genau, wenn man diese Zusatzprüfung macht.
1: Genau.
0: Und die hast du gemacht, das wusste ich auch nicht schon. Ja. Cool. Dottore Magistrale, steht hier irgendwie.
1: Gast.

0: Der nächste Titel, über den wir uns freuen würden, wäre wahrscheinlich in der Nations League bei unseren Kickern. Heute eben gegen Irland, 20.45 Uhr sind wir dran. Unser Dani Kulowitz ist mitgeflogen mit den Kickern. Und meldet sich auch heute noch im Ö3-Wecker mit einem ersten Stimmungsbericht, wie man so schön sagt. Es ist 5.40 Uhr am 1. Oktober. Zuerst müssen wir aber noch die wichtigsten aller Fragen klären.
1: Guten Morgen Österreich am 1. Oktober und damit auch dem Start ins vierte und letzte Quartal des Jahres. Es gibt jede Menge Neuerungen, die Paketsteuer, wir haben das Aus für E-Roller auf Fahrradwegen und vieles mehr. Ich habe eine ganz leichte Frage dazu. Wie viele Quartale hat ein Jahr?
2: Keinen Plan.
1: Keinen Plan? Wie viele Quartale?
3: Nein. Wir haben 4 haben oder irgendwie so oder 3 oder so, keine Ahnung. Wir haben 12 Monate und wenn wir das teilen, dann...
1: Wie viele Quartale hat das Jahr?
4: 6, 7.
1: Du sagst 6 oder 7, was sagst du?
5: Sag 3.
1: 3. Ich höre dich so schlecht. Du bist so...
5: 3.
1: 3, okay. 3. Was sagst du?
4: 4.
1: Was machst du hier? Du redest schon mit ChatGPT, oder was?
4: Ja.
1: Du fragst schon.
4: Ja, aber...
1: Was sagt dir ChatGPT?
4: Noch nichts.
6: Ist ein besser Freund.
1: Wie viele Monate hat denn ein Jahr?
3: 12.
1: Ah, das ist fix.
3: 3, es sind 3 Quartale.
1: Es sind 3 Quartale?
3: Ja, weil 4 Monate sind in einem Quartal, 3 mal 4 ist 12.
6: Na, umgekehrt.
3: Ein Quartal, 3 Monate.
1: Es wird immer besser, ich bleibe länger bei euch.
3: Oh je.
1: Ja, das ist super.
0: Ja, natürlich ist es super. Wie der Tom dann dort steht mit dem Mikrofon, ja, und sich diebisch freut, wenn jemand sagt, ein Quartal hat 3 Monate oder was weiß ich, ja, und er einfach nur das Mikrofon hinhalten muss und er weiß, es passiert gerade das Beste, was an seinem Tag passiert.
7: Ja, das ist der Tom.
0: Das ist schön. Ah, gute Nacht. Baby, goodbye. Oder so.

0: Was haben wir heute?
1: Was meinst du? Ah.
0: Guten Morgen, Pierre Straubinger, unser Filmchef.
1: Guten Morgen. Digger mit Tom Cruise.
0: Welchen Film?
1: Digger mit Tom Cruise. Man kennt ihn ja kaum am Plakat.
2: Ja, schon ganz
1: mit
2: anders
1: Glatze,
2: aus. Ja.
1: Ziemlich übergewichtig. Hat anscheinend 6 Stunden gedauert am Anfang, dass sie ihn verwandeln in diesen Ölmilliardär.
2: Ah, jetzt lese ich aber überall schon, er wird sehr hoch gehandelt als Oscar-Favorit. Also, ich meine, er hatte noch keinen Tom Cruise. Unglaublich lange Karriere. Ich meine, Wahnsinn. Das ist der Hollywood-Superstar und noch keinen Oscar. Ist es jetzt vielleicht mit dem soweit?
1: Also, ich würde es ihm wünschen. Ich glaube auch, dass da viele Sachen gut zusammenpassen. Also erstens einmal die physische Verwandlung ist so wichtig, ist sicher seine schauspielerisch anspruchsvollste Rolle seit Magnolia. Und der Regisseur Alejandro González Iñárritu, Kunstregisseur, da passt schon viel zusammen.
2: Das ist ja, Entschuldigung, auch der Revenant.
1: Genau, Revenant, Birdman, Amores Perros, Babel.
0: Okay, also Tom Cruise schaut nicht aus wie Tom Cruise. Wie heißt der Film?
1: Digger.
0: Digger ist heute der Film in der Ö3-Wecker Movie Minute, wie der genau bewertet wird von P.S. Straubinger. Du bist noch nicht ganz munter. Das hört sich dann im kurzen 6:30.
2: Aber gut zusammengerissen, neues, gell? Bis Rotlicht angegangen ist. Geht dann eh. Dann bis später.

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7: Ö3 Wecker, guten Morgen an diesem Donnerstag. Gleich mit Avicii und Olivia Rodrigo.
8: Jetzt ist er da, der Oktober. Es ist ganz genau 6 Uhr, hier ist für euch Christian Huber.
9: Schönen guten Morgen.
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11: Bis zuletzt hat sie versucht, krebskranken Menschen in Österreich Mut zu machen. Am Abend ist bekannt geworden, dass die frühere Gesundheits- und Familienministerin Andrea Kolodolski ihrer Krankheit erlegen ist. Reporter Niklas Lercher.
12: Ab 2007 ist die Ärztin Andrea Kdolski für 2 Jahre Gesundheits- und Familienministerin. In dieser Zeit fällt Kdolski immer wieder mit öffentlichkeitswirksamen Auftritten auf. Beim Liveball läuft sie etwa als Model über den Laufsteg. Die frühere ÖVP-Politikerin ist streitbar, aber durchaus selbstkritisch und nachdenklich.
13: Dass man letztendlich ein Mensch ist als Politiker, mit Wünschen, mit Bedürfnissen, mit Fehlern. Mit Schwächen?
12: Vor 2 Jahren bekommt Kdolski die Diagnose Darmkrebs. Seitdem engagiert sie sich öffentlich im Kampf gegen den Krebs.
14: Weil man in dieser Situation versucht, stark zu sein, für sich, für die anderen, für die Angehörigen, für die Freunde, aber letztlich auch immer wieder mal in Tränen ausbricht. Und das darf sein.
12: Bis zuletzt ist Kdolski aber auch der Politik verbunden. Bei den Verhandlungen für die Dreierkoalition hat sie die Neos beraten.
11: Wer ab heute bei großen Online-Händlern bestellt, muss pro Paket oder Bestellung 2,40 Euro Paketsteuer zahlen. Die Regierung rechnet damit, dass das jährlich 280 Millionen Euro bringt. Damit soll auch die seit Juli geltende Mehrwertsteuersenkung auf ausgewählte Grundnahrungsmittel gegenfinanziert werden. Österreichs Kinos freuen sich über besonders viele Besucher diesen Sommer. Ö3-Reporter Max Bauer.
15: Weltweit war es bisher ein starkes Kinojahr und auch in Österreich. Von Jänner bis August hat es ein Plus von 15% bei den Besucherinnen und Besuchern gegeben und plus 23% beim Umsatz, sagt der Präsident des österreichischen Kinoverbands, Christian Dörfler.
16: Das hat sich dann im September mit einem etwa gleich guten Umsatz wie 2025 fortgesetzt.
15: Die Top 3 Filme der ersten Jahreshälfte waren die beiden Sommerblockbuster Spider-Man, Brand New Day und The Odyssey und auf Platz 3 Avatar, Fire and Ash, der Anfang des Jahres gelaufen ist. Und Dörfler geht auch von einem goldenen Kinoherbst aus.
16: 9 Hunger Games am 5.11. und dann das große Finale des Jahres am 16.12. Dune, der dritte Teil und der neue Avengers, die gleichzeitig starten.
11: Diese Stunde gibt es im Ö3 Wecker noch die Ö3 Filmkritik zum Kinostart der Woche. Digger mit Tom Cruise. Vor dem heutigen Fußball-Nations-League-Spiel gegen Irland muss Österreichs Fußballteamchef Ralf Rangnick den Kader verletzungsbedingt umbauen. Ö3-Reporter Daniel Kulowitz, einer ist aber fix dabei.
17: Es können noch so viele Spieler ausfallen. Er ist der Mr. Marathon, der Mr. Zuverlässig. Und der Ralf Rangnick, Niki Seiwald, sein Musterschüler.
18: Natürlich ist es für die Spieler, die jetzt verletzt sind, bitter. Wir regenerieren dazwischen sehr gut. Ich fühle mich fit.
17: Hält die Truppe als Mittelfeldmotor zusammen. 4 Spiele in 10 Tagen. Perfekt, um einige neue Spieler auch ins Gefüge zu integrieren.
18: Sehr sehr schön zu sehen, dass dann ja, neue Spieler nachkommen, dass die gleich performen, dass wir wirklich einfach in der Breite gewonnen haben im Kader und wie man gesehen hat, kann man das kompensieren und Qualität ist da.
17: Mit Paul Warner fehlt das spielerische Element diesmal. Man darf gespannt sein, wer diese Rolle heute Abend ausfüllen wird. Mit Konrad Leimer und dem FC Bayern ist ausgemacht, dass er nach seiner Hüftverletzung maximal in Hälfte 2 für 30 Minuten eingesetzt werden darf. Also allzu große Hilfe aktuell mal nicht.
11: Das Spiel Österreich gegen Irland in Dublin gibt es heute ab 20.45 Uhr auch live in ORF 1 und hier auf Ö3. Jetzt zu Sigi Fink.
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8: Habt ihr schon einmal was von feuchte Flusskonvergenz gehört?
7: Oh Gott.
1: Feuchte Flusskonvergenz?
8: Ja. Mhm. Nein. Okay, also Feuchtigkeit fließt zusammen aus zwei Richtungen, stößt aneinander und da lässt dann besonders viel Regen runter. Das ist die feuchte Flusskonvergenz. Die gibt es über Südfrankreich seit vielen Stunden im Streifen von Montpellier über Marseille. 300 Liter gestern schon in Montpellier mit Überschwemmungen, Flammen, heftige Gewitter derzeit noch südlich von der Côte d'Azur auf. Allerdings, wir bekommen davon nur ein paar Wolken ab. Das Wolkenband bleibt nämlich über Vorarlberg heute in Richtung Abend stehen und da sind dann einzelne Regenschauer mit dabei. Heute für die meisten von uns weiterhin sonnig, vor allem von Salzburg über Linz, St. Pölten, Wien, Eisenstadt, Graz bis Klagenfurt und Villach. Das sind die Sonnen-Hotspots. Da wird es spätsommerlich 20 bis 25 Grad. In Niederösterreich vereinzelt um die 28 Grad.
1: Hier jetzt die Verkehrsflusskonvergenz von Gabi Hiller.
7: Ja, habt ihr schon mal was von störungsfrei gehört?
1: Ja,
7: sehr gut.
1: Vielen Bereich.
7: Es sind uns wirklich aktuell keine Störungen im Frühverkehr gemeldet worden. Also weiterhin eine gute Fahrt in diesem Donnerstag.
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1: Das waren gerade ein paar schöne und auch sehr starke Worte von Andrea Gdolski, die wir gerade in den Nachrichten gehört haben. Oft haben die dann noch mehr Kraft, wenn uns die Person vorausgegangen ist. Und an der Stelle von der gesamten Ö3-Gemeinde alles, alles Gute an die Familie von Andrea Gdolski. Der Dreiwecke ist hier am 1. Oktober. Schön, dass ihr mit uns aufsteht.
7: Zum Beispiel die Patricia aus Machtrenk. Guten Morgen.
2: Hallo, guten Morgen. Und zwar, ich wollte euch einfach nur sagen, mit euch stehe ich gern auf in der Früh, ich kriege gleich gute Laune, wenn ich euch höre und es taugt mir einfach voll. Jetzt könnt ihr gleich weitermachen, ich wollte euch das nur gar einmal sagen.
7: Oh, danke, Patricia.
1: Und wir stehen gern mit dir auf, Patricia,
7: ja.
1: So schaut es nämlich aus. Schönen guten Morgen.
8: Morgen.

0: Guten Morgen zu euch in die Küche, ins Auto, vielleicht seid ihr gerade im Badezimmer. Es ist 6:11. Schön, dass wir gemeinsam aufstehen. An diesem 1. Oktober, da gibt es viele Neuerungen, haben wir eh schon gehört. Paketsteuer zum Beispiel. Oder, das ist jetzt auch spannend für alle werdenden Eltern, also der elektronische Eltern-Kind-Pass ist ja wieder um ein Jahr verschoben. Also das gelbe Heftel, das bleibt noch. Aber es gibt trotzdem ein paar neue Leistungen. Also zum Beispiel ein zusätzlicher Ultraschall gegen Ende der Schwangerschaft oder eine zweite freiwillige Hebammenberatung.
1: Was noch? Jeder Staat und jeder Bezirk in Kärnten soll mit mindestens einem eigenen Rollenprüfstand für E-Scooter ausgestattet werden. Also man muss sich tatsächlich auch darauf einstellen.
2: Grüß Gott, die Polizei, Lenker- und Fahrzeugkontrolle.
1: Erlaubt sind da maximal 25
3: km/h. Ja, einen schönen guten Morgen aus Klagenfurt. Hier ist der Ö3 Kärntenreporter Gerhard Betscher. Hier neben dem Lenkkanal, direkt bei der Steinenbrücke, hat es gestern eine richtig große Schwerpunktkontrolle der Verkehrspolizei gegen die Raserei mit E-Scootern gegeben. Dabei ist auch ein ganz neues Rollenprüfgerät zum Einsatz gekommen. Kontrolliert wurden aber auch alle neuen Regeln, die es seit 1. Mai für E-Scooter gibt. Dennoch waren die Reaktionen der Lenker hier durchwegs positiv.
4: Ja, also ich persönlich habe jetzt keine Probleme mit meinem Scooter gehabt, auch wegen der Geschwindigkeit. Ich persönlich bin jetzt kein Speedfreak oder so, benutze meinen Scooter wirklich nur zum See, wieder hin und zurück.
5: Seit 1. Mai gibt es ja immer diese verschiedensten Kontrollen, Helmpflicht für Jugendliche, Blinker, eben diese Höchstgeschwindigkeiten. Was sagt man zu diesen Kontrollen? Notwendig, wichtig oder eher störend? Lästig.
6: Echt gut, dass sie hier überhaupt den Scooter-Test machen.
7: Weil man sieht heutzutage Menschen, die fahren ohne Hände, mit Handy in der Hand. Ja, mit den Scootern ist es halt noch ein bisschen gefährlicher, weil man hat ja, ist von den Seiten nicht geschützt und ist ja viel kleiner. Man ist ja immer im Nachteil gegen die Autos.
5: Der Helm lästig, weil es ist ja Helmpflicht jetzt bis 16.
7: Besser als tot? Ja, es ist schon besser, wenn man einen Helm tragt.
4: Sicherheit geht vor, kann ich verstehen. Kontrolle ist immer gut, finde ich.
1: Ja, das sagt ihr zu den Änderungen. Da gibt es noch viel, viel mehr, abgesehen von denen, die wir jetzt gerade genannt haben.
0: Haben wir natürlich alles auf der Ö3-Homepage für euch zusammengefasst. Das war jetzt vielleicht ein bisschen schnell in der Früh.

0: Richtig viel Lipstick. Das schaue ich gleich nach. Wann sperren eigentlich die ersten Skigebiete auf?
1: Oh.
0: Ich kann es ja nicht früh genug gehen. Bin auch gespannt, was ist dieses Jahr der Abriss-Ski-Hit? Seid ihr nicht gespannt?
2: Ich bin unglaublich gespannt. Ich halte es kaum aus. Aber ich meine, der wird sich schon noch ein bisschen durchsetzen, dieser oben und unten irgendwas.
1: Ja? Ich wäre ja dafür, dass wir einen kreieren.
2: Schau mal.
1: Übrigens, Neuschneeladung, die erste zwischen dem 8. und 12. Oktober in mehreren Schüben und auch genuativ, sage ich nur, da wissen wir ja, wo der Schnee kommt, oben.
2: Alles klar, jetzt ist trotzdem mal der 1. Oktober, übertreiben wir es nicht, gell?
1: Ja.

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1: Guten Morgen mit Philipp Hanser und Gabi Hiller.
2: Was tust du denn da drüben stalken auf deinem Handy? Ich beobachte dich. Du hast da irgendwen jetzt wieder abgecheckt.
3: Ich stalk den Ralf auf Instagram. Ralf Rangnick.
2: Okay.
3: Unseren ÖFB-Trainer.
2: Ich weiß, wer das ist.
3: Na,
2: ja.
3: Okay, gut. Naja, vielleicht weißt du, es ist früh. Na, ich sehe gerade, der hat nur 46.000 Follower. Ich finde, der verdient viel mehr. Na, mindestens das Zehnfache. Na, mindestens. Ich meine, entschuldige, so erfolgreich wie der ist.
2: Aktuell sowieso.
3: Ich meine, sein Nations League-Plan ist ja voll aufgegangen. 2 Heimspiele, 2 Siege.
2: Das läuft sehr gut. Aber jetzt geht es ja darum, wie sich unsere Jungs einmal auswärts schlagen. Herzlich willkommen im Ö3-Wecker, 6.21 Uhr. Hier ist Philipp Hanser und die Stalkerin. 20.45 Uhr, live in ORF1 und auf Ö3 im Irland gegen Österreich. Unser Dani Kulowitz vom Sport ist mit der Mannschaft mitgeflogen in die irische Hauptstadt und ist wieder mal fix und foxy. Guten Morgen.
4: Also Dublin ist genial. Guten Morgen Österreich. Außer man checkt es nicht, so wie ich, dass auch beim Bus die Türen auf der anderen Seite sind. Hallo, Linksverkehr. Gut, ansonsten total lässig hier, meint auch unser Teamchef.
5: Ich bin zum allerersten Mal in meinem Leben in Irland. Ich habe schon viel gehört, auch über die Stadt Dublin.
4: Ralf Rangnick, der bei der Busfahrt hierher zum Stadion vorbei an irgendwelchen Kleingärten dann plötzlich mit uns rums vor einem riesen Raumschiff steht namens Aviva Stadium, Home auf Irland.
5: Das Stadion finde ich cool, aber ich möchte jetzt nicht wieder die Event-Arena-Stadion-Diskussion hier aufmachen, aber offensichtlich gibt es das überall, in jedem europäischen Land, in jeder größeren Stadt in Europa, außer in Wien.
4: Taylor Swift, Harry Styles, AC/DC haben hier vor ausverkauftem Haus schon gespielt und ein bisschen AC/DC Hardrock wird es heute auch am Feld brauchen gegen die robusten Iren. Gell, Niki Seiwald?
6: Ich versuche auch Verantwortung zu übernehmen. Das Stadion ist echt cool und ich freue mich richtig drauf, da zu kicken.
4: Ja, hoffentlich konnten unsere Jungs heute ein bisschen besser schlafen als wir. Neben uns nämlich ein fettes Pub mit Guinness, Whisky und Irish Music. Bis zum Abwinken, die Iren haben hier auch unter der Woche Spaß.
2: Sehr gut, danke Daniel aus Irland. Und weil uns immer wieder auch nach gestern viele Fragen erreichen, worum geht es eigentlich in der Nations League? Also wenn ich das jetzt komplett erkläre, ja, dann sind wir morgen nicht fertig. Aber kurz zusammengefasst, man kann die Nations League gewinnen. Das heißt, es gibt einen Titel, das allein ist schon was. Und im Großen und Ganzen geht es um die EM-Quali.
3: Passt. Und speaking of Taylor Swift, haben wir ja auch gerade gehört, das ist der neue Song von Taylor Swift, jetzt für euch hier im Ö3-Wecker, Patient Zero, 6.23 Uhr.

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0: irgendwas auffällt, das alle wissen sollten, dann gerne Stern 300 ins Handy tippen und schon seid ihr bei uns in der Ö3 Verkehrsredaktion. Und damit gleich weiter zu Christian Huber.
1: 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Österreichs Gleichbehandlungsanwaltschaft verzeichnet einen Anstieg von 33% auf knapp 2000 Diskriminierungsfälle. Verglichen worden sind die Jahre 2024, 2025 mit den beiden vorangegangenen Jahren. Knapp die Hälfte der Fälle betrifft Diskriminierung aufgrund des Geschlechts. Fast 3/4 der Diskriminierungsfälle betreffen die Arbeit. Und jeder zweite Fall von Belästigung am Arbeitsplatz war eine sexuelle Belästigung. Heute Mittag tritt die erweiterte Spritpreisbremse in Kraft. Sie soll das Tanken um etwa 12 Cent pro Liter billiger machen durch eine Steuersenkung und eine Margenbegrenzung. Und die Volkswagen-Software-Tochter Cariad steht offenbar vor einem größeren Stellenabbau. Wie die deutsche Presseagentur dpa berichtet, sollen 1000 Beschäftigte betroffen sein. Jetzt zu Sigi Fink.
2: Genesien bei Bozen derzeit bewölkt bei 13 Grad, Heiligenblut locker bewölkt, Rötis und Bludenz gleich wunderschönes Morgenrot durch die aufziehenden mittelhohen Wolkenfelder von der Schweiz her bei 13 Grad. Und bei den tiefen und mittelhohen Wolken gilt immer die Regel Morgenrot mit Regenrot. Und so ist es auch heute Abend dann in Vorarlberg an steigender Wahrscheinlichkeit für Regenschauer. Viel wird es nicht sein, aber sie werden mitmischen. Im Großteil Österreichs aber wie gestern schon Copy und Paste von vorgestern und gestern. Viel Sonnenschein, spätsommerlich warm, speziell von Salzburg und Villach ostwärts. Also wie gesagt, im Großteil Österreichs heute viel Sonne über weite Strecken, fetzblauer Himmel und bis zu 28 Grad am Nachmittag.

0: es gibt einen neuen Film mit Tom Cruise. Guten Morgen hier im Ö3 Wecker, 6.38 Uhr. Kennt man ja jetzt in letzter Zeit wirklich immer nur von so Actionfilmen, Actionheld, Mission Impossible und so weiter. Jetzt schaut er ganz anders aus, hat eine Halbglatze, hat so ein Fatsuit an. Der Film heißt Digger.
1: Ich habe jetzt in einem Interview mit ihm gelesen, er wird versuchen, wieder neue Menschen von sich zu überzeugen, weil ich glaube, da geht es jedem gleich, wenn man Tom Cruise sagt, hat man sofort eine Meinung.
0: Ja.
1: Ich glaube, manche mögen ihn, andere sagen auch aufgrund dieser ganzen Scientology-Sachen und so weiter, nein, den brauche ich gar nicht. Aber unumstritten ist er einer der erfolgreichsten Schauspieler der letzten Jahrzehnte, jetzt auch mittlerweile mit über 60. Ist er da bereit für seinen ersten Schauspiel-Oscar?
2: Ich denke schon und ich glaube, seine Oscar-Chancen sind gar nicht schlecht. Eine starke physische Veränderung kommt da immer gut an und ich finde, es ist auch die stärkste schauspielerische Leistung seit seiner Oscar-nominierten Rolle in Magnolia.
1: Der Film heißt Digger und ist so gut.
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2: Tom Cruise spielt den Ölmilliardär Digger Rockwell, ein brutaler Egomane, der trotz aller Warnungen mit seinen Ölbohrungen in Grönland eine weltweite Umweltkatastrophe auslöst. Jetzt soll er das Problem lösen und er geht es genauso skrupellos an wie all seine anderen miesen Geschäfte.
4: Ich kann den Lauf der Natur nicht kontrollieren, das Narrativ allerdings schon.
2: In Digger begeistert nicht nur Tom Cruise in der Hauptrolle, sondern auch seine Co-Stars von John Goodman bis Sandra Hüller. Alejandro Iñárritu's satirisch provokante und teilweise mit absurden Wendungen überraschende Inszenierung wird manche Zuschauer irritieren. Ein visuell und schauspielerisch beeindruckendes Filmkunstwerk ist es in jedem Fall. Bringt 8 skurril pointierte Movie-Minute Empfehlungspunkte. Als familienfreundliche Alternative startet diese Woche auch noch der Aardman-Stop-Motion-Trickfilm Shaun das Schaf, Spuk im Kürbisfeld und aus Österreich Bruno, die bewegende Geschichte des jungen Bruno Kreisky. Was immer ihr euch anschaut, ich wünsche euch viel Spaß im Kino.
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0: Moment. Wie war das?
1: Als familienfreundliche Alternative startet diese Woche auch noch der Aardman-Stop-Motion-Trickfilm Shaun das Schaf, Spuk im Kürbisfeld.
0: Ah ja. Okay.
2: Spuk im Kürbisfeld. Gedreht in Sigi Finks Halloween-Horrorgarten. Das hätte gut passt.
3: Pimpe weiter auf.
2: Super, freuen wir uns.
0: Freuen uns riesig. Wenn du glaubst, Shaun der Schaf ist schon die Pointe, kommt Sigi der Schlafwandler. Das ist ja Wahnsinn, du.

0: Die 2000er sagen Servus, Lady Mojo und Ladies and Gentlemen, The Weeknd. Grüßt mal gleich zusammen mit Volkshilfe Schritt für Schritt rein in diesen Donnerstag. Jetzt haben wir eine Info für Oberösterreich, glaube ich.
1: Ja, das ist wichtig für euch. Da ist ein Unfall passiert im Linzer Frühverkehr. A7 Mühlkreis Autobahn Richtung A1 zwischen dem Franzosenhausweg und dem Knoten Linz ist eine Fahrspur gesperrt. Der Stau reicht bis zum Tunnel Bindermichl zurück. Ihr verliert da bereits eine halbe Stunde.
0: Okay. Diesen Donnerstag ist unser Mikromann schon unterwegs und jeder, der schon mal dran kam beim Tom, kennt dieses Gefühl.
2: Ja, jetzt fühle ich mich so blöd, weil ich denke mir immer im Internet, wie können Sie sowas nicht wissen? Jetzt bin ich selber in der Situation. Ich bin
3: selber dabei, mitten im Ö3-Wecker bei Tom Walek, dem Ö3-Mikromann, wo die Frage in der Antwort ist. Ist ganz einfach, oder?
2: Wie schön.
3: Du wirkst total locker.
0: Ja, wirklich. Die Panik setzt ein.
1: So, die Frage für heute. 1. Oktober, da starten ja relativ viele neue Dinge. Jetzt startet am 1. Oktober auch das letzte Quartal im Jahr. Das wievielte ist es?
0: Ja, muss ich meine Steuerberaterin anrufen.

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16: Ö3 Wecker, guten Morgen mit Dua Lipa und Lucky Day von Sascha.
0: Willkommen im Oktober. Wir haben es ganz genau 7 Uhr. Hier ist für euch Christian Huber. Schönen guten Morgen.
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18: Österreich steht auf mit einer neuen Steuer. Ö3-Reporterin Maria Kern, ab heute gilt die Paketsteuer von 2,40 Euro für Bestellungen bei großen Online-Händlern.
16: Also betroffen von der Steuer sind Online-Plattformen wie Amazon, Temu und Co. mit einem Jahresumsatz von mehr als 100 Millionen Euro. Indirekt trifft die Steuer aber auch viele kleine Händler, die ihre Produkte über die großen Plattformen anbieten. Eingehoben und an den Staat abgeliefert wird die Abgabe von den Unternehmen. Sie macht 2,40 Euro pro Paket oder pro Bestellung aus. Die Händler können die Steuer aber an die Kunden weiterverrechnen.
18: Und Maria, wie viel will der Staat damit einnehmen?
16: Der Finanzminister rechnet mit Einnahmen von 280 Millionen Euro pro Jahr und will damit die Senkung der Mehrwertsteuer auf Grundnahrungsmittel finanzieren. Ob die Abgabe aber dauerhaft so viel Geld einbringen wird, bleibt abzuwarten, denn einige Händler wollen die Steuer rechtlich bekämpfen. Bis es zu einer rechtskräftigen Gerichtsentscheidung kommen wird, werden aber wohl mehrere Jahre vergehen.
18: Österreichs Polizei rüstet auf für verstärkte E-Scooter-Kontrollen. Reporter Gerd Petscher hat so eine Kontrolle in Klagenfurt begleitet.
5: Wir sind mit einem E-Scooter unterwegs. Sind Sie damit einverstanden, wenn wir das kurz messen auf dem geeichten Rollenprüfstand?
17: Mama. Kontrolliert wird eben hier direkt beim Lenkkanal in Klagenfurt mit dem neuen Prüfgerät, ob die erlaubte Höchstgeschwindigkeit von 25 km/h bei den E-Scootern überschritten wird.
19: Der dafür geeignet ist, auch E-Scooter mit keinem Raddurchmesser zu messen. Der Lenker muss dann Gas geben und dann sehen wir, wie schnell das Fahrzeug geht.
17: Erklärt Hannes Michaela von der Kärntner Verkehrspolizei.
20: 25 passt, ist in Ordnung.
17: E-Scooter können aber über die Hersteller relativ leicht aufgetunt werden, sagt Dieter Goritschnig von der Verkehrsinspektion Klagenfurt.
21: Mit ein paar Kombinationen, entweder über das Handy oder direkt am Lenker, kann man eben diese Geschwindigkeiten dann einstellen. Wenn natürlich Schwerpunkte stattfinden, kann man sagen, dass die Hälfte sicher zu schnell unterwegs ist.
22: Sicherheit geht vor, kann ich verstehen. Kontrolle ist immer gut, finde ich.
17: Meint einer der gerade kontrollierten Scooterfahrer, alleine in Kärnten hat es heuer bereits rund 100 E-Scooter-Unfälle mit Verletzten gegeben.
18: KI-Chatbots antworten zwar schnell, aber auch oft falsch. René Mere Priller aus dem ORF-Verifikationsteam de facto. Die KI-Systeme sind sehr anfällig für gezielte Manipulation. Die Rede ist da von LLM-Poisoning.
23: Übersetzen kann man das mit dem Vergiften von KI-Systemen. Absichtlich falsche Informationen werden als vermeintlich seriöse Texte ins Netz gestellt. Die KI liest sie, lernt daraus und gibt die Falschinfos später als Fakten weiter. Das Heimtückische, man sieht der Antwort nicht an, dass sie manipuliert wurde. Das passiert auch bei politischen Themen.
18: Welche Tipps kann man geben, um das zu erkennen oder auch um sich zu schützen?
23: Ja, da ist leider niemand davor geschützt, auch hier in Österreich. Aber man kann sich wehren. Erstens, stell dieselbe Frage verschiedenen KI-Systemen. Wenn die Antworten stark abweichen, ist Vorsicht geboten. Zweitens, vergleicht die KI-Antwort immer mit seriösen Quellen wie etablierten Medien. Und drittens, KI-Antworten grundsätzlich kritisch begegnen, denn KI ist ein Werkzeug, keine Wissensdatenbank.
18: In der Fußball Nations League trifft Österreich heute auswärts auf Irland. Reporter Daniel Kulowitz, das ist zu schaffen.
24: Ja, allzu viel Angst muss man nicht haben, denn Irland hat hier vor wenigen Tagen gegen den Kosovo völlig harmlos 0-2-1 verloren. Ralf Rangnick hat sich das genau angesehen. Aber Österreich hat seit 31 Jahren wiederum in Irland nicht mehr gewonnen.
25: Deswegen wird es wichtig sein, dass wir wieder die Mannschaft sind, die mit mehr Leidenschaft, mit mehr Energie auf dem Platz das Spiel bestreitet.
18: Und Daniel, eine Ansage kommt von Rangnick auch zur Sportdirektorsuche.
24: Ja, da hat Rangnick gestern ordentlich Staub aufgewirbelt. TV-Experten und Fußballbeobachter, die ihn ein bisschen besser kennen, unterstellen Rangnick ja gern Alleinherrschaft. Und wer denn überhaupt an seiner Seite als Sportdirektor gut genug wäre? Der Teamchef zeigt klare Kante.
25: Dann wünsche ich mir den stärkstmöglichen, bestmöglichen, sich in möglichst viele Dinge einbringenden Sportdirektor und dass es den auch gibt. Weil eins ist auch klar, mit diesem Profil sucht der ÖFB die eierlegende Wollmilchsau.
24: Mit anderen Worten, der neue Sportdirektor soll fachlich mit Rangnick auf Augenhöhe sein. Bis Jahresende soll diese Person dann feststehen.
18: Vorher aber mal heute das Spiel in Dublin. Österreich gegen Irland ab 20.45 Uhr auch live in ORF 1 und hier auf Ö3. Jetzt zu Sigi Finke.
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27: In Hart am Bodensee spiegelt sich das feurige Morgenrot im ruhigen Bodenseewasser. Brüchig der Hochnebel heute in Flattach in Kärnten und schöne Federwolken in Richtung Sonnenaufgang im Seewinkel. Und Klagenfurt natürlich auch heute wieder Tag X mit dem Bodennebel oder Nebel drumherum. Es wird Copy und Paste für die meisten von euch heute weitergehen. Das heißt im Großteil Österreichs viel, viel Sonnenschein und es wird spätsommerlich warm am Nachmittag 20 bis 28 Grad. Dazu wird weiterhin vor allem im Osten Österreichs. Dieser teils lebhafte, ruppige Südostwind, es wird leicht föhnig. Und was die Wolken ganz im Westen Österreichs betrifft, also Vorarlberg, die rutschen weiter rein in Richtung Innsbruck bis zum Abend. Und einzelne Regenschauer sind da westlich von Innsbruck heute noch möglich.
0: Danke dir, Sigi, und herzlich willkommen. Der Dreiweg am 1. Oktober. Jetzt um kurz nach 7 Verkehrsservice, Gabi.
16: Ja, halbe Stunde leider Zeitverlust in Oberösterreich, Linz, A7, Mühlkreisautobahn Richtung A1. Zwischen dem Franzosenhausweg und dem Knoten Linz ist nach einem Unfall nämlich die Überholspur gesperrt und der Stau reicht bis zum Tunnel Bindermichl zurück. Wien, 20 Minuten plus auf der Brünnerstraße stadteinwärts ab Stammersdorf vor dem einspurigen Baustellenbereich. Ansonsten sind uns aktuell keine Störungen gemeldet worden, also eine gute Fahrt.
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0: Und die Jessie.
3: Guten Morgen, Philipp und Gabi. Da ist die Jessie aus Kärnten, direkt von Villach. Ich wollte euch nur sagen, dass ich euch in der Früh echt gern her und eure Good Vibes machen mir einfach in der Früh totalen Spaß.
0: Ich überlege die ganze Zeit, welche Kirche da im Hintergrund war. Danke, Jessie. Ja, vielleicht die Hauptpfarrkirche Villach? Oder ist irgendeine Nikolaikirche? Ist auch laut. Jetzt ist 7 Uhr, da hat man schon bimmeln gehört.
16: Es ist schwierig herauszufinden, nur an den Glocken.
0: Schick uns. Das ist ein komischer Satz.
27: Ja.
0: Schick uns bitte, Jessie, löse uns das auf.
16: Ihr denkt's komisch.
0: Welche Kirche hat man da bimmeln gehört?
27: Komisch.
0: Schönen guten Morgen.
27: Morgen. Morgen.

0: Eiko, Eiko, 7.12 Uhr, wunderschönen guten Morgen. Warum fühlt sich ein Weinbauer wie ein Eichhörnchen?
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3: Kommen wir gleich dazu. Also erstmal, bei uns in Österreich haben ja heuer viele Landwirte wegen der Trockenheit und der Hitze mit Ernteausfällen zu kämpfen. Ja, da werden jetzt wahrscheinlich ganz viele von euch vom Radio nicken. Sehr herausfordernde Zeit war das. Auch für die Weinbauern war das Jahr nicht einfach. In vielen Weinregionen fällt die Ernte heuer deutlich kleiner aus.
0: Nicht überall, weil wir haben trotzdem eine gute Nachricht gefunden bei mir in der Steiermark. Danke, Mandl vom Wecker-Team, der schaut sogar sehr gut aus. Du bist zwischen den Weinreben.
4: Schönen guten Morgen aus der Südsteiermark. Ich habe so früh gerade schon meine ersten Weintrauben direkt vom Weinstock gekostet. Die wenigen, die da noch hängen. Ich bin da mitten in einem Weingarten in Ehrenhausen, gemeinsam mit dem Winzer Stefan Protzinger. Stefan, trotz Hitze und Trockenheit ist die Weinernte für euch heuer doch noch richtig gut ausgefallen.
5: Ja, wir stehen da jetzt gerade in einer hohen, grünen Wiese. Wir hatten einfach in der Steiermark das ganz, ganz große Glück, immer noch zum richtigen Zeitpunkt einen Niederschlag zu bekommen. Vor allem jetzt auch im Herbst hin oder im Spätsommer, wo die Ernte gestartet ist, war es so, dass wir Niederschlag hatten, aber immer erst so nach der Ernte, am Nachmittag, am Abend. Und am nächsten Tag haben wir fröhlich weiter ernten können. Und wir sind schon sehr glücklich und wir haben eine Riesenfreude mit dem Jahrgang. Einen großen Dank an den lieben Gott, dass das so gut ausgegangen ist.
4: Die Weinernte ist jetzt in der Steiermark ja schon bei den meisten abgeschlossen. Das heißt, jetzt beginnt die Arbeit im Weinkeller.
5: Ich schlafe auch sofort tiefer, wenn die Lese drinnen ist, weil wir sind da schon ein bisschen so wie Eichhörnchen. Nicht? Wenn wir die Nüsse im Keller haben sozusagen, dann kann uns nicht mehr viel passieren. Und wenn man dann auch noch weiß, dass die Qualität gut ist, schlaft man halt auch gleich noch einmal besser.
3: Absolut. Jetzt weißt du, warum sich ein Weinbauer wie ein Eichhörnchen fühlt. Es ist wirklich super, dass das in der Steiermark so gut war. Bei mir in Niederösterreich, mein Bruder ist Landwirt, meine Schwägerin ist Winzerin. Das war wirklich sehr hart.

0: Ist der Dreiweg am Donnerstag, guten Morgen, und die Freaky Friday Playlist bereitet oft für die Freitagnacht vor. Morgen bereiten wir uns aber auf die Samstagnacht vor, weil es ist lange Nacht der Museen. Martin Edelmann, Dr. Freaky ist bei uns im Studio. Guten Morgen.
1: Hallo, guten Morgen. Moment, guten Morgen. Musik. Ich dachte mir einfach, es ist Zeit für ein bisschen mehr Kultur im Freaky Friday. Darum gehen wir morgen gemeinsam ins Museum. Eine Stunde nur Songs, die man irgendwie im Museum hören könnte. Zum Beispiel. Junge Römer. Weißt du, ein bisschen Geschichte?
2: Diamonds, kann man fladern.
1: Diamonds kann man zum Beispiel fladern. Oder wir spüren was. Ich bin so schön. Vom DJ Ötzi, ne? Ist ja auch irgendwie.
2: Ah, Ötzi-Museum in Bozen. Ja,
1: ja, mit, ja, siehst, geht auch. Auf der Ö3-Homepage könnt ihr euch anmelden. Ich freue mich sehr auf eure Vorschläge. Lasst uns gemeinsam eine Stunde völlig irre Musik machen. Übers Museum.
0: Ich persönlich habe mir nichts vorstellen können drunter, wie der Martin gesagt hat, das ja, geht Museum. Aber ich glaube, er dauert langsam auf, wie der Ötzi. Es wird.
2: Ich denke aber nur an Dinge, die man stehlen kann.
1: Das Praktische ist ja beim Museum, es gibt ja ein Museum für alles, also geht eigentlich auch jedes Licht.
0: Stimmt, du kannst irgendwie was alles drehen. Aber das ist der Freaky Friday, das passt schon.
2: Macht's mit auf der Ö3 Homepage. Bis morgen.
0: 7.21.
2: Donnerstag. Wetter wird sonnig. Es ist, wie gesagt, 7.21 Uhr. Frühverkehr läuft gut im Großen und Ganzen.
0: Kaffeemaschine läuft auch.
3: Guten Morgen. Ö3 ist wie eine Kaffeemaschine. Wenn du das einschaltest, wird's einfach geil. Danke dafür. Pussy Baba.
0: Selber geil. Und raus rennt jetzt Dua Lipa. Houdini. Mal die Uhrzeit schon gesagt? Ja, okay. Haben wir schon gesagt? Dann lasse ich das jetzt.

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0: Es ist ein Unfall mit 7 Fahrzeugen passiert. A7 Mühlkreisautobahn Richtung A1 zwischen dem Franzosenhausweg und dem Knoten Linz werdet ihr immer wieder angehalten. Der Stau reicht mittlerweile bis Urfahr zurück. Wie gesagt, eine Stunde Zeitverlust. Ausweichen geht durch das Stadtgebiet. Es gibt auch Stau auf der A1 in beiden Richtungen. Vor dem Knoten Linz Richtung Wien reicht der Stau bis zum Knoten Haid zurück. Also da ist wirklich heute der Stau-Hotspot, ist Linz und drumherum. Dann gleich weiter auf die A9 Pyrenautobahn Richtung Graz zwischen St. Pankratz und Windischgarsten. Da ist nach einem Unfall im Baustellenbereich die Überholspur blockiert.
1: Salzburg.
0: A10 Tauernautobahn Richtung Salzburg. Vor dem Tauerntunnel wird für wenige Minuten der Verkehr angehalten. Eine Baustelle wird da nämlich gerade umgestellt.
1: Eine Info für Wien.
0: Viertelstunde plus habt ihr gerade auf der Brünnerstraße stadteinwärts ab Stammersdorf vor dem einspurigen Baustellenbereich.
1: Und willkommen mit dir übers große Deutsche Eck.
0: Wie so oft 20 Minuten plus auf der Autobahn A8 Richtung München zwischen Aachenmühle und Rohrdorf. Grund ist da die Baustelle. Gute und sichere Fahrt und damit gleich weiter zu Christian Huber.
2: 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Wer ab heute bei großen Online-Händlern bestellt, muss pro Paket oder Bestellung 2,40 Euro Paketsteuer zahlen. Die Regierung rechnet damit, dass das jährlich 280 Millionen Euro bringt. Damit soll auch die seit Juli geltende Mehrwertsteuersenkung auf ausgewählte Grundnahrungsmittel gegenfinanziert werden. Gegen Kürzungen im Unibudget spricht sich jetzt die Universitätenkonferenz aus. Bis 31. Oktober muss hier das Budget der Unis für die Jahre 2028 bis 2030 feststehen. Die Regierung wird aufgefordert, ihre Verantwortung für die Unis wahrzunehmen. Und Dr. Messi, die Uni von Buenos Aires, macht Fußball-Superstar Lionel Messi zum Ehrendoktor. Geehrt wird Messi damit nächsten Mittwoch im Stadion vor seinem Abschiedsspiel in der argentinischen Nationalmannschaft. Jetzt zu Dottore Sigi Fink.
3: Dottore Ingegnere Magister Siegfried Fink, wenn Magister in Österreich ist, einen Titel hat und in Südtirol eine Zusatzprüfung ablegt, wie Geografie als Meteorologe, dann ist man dort Dottore. Super aufgepasst, Christian. Christian.
1: Dottore? Du, nehmt euch ein Zimmer oder machen okay, Wetter jetzt?
3: Immer was Wetter. 19 Grad jetzt aktuell in Unterach am Attersee durch den föhnigen Südwind. Jetzt kommt's, Philipp, Gabi, minus 3 Grad in...
4: Liebenau-Kuckuck.
3: Ja, Liebenau-Kuckuck, natürlich im Mühlviertel. Dort haben wir es heute früh frostig, aber es wird heute spätsommerlich warm. Meist 20 bis 28 Grad. Dazu lacht die Sonne wieder mal vom Himmel, vom blauen Himmel. Bisschen bewölkter Vorarlberg, Südtirol, Osttirol, später auch im Tiroler Oberland und außer Fern. Einzelne Regenschauer sind hier dabei. Also T-Shirt oder Tanktop-Wetter am Nachmittag für die meisten von uns.

0: Der Ö3-Mikromann schleicht schon durch die Gassen des Landes.
1: Nicht im Tanktop, sondern mit Mikrofon.
0: Und wirklich jeder freut sich, ihn zu sehen.
1: Danke, Snip. Nein, danke.
2: Das sagen die meisten, wenn sie den Tom Balek treffen.
1: Stimmt, ja.
2: Sagen nein, danke.
1: Stimmt.
2: So ist es so.
1: Wenn man da gewisse Erfahrungen hat, dann schon.
2: Das ist super Erfahrung.
1: Immer nur blamiert, aber ganz lieb.
2: Dass das super ausgeht, oder?
1: Ja, das schon, aber danke.
2: Ist halt ganz leicht.
1: Na, danke, ganz, ganz, ganz lieb.
3: Doch, doch, könnt ihr euch selber davon überzeugen. Gleich nach den Imagine Dragons, der neue Ö3-Mikromann hier bei uns im Wecker.
0: Es ist 7.38 Uhr. 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
1: Guten Morgen Österreich am 1. Oktober und damit auch dem Start ins vierte und letzte Quartal des Jahres. Es gibt jede Menge Neuerungen, die Paketsteuer, wir haben das Aus für E-Roller auf Fahrradwegen und vieles mehr. Ich habe eine ganz leichte Frage dazu. Wie viele Quartale hat ein Jahr?
2: Keinen Plan.
1: Keinen Plan? Wie viele Quartale?
2: Nein.
3: Wir werden 4 haben oder irgendwie so oder 3 oder so, keine Ahnung. Wir haben 12 Monate und wenn wir das teilen, dann...
1: Wie viele Quartale hat das Jahr?
4: 6, 7.
1: Du sagst 6 oder 7, was sagst du?
5: Ich sag 3.
1: 3. Ich höre dich so schlecht. Du bist so...
5: 3.
1: 3, okay. 3. Was sagst du?
4: 4.
1: Was machst du hier? Du redest schon mit ChatGPT, oder was?
4: Ja.
1: Du fragst schon.
4: Ja, aber...
1: Was sagt die ChatGPT?
4: Noch nichts.
6: Ist ein besser Freund.
1: Wie viele Monate hat denn ein Jahr?
3: 12.
1: Ah, das ist fix.
3: 3, es sind 3 Quartale.
1: Es sind 3 Quartale?
3: Ja, weil 4 Monate sind in einem Quartal, 3 mal 4 ist 12.
6: Na, umgekehrt.
3: Ein Quartal, 3 Monate.
1: Es wird immer besser, ich bleibe länger bei euch.
3: Oh je.
1: Ja, das ist super.
7: Oh je.
8: Aber viele Unternehmerinnen und Unternehmer, die uns jetzt hören, denken sich, ah ja, shit, heute fängt das Q4 an.
7: Ja,
8: ist ja für die meisten das Heftigste.
7: Was man heute schon Abbuchungen da reinschiebt, ja, ins Online-Banking, das ist ja ein Wahnsinn, ja. Du, und brutal.

0: Ein Triumvirat. David Guetta, Teddy Swims und Tones and I mit Gone, Gone, Gone. Und wenn ich da rausschaue, ja, im Herbst zieht sich die Natur um. Und es ist schon schön, weil die Sonne da jetzt mittlerweile schon ein bisschen auf diese goldigen Blätter von, was ist das, eine Birke?
1: So ein Ahorn.
0: Ja, das meine ich ja. Strahlt, das gefällt ja mir sehr gut. Wieder ein Traumtag.
1: Also der Top-Tag, vor allem von Salzburg und Villach ostwärts bis zu 28 Grad, leicht föhnig. Und wer fürs Wochenende schon geplant hat, gut geplant, weil draußen meist sonnig.

0: wenn wir hier im Studio die Kopfhörer aufsetzen und uns gar nicht auf das konzentrieren, was als nächstes kommt, wissen wir, das ist wieder mal ein verdammt guter Song. James Arthur Impossible schreit sich die Motivation aus der Seele. Und wenn es dann wirklich mit der Musik nicht helfen sollte und man muss mit dem Kaffee nachschieben, ja, dann fühlt man sich wahrscheinlich vor dem ersten Kaffee so.
1: Der Kaffee ist fertig.
0: Peter Cornelius.
1: Klingt das nicht unheimlich?
2: Dann so fühle ich mich nach meinem ersten Kaffee.
3: Black Coffee, no sugar, no cream.
2: Black Coffee, no sugar, no cream. Spürt ihr da die Jamaika-Vibes?
0: Ich spüre die Jamaika-Vibes. Okay. Und auch schon den ersten Kaffee, den wir jetzt, guten Morgen, immer drei Werke alle in ganz Österreich schon intus haben. Wenn es nach der Auswertung von Kaffee und Co. geht, die haben ihre Automaten ausgewertet, ihre eigenen, zum Tag des Kaffees. Kaffee ist heute und 7 Uhr ist die stärkste Kaffeezeit. Jetzt ist 7.50 Uhr, also haben wir wahrscheinlich alle schon intus. Und auch ganz interessant, Österreich, egal wo man zu Hause ist, wir pausieren erstaunlich ähnlich. Also von Montag bis Freitag gleich, vom Burgenland bis Vorarlberg, nämlich.
2: Also die nächste Kaffeepause, nachdem wir um 7 Uhr schon einen getrunken haben, ist dann um 9 Uhr, dann 14 Uhr, ist ganz typisch. Ja. Da ist man so ein bisschen im Nachmittagstief, kennt glaube ich jetzt jeder und jeder. Und dann nochmal um 4 am Nachmittag ist dann so dieses Power fürs Finale. Da tankt man nochmal Kaffee, bevor es dann heimgeht.
0: Okay, und wir haben jetzt auch gleich Power in Form von Whitney Houston. I wanna dance with somebody. Ach, der hier. Ja.

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4: Herzlich willkommen im Ö3-Wecker. Wir haben den 1. Oktober und da dürfen wir euch gleich Carly Rae Jepsen mit Call Me Maybe oder auch die Toten Hosen auflegen.
1: Jetzt mal ab zu Christian Huber, ganz genau, 8 Uhr.
8: Schönen guten Morgen.
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10: Tanken soll bald billiger werden. Reporter Michael Fröschel. Ab Mittag gilt die erweiterte Spritpreisbremse. Das Versprechen, es soll um 12 Cent pro Liter günstiger werden.
11: Durch eine Steuersenkung und einen Eingriff in die Gewinnmargen. Der Staat senkt die Mineralölsteuer um 6,7 Cent pro Liter. Der höchste Abschlag bis jetzt. Zu Beginn der Spritpreisbremse im April waren es 5 Cent. Außerdem werden die Gewinnmargen der Mineralölunternehmen per Verordnung um 3,5 Cent gekürzt. Weil dadurch auch die zu zahlende Mehrwertsteuer zurückgeht, ergibt sich eine Gesamtentlastung von 12 Cent pro Liter.
10: Michael, wie schnell werden wir das jetzt spüren?
11: Nicht sofort, erwartet Johannes Meyer von der Regulierungsbehörde E-Control, die die Einhaltung der Spritpreisbremse überwacht.
12: Genauso wie zu Beginn der Spritpreisbremse ist es so, dass das ein paar Tage typischerweise dauert.
11: Weil einige Tankstellen den Sprit, den sie noch auf Lager haben, zu einem höheren Preis verkaufen werden. Generell rechnen die Autofahrerclubs heute Mittag mit größeren Preissenkungen.
10: Teurer ist ab heute ein Paket zu bestellen. Für Bestellungen auf großen Online-Plattformen gilt eine Paketsteuer von 2,40 Euro pro Bestellung oder Paket. Reporterin Maria Kern.
13: Handelsplattformen, die einen Jahresumsatz von mehr als 100 Millionen Euro machen, müssen nun pro Bestellung oder pro Paket 2,40 Euro an den Staat abliefern. Das betrifft etwa Amazon, Temu oder die Shop-Apotheke. Aber auch viele kleinere Händler, die Produkte über die großen Plattformen anbieten, seien indirekt betroffen, sagt Harald Gutschi, Vizepräsident des Handelsverbands.
14: 2/3 aller Bestellungen werden von dieser Gebühr betroffen sein.
13: Und die Händler würden die Paketsteuer an die Kunden weiterverrechnen, denn so Gucci.
14: Die Margen im Onlinehandel sind so gering, dass Online-Händler diese Steuer für sich nicht tragen können.
13: Mehrere Online-Händler meinen, die Paketsteuer sei gleichheitswidrig und würde gegen EU-Vorschriften verstoßen. Sie wollen die Abgabe daher rechtlich bekämpfen.
10: Die Zahl der Diskriminierungsfälle in Österreich ist zuletzt um 33% gestiegen. Von knapp 2000 Diskriminierungsfällen in den Jahren 2024-2025 spricht heute die Gleichbehandlungsanwaltschaft. Der Anstieg bezieht sich auf die beiden vorangegangenen Jahre. Knapp die Hälfte der Fälle betrifft Diskriminierung aufgrund des Geschlechts. Fast 3/4 der Diskriminierungsfälle betreffen die Arbeit und jeder zweite Fall von Belästigung am Arbeitsplatz war demnach eine sexuelle Belästigung. Die Sommerferien vorverlegen, darüber wird ab heute gesprochen beim Treffen der Bildungsreferenten in Vorarlberg. Reporter Felix Nowak.
15: Die Stadt Wien will das Thema bei der Sitzung einbringen. Heute sind dort die Beamten am Zug. Falls es in dieser Runde Einstimmigkeit geben sollte, dann soll die Vorverlegung auch morgen in der politischen Runde besprochen werden. Eine solche Einstimmigkeit ist allerdings alles andere als sicher. Offen befürwortet hat eine solche Reform im Sommer neben der Wiener Vizebürgermeisterin Emmerling von den Neos nur der Kärntner Landeshauptmann Fellner von der SPÖ. Ausgerechnet der Vorarlberger Landeshauptmann Wallner von der ÖVP war skeptisch. Mit Blick auf Anliegen aus der Wirtschaft hat er die Reform schwierig genannt.
10: Rund um den Angriff in einem Passagierflugzeug auf dem Weg von Dubai nach Israel sind weiter viele Fragen offen. Die mehr als 170 Passagiere sind jedenfalls am Abend mit einem Ersatzflug nach Tel Aviv gebracht worden. Reporterin Barbara Tschandl.
13: Unter großem Jubel werden die Passagiere gestern am Flughafen Ben-Gurion in Tel Aviv willkommen geheißen. Viele von ihnen stehen noch immer unter Schock. Israelischen Medien zufolge ist es im Cockpit von Flug FZ-1073 zu einem Messerangriff gekommen. Kurz darauf sei der angreifende Pilot, der aus dem Oman stammen soll, von Passagieren überwältigt worden. Die Maschine konnte im saudi-arabischen Tabuk notlanden. Ob es sich um einen Terroranschlag gehandelt hat, wollte Israels Ministerpräsident Benjamin Netanyahu gestern am Abend nicht bestätigen. Dafür sei es noch zu früh, sagt er. Und?
2: But it's no secret that Iran wants to target Israelis abroad.
13: Es sei aber kein Geheimnis, dass der Iran Israelis im Ausland ins Visier nehmen will, sagt Netanyahu. Gesicherte Angaben zum Motiv des mutmaßlichen Angreifers gibt es jedenfalls noch nicht. Die Untersuchungen dazu laufen.
10: Jetzt zu Sigi Fink.
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4: Spätsommerlich für die meisten von euch auch heute wieder, fast schon Copy und Paste wie gestern und vorgestern. 20 bis 28 Grad sind heute drin, gestern waren es wieder knapp 29 Grad in Landeck in Tirol. Da sind wir knapp am Hitzetag vorbeigeschrammt, am letzten des Septembermonats. Jetzt haben wir den 1. Oktober und es geht spätsommerlich weiter. Wie lange eigentlich noch? Es kommt heute ein bisschen eine bewölkte Zone herein von der Schweiz in Vorarlberg. Da sind dann in Richtung Abend erste gewitterige Regenschauer möglich, aber nicht flächendeckend. Und in den nächsten Tagen werden die Wolken generell ein bisschen mehr werden. Allerdings diese Front, die versucht hereinzukommen, die zerfleddert, die stirbt ab sozusagen im meteorologischen Jargon. Also da kommt nicht viel runter. Erst um den 10. Oktober herum. Da schaut es mal für alle Landwirtinnen und Bauern, die nach Regen Ausschau halten, nach Regen aus.
8: Ich stehe im Stau und wollte fragen, ob irgendjemand weiß, was los ist.
4: Ja, Svenja, die Gabi weiß es.
16: Ja, also Oberösterreich, guten Morgen. Linz ist da jetzt gerade der Stau-Hotspot an diesem Donnerstag. Hier mal die neueste Info. A7 Mühlkreis Autobahn Richtung A1 zwischen dem Franzosenhausweg und dem Knoten Linz ist die Unfallstelle jetzt geräumt. Da sind ja 7 Fahrzeuge ineinander gekracht. 3 wurden abgeschleppt, 4 konnten selber weiterfahren. Und der Stau reicht noch abschnittsweise bis Dornach, löst sich jetzt aber nach und nach auf. Stau gibt es auch auf der A1 in beiden Richtungen vor dem Knoten Linz. Richtung Wien reicht der Stau bis zum Knoten Haid und auf der A25 zurück. Und es staut auch auf der B1 durch Ebelsberg in beiden Richtungen und auf der B139 zwischen der Umfahrung Traun und der A1 in beiden Richtungen.
4: Wir sind bei mir zu Hause in Graz.
16: Ein Plus von 20 Minuten habt ihr da gerade abschnittsweise auf der St. Peter Hauptstraße, der Plüdemann und der Merangasse stadteinwärts.
4: In der Stadt Salzburg.
16: Da dauert es eine Viertelstunde länger auf der Oberndorfer Straße stadteinwärts.
4: In der Hauptstadt.
16: Auch da Viertelstunde länger in Wien auf der Brünner Straße stadteinwärts ab Stammersdorf vor dem einspurigen Baustellenbereich und auf der Breitenfurter Straße stadteinwärts vor der Altmannsdorfer Straße.
4: Das große deutsche Eck.
16: Autobahn A8 Richtung München zwischen Aachen, Mühle und Rohrdorf. Hier eine halbe Stunde plus, der Grund ist die Baustelle.
4: Und noch eine Info für Vorarlberg.
16: Auf der LN190 von Frastanz nach Feldkirch lasst ihr auch gerade eine Viertelstunde liegen. Gute und sichere Fahrt.
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4: Und jetzt dürfen wir endlich drüber reden.
6: Guten Morgen, Österreich.
4: Gleich im Ö3-Wecker. Zum ersten Mal für ganz Österreich die Headliner vom Nova Rock nächstes Jahr. Schönen guten Morgen.
17: Morgen.

0: wird musikalisch jetzt ein bisschen ein härterer Bruch nach der Nummer. Call Me Maybe. Es ist 8.13 Uhr. Guten Morgen. Das ist jetzt ein bisschen was für die Härteren unter euch. Headliner Nova Rock. Nächstes Jahr. Sie haben ein Ö3-Stadionkonzert heuer gespielt und da wart ihr euch einig.
1: Die werden bestimmt nicht aufhören. Die können das gar nicht. Das ist ihr Leben im Endeffekt auf der Bühne.
2: Gar nicht aufhören, der findet es selber so geil.
3: Die dürfen nicht aufhören. Nein, ich glaube nicht, dass sie aufhören.
4: Schauen wir mal, ob sie wirklich aufhören. Also vielleicht ist es das letzte Album, aber nicht die letzte Tour.
0: Und genau damit hattet ihr recht.
5: Die Toten Hosen sind mit ihren Live-Shows noch nicht ganz fertig. Nächstes Jahr in Graz. Und Clemens Stadelbauer vom Wecker-Team, das hört ihr jetzt alle hier auf Ö3. Ganz frisch zum ersten Mal. Wir freuen uns. Die Toten Hosen sind beim Nova Rock am Start.
6: Absolut. Guten Morgen. Die Toten Hosen machen quasi einen Rücktritt vom Rücktritt und sind am Mittwoch die ersten Headliner beim Nova Rock. Aber auch die anderen Acts am Nova können sich sehen lassen, finde ich. Headliner am Donnerstag sind die kultigen Smashing Pumpkins mit Mastermind Billy Corgan. Und Headliner am Freitag sind die Crossover-Pioniere Faith No More in der Originalbesetzung. Ja, und weiters mit dabei sind Seiler und Speer, Slash von Guns N' Roses, Evanescence, Billy Talent, Bullet for My Valentine und viele, viele mehr.
0: Wow! Ja, listen to this music, die Hosen jetzt im Ö3-Wecker mit nur nach vorn.

0: Good morning, Ireland.
1: Guten Morgen, Österreich. Hey, Philipp. Hey, Gabi. Hier ist Dublin und ich sag's euch, der Busfahrer, der mich und das ÖFB-Team hier durch Dublin kutschiert, der heißt A. Philipp und B. ist ein Frechdachs.
2: Hi, Hit Radio. It's Philipp from Dublin, Ireland. Hi to all the Austrian guys.
3: And how difficult will it be to win for the Austrian guys here in Ireland?
2: Very difficult, yeah.
3: Why?
2: Because Ireland is a better team.
3: Ireland is the better team, okay. Irland ist das bessere Team, Österreich muss sich anschnallen. Schöne Grüße.
0: Zurück, legt sich gleich mit den Busfahrern. Aber es gibt manche Leute, da hört man recht schnell schon, das ist ein lässiger Abi. Mit dem könnte man gerne auf den Guinness gehen. Der Busfahrer Philipp, was haben wir noch heute? Also übrigens, 2015, Entschuldigung, 2045 wissen wir es dann. Wie Österreich gegen Irland spielt.
4: Das habe ich jetzt gerade gelesen. Also er hat mit 25 geheiratet, dann hat er mit 34 geheiratet und jetzt noch einmal mit 64 Schauspieler Jim Carrey. Kennen wir ja aus Filmen wie Die Maske, Dumm und Dümmer und die Truman Show. Das People Magazine berichtet eben von der Hochzeit. Ich meine, keine Ahnung, ob man das in dem Zusammenhang sagen kann, aber aller guten Dinge sind drei, oder? Sagt man doch so.
0: Ja.
4: Ja, na dann, herzlichen Glückwunsch.
0: Fingers crossed.
5: Guten Morgen.
6: Guten Morgen.
7: Guten Morgen.
5: Ach, und falls wir uns nicht mehr sehen sollten, guten Tag, guten Abend und gute Nacht.

0: is falling down. So, Freunde, welche Serie? Ja, ich meine, ja.
1: Aha.
0: Wieder nix?
1: Lustig. Friends natürlich.

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6: Wird heiß wieder weg mit den aktuellen Schlagzeilen. Wetter und Verkehr jetzt, glaube ich.
18: Na, das hält sich hartnäckig. Ihr habt noch immer eine halbe Stunde plus in Oberösterreich. Linz, A7 Mühlkreis Autobahn Richtung A1 zwischen Dornach und dem Knoten Linz vor einer bereits geräumten Unfallstelle. Stau auch auf der A1 in beiden Richtungen vor dem Knoten Linz. Richtung Wien reicht der Stau bis zum Knoten Haid auf der A25 zurück. Und Stop and Go auch auf der B1 durch Ebelsberg in beiden Richtungen und auf der B129

0: fahren deshalb nicht zwischen dem Hauptbahnhof und Neue Welt. Es fahren hier ersatzweise Busse für euch.
1: Hier dauert es länger in Wien.
0: Und zwar eine Viertelstunde auf der Tangente, wo sonst Richtung Kagran, zwischen Inzersdorf und dem Knotenprater.
1: Und das große Deutsche Eck.
0: Auch da lasst ihr eine halbe Stunde liegen auf der Autobahn A8 Richtung München, zwischen Aachen, Mühle und Rohrdorf. Grund ist da die Baustelle. Gute und sichere Fahrt in diesen Donnerstag und gleich weiter zu Christian Huber.
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3: Heute Mittag tritt die erweiterte Spritpreisbremse in Kraft. Sie soll das Tanken um etwa 12 Cent pro Liter billiger machen, durch eine Steuersenkung und eine Margenbegrenzung. An allen Schulen Italiens gilt jetzt ein Verschleierungsverbot. Ab dem nächsten Schuljahr gilt in allen ersten Klassen auch eine 30%-Grenze für ausländische Kinder, die nicht ausreichend Italienisch können. Und neue Suche jetzt nach der 1937 verschollenen Flugpionierin Amelia Earhart. Sie hat damals ja versucht, als erste Pilotin die Erde zu umrunden. Es wird vermutet, dass sie vor dem Inselstaat Kiribati im Südpazifik abgestürzt ist. 17 Forscher machen sich auf den Weg, um Emilia Earharts Verschwinden nach 89 Jahren zu klären. Jetzt zu Sigi Fink.
4: 15 Grad jetzt auf der hohen Wand in Niederösterreich. 16 Grad messen wir derzeit in Mistelbach oder auch in Golling. 18 Grad zum Beispiel in Weiher und auch in Unterach am Attersee. Na, hier sind es jetzt sogar knapp 19 Grad. Föhniger Südwind bringt heute wieder Spätsommerluft zu uns nach Österreich. Es werden 20 bis 28 Grad größtenteils nach Westen zu. Da tummeln sich ein bisschen mehr Wolken in Vorarlberg. Da habt ihr ja heute schon schönes Morgenrot gehabt. Und das war Morgenrot mit mittelhohen Wolken. Und das, sage ich immer, tiefe Wolken, mittelhohe Wolken, Morgenrot, Morgenrot mit Regendrot. Diese Wetterregel, die stimmt fast immer zu 99%. Und da kommt heute dann ab dem Abend Regen von der Schweiz herein, beziehungsweise auch mal Blitz und Donner. Und falls ihr morgen nicht wisst, was tun, falls es bewölkt sein sollte, zum Beispiel im Westen Österreichs, Gabi, im Moment, da fliegen ja zum Beispiel die Kastanien runter. Mhm. Ihr könnt ja Kastanienigel basteln, ist ja auch Beschäftigung.
1: Ja, macht es.
4: Ja.
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0: Die Kastanien in meiner Straße, wo ich wohne, sind alle schon platt gefahren. Da kann man keine Igel mehr bauen. Ja, ist leider so.
1: Not me, oder? Das warst du.
0: Nein, ich fahr nicht drüber,
1: ja, genau, ich weiß nicht.

0: José zum Frühstück. Immer drei Wecker, sehr gerne. Dazu ein Mars. Herzlich willkommen. Plötzlich haben wir schon Appetit, Rosé und Bruno Mars für euch zum Aufstehen. Und falls wir euch gerade bei der Laufrunde erwischen mit dem Song, der VKI, Verein für Konsumenteninformation, hat Sportshirts getestet. Ganz interessant, was da rauskommen ist.
1: Ja, also das Ergebnis ist großteils positiv. Nur 3 von 16 bei uns in Österreich erhältlichen Trainingsleiberln wurden als weniger zufriedenstellend bewertet. Ein Shirt von Puma, eins von 4F und eins der Marke Under Armour. Alle Testergebnisse haben wir natürlich online bei uns auf der Ö3 Homepage.
0: Und gleich gehen wir mit euch ins Kino, den neuen Tom Cruise Film.

0: Es ist 8.48 Uhr. Guten Morgen.
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3: Yo, Digga ist die Begrüßung für all jene, die Tom Cruise-Fans sind und ins Kino gehen. Wobei Digga mit zweimal Gustav in der Mitte geschrieben. Herzlich willkommen, hier ist der Ö3-Bäcker. Pierre Straubinger ist bei uns. Guten Morgen.
4: Schönen guten Morgen.
3: Der Film ist eben heute in der Movie Minute.
4: So ist es und kriegt 8 Punkte von mir. Nicht zuletzt, weil Tom Cruise wirklich gut spielt. Er ist ja fast nicht wiederzuerkennen, aber auch schauspielerisch seine anspruchsvollste Rolle seit gut 25 Jahren inszeniert. Hat Oscar-Regisseur Alejandro Iñárritu mit viel skurrilem Humor, aber auch einigen absurden Wendungen, die wahrscheinlich auch einige Zuschauer irritieren werden. Aber ich finde, ohne diese Brüche wäre er zu platt. Also insgesamt ein interessanter, besonderer Film, vor allem visuell und schauspielerisch.
0: Was meinst du mit, der ist nicht zu erkennen? Also beschreib ihn mal kurz.
4: Halbglatze, er hat einen Fatsuit, also ein übergewichtiger alter Mann.
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5: Heute geht's endlich ab in den Urlaub.
6: Ich stand heute um 6 Uhr auf. Papa presst 14 Koffer in den Kofferraum. Es geht gleich die Sonne auf. Ich hab Sonnenschutzfaktor 50 drauf.

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1: 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Wett, Wett, Wett sind gleich mit dabei. Love is all around. Und Kaigo auch. Wir spielen eine halbe Stunde durch. Jetzt aber mal zu Christian Huber. Es ist 9 Uhr.
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5: Neuerungen gibt es ab heute beim Eltern-Kind-Pass. Das Untersuchungsprogramm wird erweitert. Details hat Ö3-Reporterin Veronika Mauler.
6: Neu kommt unter anderem eine vierte Ultraschalluntersuchung, eine zweite Hebammenberatung und ein Gesundheitsgespräch. Die Gesundheitsstaatssekretärin Ulrike Königsberger-Ludwig von der SPÖ sagt, es sei wichtig, auch auf die Psyche zu schauen.
7: Ob junge Familien Unterstützung brauchen, und da ist eben mit diesem Gesundheitsgespräch, das entweder bei den Hebammen oder Ärztinnen durchgeführt werden kann oder auch mit den zwei Hebammenberatungen, sicher ein wirklicher Meilenschritt gelungen.
6: Der Obmann der österreichischen Gesundheitskasse Peter McDonald betont, dass 17 Millionen Euro investiert werden. Was noch fehlt, ist die Digitalisierung. Der elektronische Eltern-Kind-Pass wurde um ein Jahr verschoben.
8: Ich bin auch nicht sehr glücklich darüber, dass man das jetzt nicht zeitgleich geschafft hat. Die Umsetzung scheitert eher noch am Implementieren dann in den Spitalsystemen.
6: Die Neuerungen gelten jedenfalls auch für Familien, die den Eltern-Kind-Pass schon haben.
5: Heute Mittag tritt die erweiterte Spritpreisbremse in Kraft. Sie soll das Tanken um etwa 12 Cent pro Liter billiger machen, durch eine Steuersenkung und eine Margenbegrenzung. Im US-Bundesstaat Tennessee hat eine zum Tode verurteilte Frau ihre Hinrichtung überlebt. Und das, nachdem ihr zweimal Gift gespritzt worden ist. Hydra-Reporterin Barbara Chandl.
9: Um 20.26 Uhr Ortszeit wurden der Frau zwei Giftspritzen injiziert. Das berichten Zeugen der Hinrichtung. Wenig später teilt der zuständige Richter den Anwälten aller Beteiligten mit, dass Krista Pike nicht für tot erklärt worden sei. Sie hat sich nach zwei Spritzen aufgesetzt und um sich gesehen. Das ist alles nicht normal. So eine Zeugin. Pike wurde zur medizinischen Notfallversorgung in ein Krankenhaus gebracht. Ein Berufungsgericht hatte ihre Hinrichtung gestern zunächst gestoppt, weil Zweifel an der Rechtmäßigkeit der Verurteilung aufgekommen waren. Der Staat ist sofort gegen den Hinrichtungsstopp beim US-Höchstgericht vorgegangen. Dieses hat dem Eilantrag dann stattgegeben. Pike war 1996 für den Mord an einer damals 19-Jährigen zum Tode verurteilt worden. Sie selbst war zum Tatzeitpunkt 18 Jahre alt.
5: Österreichs Fußballerinnen der Austria spielen in der Champions League heute gegen Inter Mailand. Reporter Mario Valli.
10: Mit einer erhofften Rekordkulisse von 4.000 Fans im Horrorstadion wollen die Austrianerinnen eine ähnliche Leistung wie beim 0:1 in London gegen Chelsea zeigen. Austria-Kapitänin Carina Wenninger weiß aus ihrer Zeit bei AS Roma, wie man Inter bezwingen kann.
11: Ich glaube, uns erwartet schon eine Mannschaft, die sehr spielstark ist, die einen technisch sehr gepflegten Fußball spielt, die es aber, glaube ich, auch nicht so gern mag, wenn man mit Intensität dagegen geht. Und ich glaube, das ist eine große Stärke von uns.
10: Austria-Trainer Stefan Kenesai hofft auf den ersten Treffer in der Ligaphase. Und er weiß, was es dafür braucht.
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5: Jetzt zu Sigi Fink.
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13: Knapp 20 Grad jetzt in Unterach am Attersee. Es wird heute wieder Copy und Paste von gestern und vorgestern. Das heißt, im Großteil Österreichs eigentlich so sein. Meist sonnig. Ein paar Wolken ziehen durch. Federwolken, ja, die sind nicht gang und gäbe schon die letzten Tage. Allerdings ganz im Westen, in Vorarlberg. Da hat es ja in der Frühmorgenrot gegeben. Da wird es dann ab dem Abend bzw. in der Nacht auf morgen ein paar gewitterige Regenschauer geben. Die können dann auch einmal das Haus auf Fernstreifen in Nordtirol. Und ansonsten gibt es noch die dichteren, hochnebelartigen Wolken, die ein bisschen brüchig werden. Heute in Südtirol, Osttirol und ganz im Westen Kärntens. Also auch hier scheint zumindest ab und zu die Sonne. Der Wind, der ist weiter Thema. 20 bis 28 Grad am Nachmittag in den sonnigen Regionen. Leicht föhniger Südwind. Und auch in den nächsten Tagen, da gibt es keinen richtigen Regen. Also wenn, dann wirklich nur einzelne Schauer, vor allem in der Westhälfte Österreichs. St. Veiter Wiesenmarkt oder Brunner Wiesen, Oktoberfest oder auch Urfahranermarkt. Das geht sich alles noch aus in diesen Tagen.
1: 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Aline, länger dauert es heute in Linz.
2: Ja, das war ein mühsamer Start in den Tag für alle Linzerinnen und Linzer. Viele Unfälle, dadurch lange Staus. Da sind wohl einige zu spät in die Arbeit gekommen. Auch jetzt noch dichter Verkehr auf der B1 durch Ebelsberg in beiden Richtungen und auf der B139 zwischen der Umfahrung Traun und der A1 in beiden Richtungen. Dafür fahren die Linien 1 und 2 wieder zwischen dem Hauptbahnhof und Neue Welt. Die Unfallstelle bei der Wienerstraße beim Wifi, die ist mittlerweile geräumt. Im Wiener Frühverkehr noch ein Plus von einer Viertelstunde auf der Tangente in beiden Richtungen, Richtung Kagran zwischen Inzersdorf und dem Knoten Prater und Richtung Graz zwischen Hirstetten und dem Knoten Prater. Und der tägliche Baustellenstau am Großen Deutschen Eck auf der Autobahn A8 Richtung München, eine halbe Stunde plus vor der Baustelle zwischen Achenmühle und Rohrdorf.
14: Kommt gut an im Donnerstagvormittag und wer noch ein bisschen ein fades Auge hat, verständlich, der hier hilft wie einmal schön Fenster aufmachen und frische Luft reinlassen. Lights off, Donnerstag an. Katy Perry ist auch dabei und jetzt Kygo. Wir haben einiges vor die nächste halbe Stunde. Durchspielen nämlich. Susi Zuschmann hier.
15: Hi.

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9: Kurz vor 21:30 Ö3 ist hier der schnellste Verkehrsservice Österreichs. Aline, wir sind in Tirol.
10: Auf der A13 der Brenner Autobahn Richtung Bozen nämlich, da steht ihr heute eine Viertelstunde im Stau vor der Baustelle bei der Luigbrücke. Am Großen Deutschen Eck auf der Autobahn A8 auch Baustellenstau bei Rohrdorf, ein Plus von einer halben Stunde hier. Und in Wien verliert ihr auch eine Viertelstunde, das ist noch der Rest vom Frühverkehr auf der Tangente Richtung Kagran zwischen Inzersdorf und dem Knoten Prater.
9: Kommt gut ans Ziel.
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Wisst ihr, was heute ist? Tag des Kaffees. Und warum sage ich euch das? Falls ihr heute den einen oder anderen mehr braucht, gönnt euch. Haben wir uns verdient am Kaffeefeiertag. Und dazu noch ein ganz entspannter 80er. Knappe 4 Minuten, also ungefähr Espresso-Trinklänge.

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7: Hier ist Ö3, Lady Gaga, Dermot Kennedy, alle da in dieser Stunde. Ö3-Lieblingssitz halt, auch am Donnerstagvormittag. Und das ist Christian Huber. Es ist 10 Uhr.
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9: Einen weiteren Anstieg der Arbeitslosigkeit in Österreich meldet jetzt das AMS. Im September sind 381.200 Menschen als arbeitslos gemeldet gewesen, Schulungsteilnehmer inklusive. Im Vergleich zum Vorjahr steigt die Arbeitslosenquote um 1,6%, berichtet für Ö3 Volk Obermeier.
10: Besonders stark gestiegen ist der Anteil der Frauen. Das Plus beträgt mehr als 5%. Das liegt vor allem daran, dass mehr Frauen dem Arbeitsmarkt zur Verfügung stehen, durch die schrittweise Anhebung des Pensionsalters sowie die Bildungskarenz neu, so das AMS. Bei den Männern ist die Zahl der Arbeitslosen hingegen leicht gesunken um 0,6%. Hier macht sich der zarte Konjunkturaufschwung bemerkbar, etwa in der Baubranche. Die Arbeitslosenquote für den September beträgt in Österreich 7,1%.
9: Österreichs Universitätenkonferenz spricht sich heute aus gegen Kürzungen im Uni-Budget. Die Regierung wird aufgefordert, ihre Verantwortung für die Unis wahrzunehmen. Bis 31. Oktober muss hier das Budget der Unis für die Jahre 2028 bis 2030 feststehen. Beim Fotografieren 30 Meter abgestürzt ist ein 34-jähriger Tscheche im Zillertal. Der Mann ist mit schweren Verletzungen ins Krankenhaus geflogen worden. Und Aufregung derzeit rund um Portugals Rekordspieler Cristiano Ronaldo. Mit Reporterin Emily Weber. Er hat das Trainingscamp verlassen. Und das nur einen Tag vor dem Nations League-Match gegen Dänemark.
11: Cristiano Ronaldo verkündet seine Abreise über Instagram. Der Trainer Jorge Jesus hatte ihn zuletzt nicht gegen Norwegen eingesetzt. Auch gegen Dänemark wäre laut Jesus nicht in der Startelf gestanden. Auf Instagram kündigt Ronaldo jedenfalls an, dass die Fans zu einem gegebenen Zeitpunkt die Gründe seines Abschieds erfahren würden. Jetzt sei es aber an der Zeit, Portugal und allen Mannschaftskollegen Glück zu wünschen, so Ronaldo. Ob seine Abreise gleichbedeutend mit einem Aus beim Nationalteam ist, das bleibt noch abzuwarten.
9: Jetzt zu Sigi Fink.
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12: Und da sehe ich genau über Osttirol, über Matrei, die Hänge hinauf, die Hochnebelsuppe in Cumuluswolken überkochen. Das heißt, die Sonne, die scheint jetzt rein, das Ganze wird brüchiger und die Feuchtigkeit steigt da die Hänge hinauf. Und es entstehen diese schönen Bauschenwolken. Es bleibt heute hier trocken in Osttirol, genauso in Südtirol und auch im Tiroler Oberland und außer Fern. Dagegen in Vorarlberg werden die Wolken von der Schweiz her mehr. Da beeinflusst uns so langsam ein Wolkenband, das gestern schon in Montpellier richtige Unwetter gebracht hat mit 300 Liter Regen am Quadratmeter und Überschwemmungen. Das Ganze wird bei uns nicht ganz so schlimm, im Gegenteil. Es werden nur einzelne Regenschauer sein, gewittrig, zum Beispiel in der Nacht auf morgen im Bodenseeraum. Sonst aber für die allermeisten von uns weiterhin Copy und Paste von gestern mit bis zu 28 Grad und Sonne.
7: 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Aline, eine Sperre in Salzburg.
13: Da wird nämlich geputzt. Der Umfahrungstunnel in Straßwalchen auf der BR147 der Braunauer Straße ist wegen Reinigungsarbeiten gesperrt. Auf der Ausweichstrecke durch das Ortsgebiet Straßwalchen Richtung Salzburg 10 Minuten mehr. Und am Großen Deutschen Eck eine halbe Stunde plus auf der Autobahn A8 Richtung München vor der Baustelle bei Rohrdorf.
7: Kommt gut und vor allem sicher ans Ziel. Österreich spielt ja heute Abend gegen Irland in der Nations League. Sitzt ihr da vielleicht gerade im Auto, denkt euch gerade, keine Sorge, mit Ö3 verpasst ihr überhaupt gar nichts. Und wie kann man sich besser auf so ein Match vorbereiten, als mit dem passenden Song? Dem WM-Song nämlich, Shakira, hier auf Ö3.
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0: Bitte, wie schnell rennt die Zeit? Es ist doch gerade 2026 geworden. Sind wir heute schon im letzten Quartal? Und natürlich fragt der Ö3 Mikromann heute, wie viele Quartale das Jahr hat.
1: Wir haben 12 Monate und wenn wir das teilen, dann...
2: Wie viele Quartale hat das Jahr?
3: 6, 7.
0: Da könnte man 2026 noch ein bisschen verlängern. Das denke ich mir übrigens immer bei diesem Song. Der könnte auch 10 Minuten gehen. Gleich mit dabei. Lady Gaga, dazu Dermot Kennedy und Robin Schulz, Prancy. Willkommen auf Ö3.

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5: 10.30 Uhr, das ist der schnellste Verkehrsservice Österreichs hier auf Ö3. Die Sperre in Salzburg, die gibt's bis morgen, Aline.
6: Und zwar bis morgen Abend wird der Umfahrungstunnel in Straßwalchen noch durchgeputzt vor dem Winter auf der Bären 147 der Braunauer Straße. Deswegen gibt's die Sperre auf der Ausweichstrecke durch Straßwalchen Richtung Salzburg. Habt ihr einen Plus von 10 Minuten. Und am Großen Deutschen Eck eine halbe Stunde mehr vor der Baustelle bei Rohrdorf auf der Autobahn A8 Richtung München.
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Das ist euer Donnerstagvormittag hier für drei. To-Do-Liste läuft hoffentlich genauso, wie ihr euch das vorstellt. Einkaufslisten fürs Wochenende, wenn auch schon überlegt. Und bei uns, beste drei Musik. Nico Santos, der gehört da dazu wie Sonnenbrille heute in der Tasche, wenn auch daheim ist. Nicht vergessen.

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4: Ö3 ist hier. Wir spielen gleich durch. Eine halbe Stunde Ö3-Lieblingssitz wartet. Swedish House Mafia bis Olivia Rodrigo. Und das ist Gabi Tüchler. 11 Uhr ist es.
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7: Ab heute können Haushalte mit geringem Einkommen in der Steiermark wieder den Heizkostenzuschuss beantragen. Ö3-Reporterin Anke Mandl.
8: 340 Euro gibt es heuer vom Land Steiermark. Der Zuschuss wird einmalig pro Haushalt ausbezahlt. Neu ist, die Einkommensgrenzen werden heuer angehoben. Für eine Person liegt die Grenze jetzt bei rund 1830 Euro netto im Monat, etwa 170 Euro mehr als im Vorjahr. Beantragt werden kann der Zuschuss bis Ende Februar bei der Wohnsitzgemeinde in Graz, bei den Stadtämtern und Servicestellen.
7: Wenn Sie kommenden Samstag wieder Sirenen hören, dann handelt es sich wie jedes Jahr um den Zivilschutztag, an dem mehr als 8000 Sirenen getestet werden. Zwischen 12 und 12.45 Uhr werden die vier Zivilschutzsignale Sirenenprobe, Warnung, Alarm und Entwarnung getestet. Weniger Flüge und weniger Passagiere hat es im heurigen Sommer an Österreichs Flughäfen gegeben. Im Juli und August ist an den 6 österreichischen Flughäfen die Zahl der Fluggäste gegenüber dem Vorjahreszeitraum um 5,1% auf 7 Millionen gesunken. Und ein Wanderer aus dem Bezirk Grieskirchen in Oberösterreich hat am Erlakogel in Ebensee im Bezirk Gmunden einen Notruf abgesetzt, nachdem er sich im Steilgelände verstiegen hatte. Der Wanderer konnte von einem Polizeihubschrauber unverletzt geborgen werden. Und jetzt zu Katrin Ladstätter.
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4: Für die meisten ist es heute ein sonniger und warmer Donnerstag mit Nachmittagstemperaturen über 20 Grad, sogar bis zu 28 Grad gibt es mit dem föhnigen Wind, zum Beispiel im Ostviertel. Der Südwesten war ja gestern und vorgestern nebelig, trüb. Heute gibt es auch hier einiges an Sonnen. Nur ganz im Westen, also in Vorarlberg und im Tiroler Oberland, da werden die Wolken heute noch dichter und können ein bisschen Regen bringen. Über Nacht sind hier auch kräftige Schauer möglich. Morgen am Freitag im Westen weiter wechselhaft, sonst auch morgens sonnig.
9: 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Aline, in der Steiermark ist die A2 gesperrt.
10: Die Südautobahn Richtung Wien bei Modriach. Angehalten werdet ihr vor dem Herzogbergtunnel. Nach dem Tunnel ist nämlich die Rettung bei einem medizinischen Notfall im Einsatz. Also wartet die Dauer der Sperre am besten ab. Ausweichen ist hier nur großräumig über die Pack möglich. Und am Großen Deutschen Eck steht ihr eine halbe Stunde vor der Baustelle bei Rohrdorf auf der Autobahn A8 Richtung München. Richtung Salzburg steht ihr eine Viertelstunde und in der Folge dann auch von Übersee bis Bergen eine Viertelstunde mehr. Hier steht ein defekter LKW auf einer Fahrspur.
9: Kommt gut und vor allem sicher ans Ziel.
10: Und gleich? Jawohl.
9: Hansen hier bei uns. Dazu gibt's die Swedish House Mafia, Teddy Swims, Holy Humberstone. Ich kann sie gar nicht alle aufzählen, so viel sind das. Wir spielen nämlich eine halbe Stunde durch. Susi Zuschmann hier. Hi.

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5: 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Alle Infos haben wir wie immer online für euch und damit gleich weiter zum schnellsten Verkehrsservice Österreichs. Für drei. Aline, wir sind wieder in der Steiermark.
6: Da läuft es nämlich wieder auf der A2 der Südautobahn Richtung Wien bei Modriach. Die Sperre des Herzogbergtunnels nach dem medizinischen Notfall ist aufgehoben und der Stau löst sich nach und nach auf. Stau gibt es am Großen Deutschen Eck in beiden Richtungen, mehrere Staupunkte. Auf der Autobahn A8 Richtung München eine halbe Stunde mehr vor der Baustelle bei Rohrdorf und in der Gegenrichtung Richtung Salzburg ein Plus von einer Viertelstunde bei Rohrdorf und dann in weiterer Folge zwischen Übersee und Bergen 20 Minuten mehr wegen eines defekten LKW.
5: Kommt gut ans Ziel.
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2: Ist zwar noch ein bisschen hin, aber gute Planung kann ja nicht schaden, sagt der Monke mir. Seit heute in der Früh kennen wir die ersten Headliner vom Nova Rock nächsten Juni. Smashing Pumpkins, mega. Evanescence, Faith No More und holt mal Sprudelwasser, die Toten Hosen. Wow. Also da ist schon mal die Heiserkeit am Montag vorprogrammiert. Das ganze Line-Up haben wir auf der Ö3 Homepage für euch. Und jetzt und natürlich wird er mit dabei sein. Tage wie dieser hier auf Ö3.
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1: Ö3 ist hier jetzt mit der besten Combo ever. Mittagessen und Musik, die glücklich macht. Die Happy Hour mit Katy Perry oder auch Michael Jackson startet gleich. Davor zu Gabi Tüchler. Es ist ganz genau 12 Uhr.
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4: Seit heute dürfen E-Mopeds nicht mehr auf Radwegen unterwegs sein. In Städten sind es vor allem die Essenslieferanten, die von der neuen Regelung betroffen sind, denn viele haben E-Mopeds für die Zustellung genutzt. Auf dem Radweg haben die E-Mopeds oftmals für Ärger gesorgt, doch auch die schlechten Arbeitsbedingungen der Lieferanten sind seit langem ein Thema. Beate Tomasowitsch berichtet.
5: Wenige Essenslieferanten sind heute auf der Gundendorfer Straße in Wien unterwegs. Die Passanten wissen über die neue Regelung zu den E-Mopeds Bescheid.
6: Na, mir tut leid, die Leute, wissen Sie. Weil es sind ja arme Menschen, die sowas brauchen.
7: Als Fußgänger weiß man ja oft nie, kommt jetzt ein E-Moped daher und so weiter.
8: Hier im 6. nicht, aber im 10., wo ich wohne, ist schon ein bisschen Freestyle.
9: Und in Berlin war das nochmal extremer.
5: Bei Lieferando waren die Fahrer lange Zeit angestellt. Doch das ist Vergangenheit, sagt Geschäftsführerin Natascha Mautner.
10: Der Branchenstandard scheint ein freies Dienstnehmermodell zu sein. Und deswegen mussten wir uns anpassen, um eben weiterhin kompetitiv zu bleiben.
5: Laut einer internen Umfrage seien die Mitarbeitenden mit dem neuen Modell aber zufrieden. Umschulungskurse für Kuriere in der Umstellungsphase werden nun auch finanziell unterstützt, heißt es.
4: Im September waren wieder mehr Menschen arbeitslos. Konkret waren es um 6.000 mehr als im September des Vorjahres, also um 1,6% mehr. Beim AMS waren inklusive Schulungsteilnehmer mehr als 380.000 Menschen gemeldet. Damit steigt die Zahl der Arbeitslosen in Österreich seit 3,5 Jahren stetig. Volker Obermeier berichtet.
11: Markant zugelegt hat der Anteil der Frauen, die beim Arbeitsmarktservice gemeldet sind, um mehr als 5%. Zur Begründung sagt AMS-Vorstand Johannes Kopf.
12: Das hat damit zu tun, dass wir ja schrittweise das Frauenpensionsalter anheben, dass vor einem Jahr noch rund 10.000 Frauen in Bildungskarenz waren. Das heißt, dass das gesamte zusätzliche Angebot derzeit nicht zur Gänze aufgenommen werden kann.
11: Zwar sind in Summe noch immer mehr Männer als Frauen als arbeitslos registriert, hier gibt es jedoch ein Minus von knapp 2%. Grund ist die leicht anziehende Konjunktur. Sie bringt wieder mehr Jobs, etwa in der Industrie oder der Baubranche. Leicht gesunken ist auch die Arbeitslosigkeit bei Jugendlichen. Gestiegen hingegen ist sie bei den über 50-Jährigen. In den Bundesländern ist der Zuwachs in Niederösterreich am stärksten, gefolgt von der Steiermark und Vorarlberg.
4: Völlig unklar ist noch das Motiv jenes Co-Piloten, der gestern in einem Flugzeug auf dem Weg von Dubai nach Israel den Piloten angegriffen hat. Der attackierte Pilot liegt in Saudi-Arabien auf der Intensivstation in stabilem Zustand. Sein Angreifer ist in Saudi-Arabien in Haft. Die israelischen Passagiere sind am Abend sicher in Tel Aviv gelandet, berichtet Teresa Kulovic.
13: Feierlich werden gestern Abend die 174 Passagiere der Fly-Dubai-Maschine am Flughafen Ben-Gurion in Tel Aviv empfangen. Jenen Mann, der den angreifenden Co-Piloten überwältigt haben soll, lädt Premier Netanyahu am Abend noch zu sich. Bezeichnet ihn und auch den indischen Piloten als Helden. Durch ihren Mut und Einsatz habe ein israelisches 9-11-Szenario verhindert werden können, sagt Netanyahu. Das Motiv des angreifenden Co-Piloten ist noch unklar. Behörden und Geheimdienste in Saudi-Arabien, Israel und auch den Emiraten untersuchen nun, was genau der Pilot, der aus dem Oman stammen soll, geplant hatte. Es geht auch um die Frage, wie es möglich war, dass ein Pilot aus einem Land, mit dem Israel keine diplomatischen Beziehungen pflegt, am Steuer eines Flugzeugs nach Israel sitzen konnte. Strenge israelische Sicherheitsprotokolle für den Flugverkehr verbieten das eigentlich.
4: Zum ersten Mal seit 200 Jahren sollte gestern im US-Bundesstaat Texas eine Frau hingerichtet werden. Christa Pike, 50 Jahre alt, wurde vor 30 Jahren wegen Mordes verurteilt. Doch bei der Hinrichtung durch die Giftinjektion hat es Komplikationen gegeben. Die Frau hat überlebt, berichtet Barbara Tschandl.
14: Mehrere Zeugen, die bei der Hinrichtung anwesend waren, berichten heute, dass eine erste Spritze des Gifts offenbar nicht gewirkt habe. Daraufhin wurde eine zweite verabreicht.
15: Das ist eine enorme Dosis eines Beruhigungsmittels, das niemals zweimal gegeben werden sollte. Aber es ist passiert und sie ist trotzdem am Leben geblieben. Das ist ziemlich beispiellos. Das war definitiv nicht geplant.
14: So eine Zeugin. Christa Pike wird in ein Krankenhaus gebracht. gemacht. Wie es ihr derzeit geht, ist nicht bekannt. Die Gefängnisbehörde betont in einer ersten Stellungnahme, alle rechtlichen Schritte seien eingehalten worden und die verwendete Substanz sei in der Vergangenheit immer wirksam gewesen. Tatsächlich liegt laut dem US Death Penalty Information Center die Fehlerrate bei Hinrichtungen durch Giftspritze bei etwa 3%.
4: Der deutsche Schauspieler und Musiker Jimmy Blue Ochsenknecht ist vor wenigen Stunden am Landesgericht Innsbruck zu einer Geldstrafe von 34.500 Euro verurteilt worden. Dem 34-Jährigen ist vorgeworfen worden, nach einer mehrtägigen Geburtstagsfeier eine Rechnung in der Höhe von knapp 14.000 Euro in einem Hotel in Kirchberg in Tirol nicht bezahlt zu haben. Das Urteil ist noch nicht rechtskräftig. Patientinnen und Patienten sollen rascher von den Ergebnissen der Forschung profitieren. Das will die Medizinische Universität Wien und hat heute am AKH Wien ein neues Zentrum eröffnet. So sollen Patientinnen und Patienten, die mit herkömmlichen Therapien nicht geheilt werden können, eine Chance bekommen, berichtet Paul Sihorsch.
2: Warum wirkt eine klassische Krebstherapie bei der einen Patientin nicht, bei der anderen schon? Warum spricht eine Infektion nicht auf ein Medikament an? Der Hund liegt da im Detail, also in der Grundlagenforschung. Sie will klären, warum das so ist. Am neuen Zentrum für Translationswissenschaft wird gleich neben dem Krankenbett geforscht und es werden neue Therapien zum Einsatz gebracht. MedUni Wien-Rektor Markus Müller.
16: Wird dann hier im Center for Translational Medicine an Patienten das erste Mal getestet. Das sind also experimentelle Studien in sehr spezifischen Krankheitssituationen.
2: Mitunter entscheiden sie, ob ein Patient weiterlebt oder einer Erkrankung erliegt. 40 Forschungsgruppen arbeiten in dem neuen Zentrum. Auch künstliche Intelligenz kommt zum Einsatz. Neue verlässliche Therapien sollen in Zukunft auch der Allgemeinheit zugutekommen.
4: Und jetzt zu Katrin Ladstätter.
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1: In vielen Regionen ist es heute der 7. sonnige Tag in Folge. So stabiles Hochdruckwetter für die Jahreszeit ist gar nicht ungewöhnlich. Die hohen, teilweise sommerlichen Temperaturen aber schon. 24 Grad hat es da aktuell in Krems und Wieselburg und bis zu 28 können es heute noch werden. Nur der äußerste Westen, der ist heute mit mehr Wolken als in den letzten Tagen ein paar Grad kühler. Und hier wird es dann vor allem am Abend und in der kommenden Nacht auch regnen. Im Großteil Österreichs bleibt es aber weiter trocken. Und das gilt auch für morgen und das Wochenende. Und die Nachmittagstemperaturen, die liegen in den nächsten Tagen bei meist 19 bis 25 Grad. Und der heute im Osten noch kräftige Südwind ist ab morgen schwächer.
17: Danke, Katrin. Weiter zum schnellsten Verkehrsservice Österreichs. Und da dauert es bei euch am großen deutschen Eck etwas länger, Heidi.
18: Auf der Autobahn A8 Richtung München, zwischen Aachenmühle und Rohrdorf eine halbe Stunde plus von der Baustelle Richtung Salzburg 20 Minuten mehr.
17: Gute Fahrt wünsche ich.
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1: Heute mit mir, Vero Czerwinski, hallo. Und ganz ehrlich, wenn man rausschaut, also man kann eigentlich nur gut gelaunt sein heute. Aber ich habe eine Vermutung, dass einige von euch besonders glücklich sind, weil etwas Wichtiges ansteht oder weil heute früh vielleicht schon was Cooles passiert ist. Was auch immer euch an diesem Donnerstag extrem happy macht, ich will es wissen. 0800 600 600.

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2: Ich werde dieses Wochenende mit einer Freundin den 18. nachfeiern und auch die Sonne genießen. Ich bin so dankbar, dass das Wetter schön ist.

0: Wie happy macht bitte eine saubere Wohnung? Boah, also wenn man dann nach der Arbeit heimkommt und es schaut aus wie in so einem Wohnungskatalog. Füße auf den Couchtisch, Kerze an, Cherry on the top. Herrlich. Aber mühsam, wenn es draußen so ausschaut, da will man einfach überall sein, nur nicht zu Hause und schon gar nicht aufräumen. Olivia, du als Aufräumcoach hast aber einen klaren Tipp, wie wir es trotzdem schaffen. Radio lauter drehen.
1: Also Musik bewirkt auf jeden Fall, dass man in den Flow kommt, dass man sich bewegt fühlt, dass man gute Laune kriegt und einfach anfängt zu tun.

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1: Ö3 ist hier um 12:30 mit dem schnellsten Verkehrsservice Österreichs. Und eine halbe Stunde mehr braucht ihr, wenn ihr auf der Brennerautobahn unterwegs seid, Heidi.
3: Richtung Bozen auf der Europabrücke, da steht im Baustellenbereich ein defekter LKW am rechten Fahrstreifen. Ihr könnt da nur langsam links vorbeifahren. Der Stau, der reicht bis Innsbruck zurück. Am großen deutschen Eck auf der Autobahn A8 Richtung München vor Rohrdorf in beiden Richtungen eine halbe Stunde plus vor der Baustelle.
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0: 1. Oktober.
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0: Heißt für heute für viele Neustadt. Theresa aus Exenbach zum Beispiel hat uns gerade geschrieben, ist schon extrem aufgeregt, weil sie ab heute Lehramt studiert. Theresa, you can do it, das wird mega. Aber bei allem Neuen sind es dann doch die Sachen, die sich wiederholen, die euch auch happy machen. Vor allem, wenn dann der Oktober da ist.
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3: Wenn die Blätter fallen und sich alles verfärbt, das kann schon was.
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1: Ö3 ist hier Mahlzeit. Die Playlist heute schmeckt übrigens auch. Billy Ocean, meine Lieben, gibt's gleich im Mix mit Cat's Eye und auch Temper City zum Beispiel. Davor zu Gabi Tüchler, es ist 13 Uhr.
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4: Die Massenflucht zehntausender Menschen aus Marokko in spanische Ceuta im Sommer hat jetzt auf EU-Ebene ein Nachspiel. Das politische Schlagwort heißt robuste Zurückweisungen an der EU-Außengrenze. Mehrere EU-Innenminister sprechen sich bei ihrem Treffen in Luxemburg in Zukunft für eine Beschränkung des Asylrechts bei ähnlichen Massenfluchtereignissen aus. In Luxemburg ist für Ö3 Team Kupal.
5: Ausnahmeregeln für Ausnahmesituationen. Bei Massenfluchtereignissen wie in Ceuta soll es keine oder nur sehr vereinfachte Einzelfallprüfungen geben, fordert Deutschlands Innenminister Alexander Dobrindt.
6: Dass es keine humanitäre Situation gibt, die es notwendig macht, ein Asylverfahren anzuwenden.
5: Die Diskussion über robuste Rückführungen sei die notwendige Antwort Europas, sagt Innenminister Gerhard Karner, ÖVP.
7: Wenn offensichtlich es hier einen Ansturm gibt, der nichts mit Asyl zu tun hat, und das war ja letztendlich so in Ceuta, dann kann man nicht mit dem bisherigen System darauf reagieren. Das wäre falsch.
5: Insgesamt ist es erst der Beginn einer langen Diskussion. Bis zu konkreten Ergebnissen dürfte es noch lange dauern.
4: Seit Monaten kann sich die Regierung nicht auf ein neues Mediengesetzpaket einigen. Das Mediengesetz soll ja erneuert werden und auch eine neue sogenannte Anti-Slap-Richtlinie enthalten, die schikanöse Klagen gegen Journalistinnen und Journalisten, aber auch gegen einfache Social-Media-User stoppen soll. Stefan Karpacher berichtet.
8: Jeder Social-Media-User kann für beleidigende Kommentare auf seinem Account sofort geklagt werden, nicht nur Journalisten. Eine Novelle zum Mediengesetz soll das entschärfen, aber die ist blockiert. So wie die Umsetzung der Anti-Slap-Richtlinie der EU, die Einschüchterungsklagen etwa von Konzernen gegen Investigativjournalisten und NGOs stoppen soll. Beides ist in einem Paket mit der neuen Zustellförderung für Kaufzeitungen. Und die ÖVP beharrt darauf, dass auch die Gratisblätter heute und OE24 Geld bekommen. SPÖ und NEOS sagen dazu Nein. Daniela Kraus vom Presseclub Concordia kritisiert die Blockade hart.
9: Das ist ja ein Wahnsinn. Mit jeder Klage muss man Anwälte beschäftigen und ist man natürlich auch selbst beschäftigt.
8: Der Unmut ist auch bei SPÖ und NEOS groß. Die Verhandler geben aber keine Interviews.
4: Fast einen Monat nach dem Rauswurf von 10 russischen Diplomaten aus Ungarn weist jetzt das Außenministerium in Moskau ungarische Diplomaten aus. Sie müssen binnen der nächsten 2 Wochen Russland verlassen. Mit 2 Siegen ist der Start in die Fußball-Nations League für Österreichs Nationalteam geglückt. Im Hintergrund läuft die Suche nach einem Nachfolger für Sportdirektor Peter Schöttl. Die Ausschreibung dafür startet heute, sagt ÖFB-Aufsichtsratsvorsitzender Josef Bröll im Gespräch mit Ö3-Reporter Daniel Kulowitz.
10: Diese neue Position soll der Architekt und die Architektin des österreichischen Fußballs für die Zukunft werden. Aber natürlich ist mir wichtig auch, dass das Menschen sind, die kommunizieren können, die integrieren können, die vom Breiten bis zum Spitzensport Menschen zusammenführen können, die gerne entscheiden, die proaktiv sind, die managen und nach vorne gehen.
11: Jetzt hat Ralf Rangnick hier in Irland bei der Pressekonferenz aber gesagt, der ÖFB sucht hier die eierlegende Wollmilchsau.
10: Er meint, dass wir natürlich jetzt aufmachen im Profil und nicht zugespitzt suchen, sondern sehr breit einmal einladen Menschen. Und es werden sich auch Menschen melden, da bin ich überzeugt, an die wir vielleicht gar nicht gedacht haben.
11: Könnte es Ralf Rangnick selber sein, der Sportdirektor?
10: Nein, das sehe ich nicht.
4: Sagt ÖFB-Aufsichtsratschef Josef Bröll in Dublin vor dem heutigen Nations League-Spiel gegen Irland. Und jetzt zu Katrin Ladstätter.
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1: Über 25 Grad hat es in St. Pölten oder Linz statistisch gesehen nur alle 5 Jahre. Heute haben wir so einen warmen Oktobertag. Es sind aktuell 24 Grad. In den meisten Landeshauptstädten und ein paar Grad wärmer wird es noch in den nächsten Stunden. Dazu heute wieder Sonne pur für die meisten Regionen und im Osten auch weiter windig. Nur in Vorarlberg und im Tiroler Oberland heute mehr Wolken und vor allem am Abend und in der Nacht auf morgen Regenschauer. Im Westen sind dann auch die nächsten Tage etwas wechselhafter. Es bleibt aber relativ warm und im Osten und Süden bleibt es bis übers Wochenende hinaus überwiegend sonnig.
12: Ö3 ist hier mit dem schnellsten Verkehrsservice Österreichs und bitte aufpassen, wenn ihr in Niederösterreich unterwegs seid, Heidi.
13: Auf der A22 der Donauuferautobahn Richtung Hollabrunn bei Korn-Neuburg-Ost, da steht am Verzögerungsstreifen Endeffekt das Fahrzeug, hier vorsichtig fahren. In Tirol, über eine halbe Stunde mehr braucht ihr auf der Brenner-Autobahn Richtung Bozen. Auf der Europabrücke ist bis vor wenigen Minuten ein defekter LKW gestanden am rechten Fahrstreifen über die Ausfahrt der Verkehrskameras. Sehe ich aber, dass der Abschleppwagen jetzt langsam mit dem LKW wegfährt. Das heißt, es wird sich langsam auflösen. Momentan reicht der Stau noch bis Innsbruck zurück. Am großen deutschen Eck auf der Autobahn A8 Richtung München vor Rohrdorf in beiden Richtungen eine halbe Stunde mehr vor einer Baustelle.
12: Danke Heidi, euch eine sichere Fahrt.
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12: Also das nenne ich eine gute Balance. Die Spritpreise werden gebremst und wir drücken ordentlich aufs Gas. Eine halbe Stunde Musik nonstop für euch. Vera Czerwinski hier, hi. Es geht schon los. Temper City jetzt für euch, gleich danach Cat's Eye im Mix mit Panic at the Disco und High Hope.

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3: Ö3 ist hier um halb zwei, schnellste Verkehrsservice Österreichs mit dem Blick auf die Straßen. Und da gibt es ein Update für euch in Tirol, Heidi.
4: Da ist der defekte LKW mittlerweile abgeschleppt von der Brennerautobahn, aber Richtung Bozen von Innsbruck bis zur Europabrücke braucht ihr noch 20 Minuten länger. Am großen deutschen Eck auf der Autobahn A8 Richtung München von Rohrdorf. Vor Rohrdorf in beiden Richtungen eine halbe Stunde plus vor einer Baustelle.
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So klingt Ö3 zum Mittag. Ich bin die Vero, hi. Der nächste Song. Wisst ihr, woran er mich erinnert? Habt ihr sicher auch schon mal so oder so ähnlich erlebt? Warmer Sommerabend. Feriencamp. Lagerfeuer. Alle sitzen im Kreis. Natürlich packt jemand seine Gitarre aus. Aber beginnt ausnahmsweise mal nicht Wonderwall zu spielen, sondern sowas. Und ihr denkt euch so, boah. Wow, was ist das? Das ist Praised You von Boy Loco.

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1: Ö3 hier, und während ihr euch hoffentlich eine verdiente Nachspeise gönnt, gönnen wir uns gleich gemeinsam Kygo mit Save My Love. Oder auch Kenny Loggins ist dabei. Davor zu Gabi Tüchler. Es ist 14 Uhr.
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6: Die EU-Innenminister und Innenministerinnen haben den Weg für die umstrittenen Rückkehrzentren freigemacht. Sie haben sich vor kurzem auf das EU-Abschiebegesetz geeinigt. Es ermöglicht schnellere und effizientere Rückführungen von Menschen aus Drittstaaten, die sich illegal in der EU aufhalten. Auch Rückführzentren in Drittstaaten können jetzt errichtet werden. Viele Fragen sind noch offen nach dem Angriff in der Fly-Dubai-Maschine, etwa das Motiv des Co-Piloten, der den Piloten attackiert hat. Gelandet hat das Flugzeug eine zweite Besatzung, die in der Kabine mitgeflogen ist. Das sei durchaus üblich, sagt Luftfahrtexperte Kurt Hoffmann im Ö3-Interview.
7: Es sind sehr viele Piloten auch dienstlich natürlich unterwegs oder übernehmen dann das Flugzeug vielleicht am Zielflughafen, um es für den Rückflug vorzubereiten. Ich gehe mal davon aus, wären diese Piloten nicht an Bord gewesen und hätten eingegriffen, ich glaube, wäre das Flugzeug größtmöglicher Wahrscheinlichkeit abgestürzt, weil der schwerverletzte Kapitän, glaube ich, wird schwer in der Lage gewesen sein, das Flugzeug noch zu retten. Und ob irgendwer von den Passagieren es möglich wäre, das Flugzeug zu landen ohne Pilotenausbildung, ist, stelle ich mir auch nicht unbedingt einfach vor.
6: Und vor kurzem hat Israel bekannt gegeben, dass es sich bei dem Co-Piloten, der die Attacke auf den Piloten ausgeführt hat, um einen Staatsbürger des Oman handelt. Die Geschäftsführung des Villacher Tourismusverbandes dürfte Opfer einer Phishing-Attacke geworden sein. Fast 600 E-Mails sind unter ihrer offiziellen Mailadresse verschickt worden. Auf das Mail mit dem Betreff Rechnung und Zahlungsaufforderung soll man als Empfänger nicht reagieren. Und jetzt zu Katrin Ladstätter.
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1: Ja, und da geht's in einen sonnigen, warmen Nachmittag. Auch wenn wir es ja fast schon gewöhnt sind, die 27 Grad jetzt in Waidhof an der Ips, die sind für einen 1. Oktober außergewöhnlich. Auch in Salzburg oder Innsbruck ist es mit 25 Grad sommerlich warm. Im Osten, da spüren wir dazu den Südwind, Böen um 50 km/h aktuell, zum Beispiel in Schwechat. Mehr Wolken als in den letzten Tagen gibt's ganz im Westen und in Vorarlberg und im Tiroler Oberland. Da treffen dann am Abend und in der Nacht auch Regenschauer ein. Nach Osten hin und im Süden bleibt es aber auch morgen und am Wochenende trocken, überwiegend sonnig und warm. Danke, Katrin. Wir checken für euch das Wetter und auch die Lage auf den Straßen. Schnellste Verkehrsservice Österreichs, und Heidi, du hast sie für uns im Blick.
8: Achtung in Niederösterreich auf der A2 der Südautobahn Richtung Wien zwischen Wiener Neudorf und Mödlingen. Unfall, die beiden mittleren Fahrspuren sind da blockiert und bereits Stau. In der Steiermark auf der A9 Richtung Graz, der Kleinalmtunnel, der ist gesperrt. Im Tunnel steht ein Fahrzeug mit einer Panne. Da könnt ihr ausweichen großräumig über die S6, Bruck und die S35. Und unveränderte Situation am großen deutschen Eck auf der Autobahn A8 Richtung München. Vor Rohrdorf hier in beiden Richtungen eine halbe Stunde mehr.
1: Danke, Heidi, kommt sicher durch diesen Donnerstag.
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1: Okay, kurz nach 14 Uhr. Das heißt, die Wahrscheinlichkeit, dass ihr gerade einen Kaffee neben euch stehen habt, ist besonders hoch. Mehr dazu auf der Ö3-Homepage. Aber taugt mir auf jeden Fall, dass wir alle so ähnlich ticken, was unser Kaffee-Schall angeht, aber auch die Musik. Das Beste vom Besten gibt's jetzt für euch. Auf 3. Und ich bin die Vera Czawinski. Schönen Donnerstag.
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Das wird jetzt nicht leicht, aber ich zähle auf euch. Ö30, ich bin die Vero, hallo. Ich würde gerne mit euch den Start in den neuen Monat feiern. Deshalb heute im Hit-Battle zwei 90er zur Auswahl, die damals, jeweils am 1. Oktober, auf Platz 1 der Ö3 Austria Top 40 waren. Alright, seid ihr ready? Wollt ihr lieber den hier hören?

schon sehr stark. Oder aber muss es einfach der sein? Ö3-Gemeinde, Bryan Adams. Oder sagt ihr, heute definitiv Aerosmith mit I Don't Wanna Miss A Thing. Ihr entscheidet und ich spiele. 0800 600 600.

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8: Ö3 ist hier um kurz nach 2:30 mit dem schnellsten Verkehrsservice Österreichs. Und Heidi, da gibt es auf der Südautobahn in Niederösterreich ein defektes Fahrzeug.
9: Richtung Graz zwischen Wöllersdorf und Wiener Neustadt West im Baustellenbereich, da ist die rechte Fahrspur blockiert. A2 Richtung Wien zwischen Wiener Neudorf und Mödling, hier ist die Unfallstelle geräumt, das sind wieder alle Fahrspuren frei. In der Steiermark auf der A9 der Pyrenautobahn Richtung Graz, da ist der Kleine am Tunnel wieder frei. Das defekte Fahrzeug ist aus dem Tunnel gefahren. Und am großen deutschen Eck braucht ihr in beiden Richtungen über eine halbe Stunde mehr auf der Autobahn A8 Richtung München vor Rohrdorf vor einer Baustelle.
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0: Bist du wahnsinnig, war das knapp, Leute. Ö3 ist hier und ich sage es euch, es ist jedes Mal so cool zu hören, wenn ihr anruft, mit wie viel Passion ihr für einen Song argumentiert und generell diese Liebe zur Musik, so cool. Und wir haben einen klaren Sieger im Ö3 Hit Battle und das ist Bryan Adams mit I Do It For You, ein Song, der dir zum Beispiel voll viel bedeutet, Cornelia, weil wenn du den hörst, du bist wieder sofort beim Konzert mit deiner besten Freundin.
1: Das war mega. Also wir haben gar nicht gerafft, dass das jetzt echt passiert, dass wirklich der Bryan Adams da ist. Und das war irgendwie ein bisschen surreal alles, aber dann ist so langsam die Realität wieder zurückgekommen und dann haben wir es einfach genossen zusammen und eine schöne Zeit gehabt.

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4: Ö3 ist hier am Donnerstagnachmittag mit dem Flo und natürlich mit eurer Musik. Depeche Mode gibt's gleich für euch. David Guetta im Mix mit Jennifer Lopez und davor Gabi Tüchler. Es ist 15 Uhr.
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6: Junge Menschen in Österreich haben es zunehmend schwer, eine Lehrstelle zu finden. Das zeigt eine Spezialauswertung des Arbeitsmarktservice. Im September haben mehr als 11.000 Menschen eine Lehrstelle gesucht, während es etwa 7.700 offene Lehrstellen gegeben hat. Damit fehlen fast 4.000 Lehrstellen. Nach einer tödlichen Attacke von 3 Hunden auf eine Joggerin im Jahr 2023 im Bezirk Perg stehen den Hinterbliebenen jetzt 24.000 Euro Schmerzensgeld zu. Bisher waren nur 5.000 Euro geflossen. Das Oberlandesgericht Linz hat aber angesichts der massiven Schmerzen, die das Opfer erleiden musste, eine deutlich höhere Summe als angemessen angesehen. Gratis mit dem Zug durch Europa. Heute ist wieder die Aktion Discover EU für 18-jährige Europäerinnen und Europäer gestartet. Mit ein paar Neuerungen, Ö3-Reporter Rainer Hans.
7: Zusätzlich zum gratis Interrail-Ticket für 30 Tage und der Jugendrabattkarte für Kultur, Sport, Nahverkehr und Unterkünfte gibt es für die 250 besten Bewerberinnen und Bewerber auch eine gratis Übernachtung in einer Jugendherberge. Das Ranking kommt durch Quizfragen zu EU-Allgemeinwissen und eine Schätzfrage zustande. Außerdem will die EU bei dieser Runde besonders den kulturellen Aspekt betonen, etwa ihre Vorschläge für Reiserouten nach Themen wie Mode, Architektur, Musik und Theater. Bewerben können sich alle mit Geburtsjahr 2008 noch bis zum 15. Oktober. Es gibt 41.000 Plätze.
6: Kleine Kinder sind deutlich bewegungsaktiver als viele Erwachsene vermuten. Circa 18.000 Schritte am Tag sind im Alter von 3 bis 4 Jahren typisch. Das hat eine internationale Studie mit mehr als 3.500 Kindern in 44 Ländern ergeben. Und jetzt zu Katrin Ladstätter.
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8: Von 21 Grad in Klagenfurt über 24 in Eisenstadt bis zu 26 Grad in Innsbruck und Salzburg. Wir haben einen durchwegs warmen ersten Oktobernachmittag. Im Osten spüren wir den Südwind und ganz im Westen, da sind auch ein paar dichtere Wolken dabei. Die bringen dann im Lauf der nächsten Stunden und in der Nacht in Vorarlberg und Nordtirol ein paar Regenschauer. Morgen am Freitag im Westen wechselhafter, sonst auch morgen sonnig und 18 bis 25 Grad. Die Nachmittagstemperaturen morgen und auch am Wochenende und insgesamt wird auch das Wochenende ziemlich sonnig.
4: Ö3 ist ja mit dem schnellsten Verkehrsservice Österreichs für Straße, Bus und Bahn und Sabine Tassold.
9: Und da ist bei den ÖBB jetzt die Südstrecke bei Spielfeld unterbrochen, ein defekter Zug steht da auf der Strecke. Züge warten vorerst die Dauer der Sperre ab und nach ersten Angaben dauert es voraussichtlich bis 16 Uhr. In Tirol auf der A12 Richtung Kufstein zwischen Kramsach und Wörgl West, da steht ein defektes Fahrzeug auf der rechten Fahrspur. Es gibt schon Stau und 20 Minuten mehr Fahrzeit. Und die Baustelle am Großen Deutschen Eck auf der Autobahn A8 Richtung München bei Rohrdorf in beiden Richtungen eine halbe Stunde mehr.
4: Gute Fahrt.
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0: Macht ihr auch mit beim Sober Oktober? Gibt ja ganz viele, die den ganzen Oktober komplett auf Alkohol verzichten. Was eh gescheit ist. Vor allem heißt ja auch nicht, dass man nur mehr Leitungswasser trinken muss. Gibt ja auch genügend alkoholfreie Alternativen, die auch schon außerhalb vom Sober Oktober ziemlich gut ankommen.
1: So alkoholfreien Gin zum Beispiel habe ich schon probiert oder Prosecco.
2: Alkoholfreies Weißbier, das schmeckt ganz gut.
1: Alkoholfreies Radler oder so. Auch Cocktails alkoholfrei, schmeckt teilweise sogar besser.
3: Ich schmecke keinen Unterschied.
4: Ich mag es nicht ungern, muss ich sagen. Also auch dazwischen einmal zur Erfrischung finde ich es eigentlich ganz gut.
5: Dass man mal alkoholfreies Bier am Feierabend trinkt, vielleicht weil der Doktor nachsagt.
3: Ja, Vorteil ist offensichtlich, man ist nicht verkatert und na, schmeckt voll gut.
0: Ja, kein schlechter Trend, das alkoholfrei. Merkt man übrigens auch schon am Oktoberfest in München, in Minger. Nicht nur die Masse Bier wird dort weniger. Das Kultgetränk oder Trendgetränk ist das saure Radler heuer.

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5: B3 ist hier um 3:30 mit dem schnellsten Verkehrsservice Österreichs für Straße, Bus und Bahn. Sabine Tassold in Linz im Tunnel Bindermichl geht's wieder weiter.
6: Die Unfallstelle ist geräumt auf der A7 Richtung A1. Da sind wieder alle Fahrstreifen frei. Das Unfallfahrzeug ist abgeschleppt. Es gibt aber Stau zurück bis zur Hafenstraße und 20 Minuten mehr Fahrzeit. Am Großen Deutschen Eck, da dauert's vor der Baustelle bei Rohrdorf auf der A8 Richtung München eine halbe Stunde länger. In Wien ein Plus von 20 Minuten schon im Nachmittagsverkehr. Auf der Tangente Richtung Kagran zwischen der Hansonkurve und dem Knoten Kaisermühlen. Und bei den ÖBB ist die Südstrecke bei Spielfeld weiterhin unterbrochen. Da ist ein Zug eingegangen. Der steht auf der Strecke, muss entfernt werden. Das dauert voraussichtlich noch bis 16 Uhr.
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0: Start bisher, 2 Spiele, 2 Siege. Ich meine, was soll uns da stoppen? Heute auswärts in Irland. Der 3-Reporter Daniel Kulowitz, du stehst gerade mitten unter den mitgereisten Fans.
1: Hi Flo, hallo Österreich, schöne Grüße aus Dublin, wo das ÖFB-Team und seine Fans dem heutigen Anpfiff hier um 20.45 Uhr entgegenfiebern.
2: Wir haben wirklich Dublin erkundet. Ich muss sagen, es ist eine schöne Stadt, nette Leute, voll cool da.
1: Dublin, die Stadt, wo das Guinness in Strömen fließt.
3: Ja, die vielen Bars. Es ist ein Highlight. Es ist überall was los.
1: 1500 Fans in Rot-Weiß-Rot werden ihr Team heute immer wieder Stadion nach vorne peitschen.
4: Gibt es eh nur ein Gas, Vollgas, also ganz klassisch. 1500 für Österreich.
5: UK-Länder oder Irland in dem Fall ist sicher, was die Stimmung betrifft, ganz was Besonderes. Und auf das freue ich mich eigentlich.
1: Gänsehaut garantiert, wenn die ÖFB-Fans da heute auf die Green Army treffen. Das sind jene gastfreundlichen irischen Anhänger, die für ihre humorvolle, feierwütige Sportbegeisterung gelten und oft schon die Social-Media-Welt mit ihren Sprechgesängen erobert haben. Und dieser Fan in Rot-Weiß-Rot, der denkt auch schon an die Lieben zu Hause.
2: Ein bisschen shoppen, Souvenirs mit nach Hause nehmen für Frauen und Kinder. Dann fliegen wir mit gutem Gewissen wieder nach Hause morgen.
0: Na bitte. Anpfiff Österreich-Irland, wie gesagt, heute um 20.45 Uhr. 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

Während die Deutschen auf heute Abend hinzittern, können wir uns schon richtig drauf freuen. Auch unser Nationalteam heute wieder in der Nations League im Einsatz. Super.

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3: Ö3, eure Begleitung durch den Nachmittag gleich mit Coldplay, der neuen von Olivia Rodrigo und auch George Ezra. Davor Gabi Tüchler. Es ist 16 Uhr.
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5: In Österreich ist die Zahl der arbeitslosen Menschen im September wieder größer geworden und sie steigt bereits seit 3,5 Jahren. Im September waren mehr als 380.000 Menschen arbeitslos. Besonders zugelegt hat der Anteil der Frauen, und zwar um mehr als 5%. Dazu sagt Johannes Kopf, Chef des Arbeitsmarktservice.
6: Das hat damit zu tun, dass wir ja schrittweise das Frauenpensionsalter anheben, dass vor einem Jahr noch rund 10.000 Frauen in Bildungskarenz waren. Das heißt, dass das gesamte zusätzliche Angebot derzeit nicht zur Gänze aufgenommen werden kann.
5: Nachdem es bei KI-Systemen immer wieder Sicherheitsvorfälle gegeben hat, schaltet sich in den USA jetzt die Verbraucherschutzbehörde ein. Laut Berichten der Washington Post hat die Behörde eine umfassende Untersuchung zu den KI-Risiken bei den Unternehmen Anthropic und OpenAI eingeleitet. Wie es jetzt bekannt geworden ist, hat sich ein 9-jähriges Mädchen am Rande einer Motorsportveranstaltung vor 2 Wochen in Spielberg schwer verletzt, indem sie sich einen Regenschirm in den Bauch gebohrt hat. Das Mädchen, das wieder wohlauf ist, sucht jetzt nach ihren Ersthelfern. Eine Frau und ein Mann aus dem Publikum haben alle verfügbaren Tücher zusammengesucht und damit den Druck auf die stark blutende Wunde ausgeübt, bis der Notarzt übernommen hat. Und ein Trikot der amerikanischen Basketballlegende Michael Jordan ist für eine Rekordsumme versteigert worden. Das Shirt aus dem 3. Spiel der NBA-Finalserie 1998 brachte umgerechnet rund 10,8 Millionen Euro ein. Und jetzt zu Katrin Ladstätter.
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7: In Vorarlberg treffen jetzt bald von der Schweiz her die ersten Regenschauer ein. Und ganz im Westen geht's am Abend und in der Nacht unbeständig weiter. Für die meisten von uns aber ein sonniger und warmer Feierabend. Dabei hat es im Inntal und vom Flachgau bis ins Burgenland um die 25 Grad. Morgen am Freitag mischen insgesamt ein bisschen mehr Wolken mit. Und in Vorarlberg und Nordtirol regnet es stellenweise. Meist aber auch morgen trocken und teilweise sonnig. Und 18 bis 25 Grad die Temperaturen für morgen und fürs Wochenende. Herbstlich frisch geht anders.
3: 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Sabine, in Oberösterreich dauert eine halbe Stunde länger.
8: Auf der A7 Richtung A1, da gibt es Stau von Urfahr bis zum Knoten Linz. Am großen deutschen Eck auf der Autobahn A8 vor Rohrdorf in beiden Richtungen Stau und eine halbe Stunde mehr Fahrzeit. In Wien ein Plus von einer halben Stunde auf der Tangente Richtung Kagran zwischen der Hansungkurve und dem Knoten Kaisermühlen. Und die Südstrecke ist weiterhin unterbrochen bei Spielfeld. Da steht ein defekter Zug, der entfernt werden muss. Das dauert voraussichtlich noch bis 17 Uhr.
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3: Genau so machen wir locker leicht das Nachmittagstief zum Nachmittagshoch. Flo Strohofer ist da. Los geht's!

Das wird eine Spitzenmischung. I'm so excited. Aha. Gibt's gemischt mit Paros Stellar. Schiebt ordentlich an und dann auch noch einer für die Linkin Park-Fans, die gerade irgendwie im siebten Himmel sein müssen und so einen Popcorn-Guster haben. Seit gestern ihr eigener Film im Kino. Unshatter heißt er, übersetzt quasi wieder zusammensetzen. Der Linkin Park-Film ist so halb Doku, halb Musikfilm. Also da braucht es schon eine gescheite Soundanlage, so wie im Kino. Man bekommt da super Einblicke, wie es gelaufen ist zwischen den Jahren 22 und 24. Ist bei den Konzerten mit dabei und hört natürlich die ganze Zeit die Linkin Park Top Hits. So wie dem Castle of Glass jetzt auf 3.

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6: Reis hier um 16:30 mit dem schnellsten Verkehrsservice Österreichs. Sabine Tassold, ein Unfall ist in Salzburg passiert.
7: Und da gibt es schon ordentlich Stau auf der Salzburger Straße. Stadtauswärts ist der Unfall passiert. Der Stau reicht aber schon zurück bis auf die Vogelweider Straße und es gibt hier schon mindestens eine halbe Stunde Zeitverlust. In Oberösterreich ein Plus von einer halben Stunde auf der A7 Richtung A1 von Urfa bis zum Knoten Linz. 20 Minuten Zeitverlust mindestens auch auf der Umfahrung Ebelsberg Stadt auswärts. In Wien dauert es 40 Minuten länger auf der Tangente Richtung Kagran zwischen der Hansung-Kurve und dem Knoten Kaisermühlen. Ein Plus von 20 Minuten in der Gegenrichtung Richtung Graz, da steht ja ab hier Stetten. Auch innerstädtisch ist viel los, plant da mindestens 15 Minuten mehr ein.
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0: Das sind mir richtig gute Nachrichten aus der Steiermark. Ich habe das heute vielleicht schon früh im Wecker gehört. Die Weinernte, die ist sehr gut ausgefallen und das trotz Hitze und Trockenheit. Wie viele andere Landwirte haben ja auch die Weinbauern ziemlich schwierige Bedingungen gehabt, ziemlich kämpfen müssen. In der Steiermark hat man aber noch die Kurve gekratzt. Ö3-Reporterin Anke Mandl, du bist heute in der Südsteiermark unterwegs. Landschaftlich ganz in Ordnung, gell?
1: Die Aussicht hier ist wunderschön. Da unten sieht man direkt Slowenien. Ich bin da mitten in den Weinreben in der Riede Sulz. Ich bin heute mit dem Winzer Stefan Potzinger unterwegs. Stefan, du bist happy, dass die Ernte heuer doch so gut ausschaut.
2: Ja, das ist schon etwas, für das wir auch sehr dankbar sind und wir sind glücklich und werden in dem Jahr wieder trotz der etwas früheren Ernte großartige Weine haben, das wissen wir schon.
1: Mhm. An den Reben hängen jetzt ja noch die letzten Trauben, das meiste ist in der Steiermark aber schon abgeerntet. Ich habe das Glück gehabt, noch ein paar letzte kosten zu dürfen. Stefan, jetzt hat natürlich nicht jeder die Möglichkeit, einfach direkt vom Weinstock Weintrauben zu probieren.
2: Das ist ja das ganz Tolle in Österreich. Man kann zu jedem Winzer hinfahren, man kann Fragen stellen, fragen, ob man vielleicht ein paar Trauben kaufen kann oder ein paar kosten kann. Das ist ein Erlebnis, das sollte man sich unbedingt geben. Und wenn man dann vielleicht auch noch ein, zwei Tage bei der Weinlese hilft, dann hat man wirklich das Gefühl, voll eingefangen, großartig auch hier die Gegend zu erforschen, zu vergleichen, was schmeckt am. Und Wein ist ein bisschen für mich wie Schach. Je besser man sich damit auskennt, umso spannender wird es.

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2: Die Ö3 Nachrichten in einer halben Minute.
3: Sie hören Antonio Vivaldis Der Herbst aus dem Werk Die vier Jahreszeiten. Als kleine Erinnerung rechtzeitig an Ihren Räderwechsel zu denken. Denn nach dem Herbst kommt bekanntlich der Winter. 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
2: Hier sind drei. Die einen noch am Networken, die anderen schon am Networken. Halbe Stunde Musik gibt's trotzdem für alle. Davor schauen wir zu Gabi Tüchler. Es ist 17 Uhr.
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5: Nach der Attacke auf einen Piloten in einem Cockpit einer Fly-Dubai-Maschine ist bestätigt, dass es sich beim Angreifer um einen Staatsbürger aus dem Oman handelt. Der Co-Pilot hat auf dem Weg von Dubai nach Tel Aviv den indischen Piloten angegriffen. Während die Ermittlungen laufen, holt Israel weitere Staatsbürger aus den Vereinigten Arabischen Emiraten zurück. Teresa Kulowitsch berichtet.
6: Auf der sonst recht frequentierten Route zwischen Dubai und Tel Aviv wird vorerst keine Fly-Dubai-Maschine mehr abheben. Gestrandete Israelis werden mit israelischen Flugzeugen zurück nach Hause gebracht. Es stellt sich weiterhin die große Frage nach dem Warum. Und auch danach, wie es der Co-Pilot aus dem Oman geschafft hat, ein Messer mit ins Cockpit zu nehmen, um dann seinen indischen Kollegen anzugreifen. Denn die Sicherheitsvorkehrungen in den Vereinigten Arabischen Emiraten sind eigentlich sehr streng. Aber
7: vielleicht gibt es auch irgendwelche Companies am Boden, die helfen, es hier durchzuschleusen. Also da muss man mal die weiteren Ermittlungen abwarten, wie das ausgeht,
6: sagt Luftfahrtexperte Kurt Hoffmann. Der angegriffene indische Pilot befindet sich in Saudi-Arabien auf der Intensivstation. Sein Zustand sei aber stabil, wie es von der indischen Regierung heißt.
5: Jetzt ist es rechtlich möglich, Abschiebezentren außerhalb der EU zu errichten. Denn die EU-Innenministerinnen und Innenminister haben bei ihrem Treffen in Luxemburg grünes Licht für die EU-Abschiebeverordnung gegeben. In Luxemburg ist für drei Team Kupal.
8: Ein wichtiger Tag für die Rückführungsverordnung, sagt EU-Innenkommissar Magnus Brunner vor Beginn des Innenministertreffens.
9: Today is a very important day also for the return regulation.
8: Die Innenminister geben grünes Licht. Die Verordnung bringt eine Art Turbo bei Abschiebungen für Menschen, die keinen gültigen Aufenthaltstitel für die Europäische Union haben. Und sie ebnet den Weg für das umstrittene Fünf-Länder-Projekt von Abschiebezentren außerhalb der EU. Österreichs Innenminister Gerhard Karner, ÖVP.
10: Was eben ermöglicht, Rückkehrzentren einzurichten.
8: Mit dabei auch Deutschlands Innenminister Alexander Dobrindt.
11: Aber wir geben keine Details jetzt darüber bekannt, mit welchen Ländern wir in Vorgespräche sind.
8: Ende des Jahres wollen Österreich, Deutschland, die Niederlande, Dänemark und Griechenland Details verraten.
5: Seit heute dürfen E-Mopeds nicht mehr auf dem Radweg fahren. Viele Essenszusteller setzen daher jetzt auf E-Bikes als Transportmittel. Wie der erste Tag der Umstellung so läuft, hat sich Annabel Amini angesehen.
12: Seit heute heißt es für viele Essenszusteller umsatteln. Doch für Foodora-Kurier Tarek Kadro ist Warten angesagt. Er hat heute frei. Mit seinem E-Moped darf er nicht mehr Essen ausliefern. Und sein Cycle, also Fahrrad, hat er noch nicht.
13: Gibt es nicht mehr Foodora-Cycles, weil es ist so viele Menschen und nicht genug Cycles. Man muss eine Woche, zwei Wochen warten, um einen Cycle zu haben.
12: Der Lieferdienst Foodora hat für die Umstellung auf E-Bikes bis 2027 eine siebenstellige Eurosumme budgetiert. Auch die Radwege sollen dadurch sicherer werden. Was sagen Passanten dazu?
14: Finde ich eigentlich nicht schlecht. Also es passieren ja auch viele Unfälle.
15: Ich finde die neuen Regeln sehr gut, weil ich mich immer von den Essenslieferanten fürchte.
16: Das sind Fahrräder, die fahren nicht so schnell, hoffentlich.
12: Foodora und Lieferando bieten bereits Umschulungen für alle Essenszusteller an und Vergünstigungen beim Kauf von einem neuen E-Bike.
5: Nachdem Medienmanager Gerhard Zeiler bekannt gegeben hat, als SPÖ-Parteichef zur Verfügung zu stehen, drängen die SPÖ-Länderchefs auf Klarheit. Am Sonntag steht ein Treffen mit Bundesparteichef Babler an. Der gibt sich vorab gelassen. Tanja Malle berichtet.
17: Vor dem Treffen der SPÖ-Landesparteichefs mit dem angeschlagenen Bundesparteichef Babler am kommenden Sonntagnachmittag in Wien will sich auch heute niemand in die Karten schauen lassen, stellvertretend Wiens Bürgermeister Ludwig heute am Rande einer Pressekonferenz.
18: Ich versuche meinen Beitrag zu leisten im Rahmen von vertrauensvollen Gesprächen und führe vertrauensvolle Gespräche
1: vertrauensvoll.
17: Der burgenländische SPÖ-Landesparteichef Doskozil steht sowohl Babler als auch dessen Herausforderer Zeiler ablehnend gegenüber. Doskozils Teilnahme könnte eine gemeinsame Linienfindung der Landesparteichefs erschweren. Babler gibt sich heute jedenfalls gelassen.
18: Wir werden miteinander die Themenlage erörtern, miteinander auch versuchen, gemeinsame Zuglinie zu entwickeln. Sie wissen, das ist eine Aufgabenstellung, die die SPÖ seit vielen Jahren hat.
17: So Babler am Rande des österreichischen Gemeindetags in Salzburg.
5: 7.000 bis 8.000 Schritte sollte man am Tag gehen. Auch bei 4.000 Schritten zeigen sich bereits positive Effekte für die Gesundheit bei Erwachsenen. Kinder schaffen diese Anzahl an Schritten locker, wie eine neue Studie zeigt. Und sogar noch viel mehr. Jens Lang berichtet.
19: Wer Kinder hat, der kennt das vermutlich. Kaum, dass die Kleinen gehen können, sind sie ständig in Bewegung. So sehr, dass die Eltern oft kaum hinterherkommen. Eine neue Studie, die nun im Fachjournal Lancet Child Adolescent Health veröffentlicht worden ist, hat nun versucht, das zu quantifizieren. Das Ergebnis: 3- bis 4-Jährige laufen ihren Eltern locker den Rang ab. Sie kommen im Schnitt auf mehr als 18.000 Schritte pro Tag. Die Spannweite ist zwar recht weit, manche Kinder erreichen nur 1.000 Schritte, andere dafür bis zu 30.000 Schritte. Die Zahl zeigt aber auch, wie groß der Bewegungsdrang bei Kleinkindern ist. Die Forschenden weisen darauf hin, dass die viele Bewegung enorm wichtig für das Wachstum und die Gesundheit ist. Die Eltern könnten sich wohl von den Kleinen noch etwas abschauen.
5: Und jetzt zu Michi Mattern.
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20: Der Donnerstag geht meist sonnig und für Anfang Oktober extrem warm zu Ende. Unglaubliche 27 Grad zurzeit noch im föhnigen Wieselburg. Ein Feierabend fast wie im Sommer. Nur ganz im Westen hat es sich eingetrübt und hier ziehen heute Abend und über Nacht einige Regenschauer durch, die gewittrig sein können, speziell von Innsbruck westwärts. Tiefstwerte heute Nacht 3 bis 13 Grad. Morgen Freitag ist es in Vorarlberg und in Nordtirol unbeständig mit einzelnen Regenschauern. Sonst trocken und zeitweise sonnig, ganz im Osten überwiegt sogar der Sonnenschein. Der Wind ist schwächer als heute und die Temperaturen erreichen 16 bis 25 Grad. Am Wochenende dann ähnliche Höchstwerte und in ganz Österreich einiges an Sonne, in den Niederungen aber stellenweise länger nebelig und im Westen doch einzelne Regenschauer.
2: Ö3 ist hier mit dem schnellsten Verkehrsservice Österreichs für Straße, Bus und Bahn und Sabine Tassold.
21: Auf der Salzburger Straße in Salzburg gibt es stadtauswärts noch immer die Behinderungen nach einem Unfall kurz vor der Autobahnauffahrt Salzburg Nord. Ja, es gibt ziemlich viel Stau und zwar zurück auf der gesamten Vogelweiderstraße bis zur Sterneckstraße, auf der Sterneckstraße in beiden Richtungen, auch rund um den Kapuzinerberg. Hier am besten großräumig ausweichen, es gibt derzeit mindestens eine Stunde Zeitverlust. Oberösterreich, ein Plus von 40 Minuten auf der A7 Richtung A1 von Urfahr bis zum Knoten Linz. 20 Minuten länger dauert es auf der Umfahrung Ebelsberg stadtauswärts vor dem Römerbergtunnel Richtung Donaulände. Vor der Donaubrücke Mauthausen in allen Richtungen Stau und 15 Minuten mehr Fahrzeit, so etwa auf der B3 in beiden Richtungen und auch auf der Umfahrung Enns. Behinderungen durch einen defekten LKW in Vorarlberg auf der Lustenauer Straße beim Engelkreisverkehr, da gibt es in allen Richtungen Stau, am besten großräumig ausweichen. In Wien eine halbe Stunde mehr auf der Tangente Richtung Kagran zwischen der Hansenkurve und dem Kaisermühlen. In der Gegenrichtung Richtung Graz auf der Tangente ein Plus von 20 Minuten ab Pirstetten und auf der A4 statt einwärts ab Schwechat. Und dann noch bei den ÖBB, die Südstrecke. Die ist weiterhin unterbrochen bei Spielfeld. Ein defekter Zug ist der Grund. Die Sperre dauert jetzt voraussichtlich noch bis 18 Uhr.
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2: Dann wieder rein in die Musik.
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18: Drei um ganz genau 5:30 mit dem schnellsten Verkehrsservice Österreichs. Sabine Tassold, in Niederösterreich steht ein defektes Fahrzeug.
19: Im Baustellenbereich bei St. Pölten auf der Westautobahn Richtung Salzburg und zwar auf der baulich getrennten linken Fahrspur. Da baut sich der Stau jetzt rasch auf, also bitte unbedingt über den rechten Fahrstreifen ausweichen. In Salzburg, da ist jetzt noch ein Unfall passiert. Auf der Salzburger Straße stadtauswärts, kurz vor der Autobahn Auffahrt Salzburg-Nord, da hat es ja einen Auffahrunfall gegeben. Jetzt ist auf der Vogelweider Straße ein weiterer Unfall passiert zwischen LKW und Bus. Es gibt hier wirklich in allen Richtungen Stau. Auf der Sterneckstraße in beiden Richtungen rund um den Kapuzinerberg. Da gibt es mindestens eine Stunde Zeitverlust derzeit. Also am besten möglichst großräumig ausweichen. in Oberösterreich. 45 Minuten mehr Fahrzeit auf der A7 Richtung A1 von Urfahr bis zum Knoten Linz. Ein Plus von 20 Minuten auf der Umfahrung Ebelsberg stadtauswärts, auf der Wiener Straße stadtauswärts ab Neue Welt, vor dem Römerbergtunnel Richtung Donaulände und auch vor der Donaubrücke Mauthausen gibt es in allen Richtungen Stau und mindestens 15 Minuten mehr Fahrzeit. In Vorarlberg der defekte LKW auf der Lustenauer Straße beim Engelkreisverkehr in Lustenau ist entfernt, aber noch gibt es 20 Minuten Zeitverlust auf sämtlichen Zufahrten. Die Staus, die lösen sich dann nur sehr langsam auf. In Wien eine halbe Stunde mehr auf der Tangente Richtung Kagran zwischen der Hansungkurve und dem Knoten Kaisermühlen, dann ein Plus von 20 Minuten auf der Tangente Richtung Graz ab Hirstetten, auf der A4 Stadt einwärts ab Schwechat, auf der A22 vor der Auffahrt auf die Tangente auch innerstädtisch. Viel los, plant er unbedingt 15 Minuten mindestens mehr ein. Und in der Starmark auf der Wiener Straße stadtauswärts jetzt noch ein Unfall bei der Schiebinger Straße. Der Stau, der baut sich hier rasch auf.
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1: Hier ist euer Hitradio Ö3 mit dem Flo. Und wir versuchen ja jeden Tag rund um die Uhr das beste Programm für euch zu machen. Nur hin und wieder, da stehen wir uns irgendwie ein bisschen selber im Weg. Sabine Tarsold vom Verkehrsservice, das muss ich jetzt unbedingt einmal sagen, ich liebe es, mit dir gemeinsam auf Sendung zu sein. Und ihr werdet es sicher auch schon bemerkt haben beim Zuhören, man lernt ja oft ganz neue Dinge im Verkehrsservice.
2: Mir passieren keine Fehler.
1: Na, und dann hören wir mal.
2: In Niederösterreich, auf der A1 Richtung Wien, kurz nach Börmikirchen, da wird ein LKW geborgen. Es ist derzeit nur eine Fahrspur.
1: Sparbuch. Es ist nur ein Sparbuch frei.
2: Es ist nur eine Fahrspur frei.
1: Warst du da gedanklich schon am Weltspartag, oder?
2: Ja, offensichtlich.
1: Dann haben wir ja nicht gewusst, dass der Knoten schwächert. Ein Knochen ist.
2: Und auf der A4 statt einwärts ab dem Knoten schwächert. Wo gehobelt wird, fallen Späne oder Versprecher.
1: Und da werden sie in Vorarlberg, glaube ich, auch ganz große Augen gehabt haben.
2: Der Pfändertunnel, da steht im Tunnel ein Wohnwagengespann mit Reifenpanne und wechselt gerade Reifen.
1: Wie schaut denn so eine Reifenpanne aus? Ja, Vorsicht vor der Reifenpfanne.
2: Ich weiß auch noch nicht genau, was das ist. Ich muss noch genauer nachdenken. Aber du bist, also bitte,
1: nein,
2: bist
1: du fehlerlos? Nix. Bei mir war nichts.
2: Gar nichts?
1: Okay. Von Aerosmith bis Olivia Rodrigo für jeden Gusta. Was ist dabei? Da war so Martina Großvater. Es ist 17 Uhr. Ja, da bin ich wohl ein bisschen auf dem Essen ausgerutscht. Naja. Ist halt einmal so. Vielleicht ist es euch auch die Woche so ergangen, irgendwo schon ein bisschen einen Schnitzer reingehaut. Keine Sorge, ihr seid nicht die Einzigen. Wissen wir schon, was diese Reifenpfanne ist?
2: Nein.
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7: Ö3 am Abend, hallo. Rockset, Teddy Swims und Lemo sind wie die Ampeln auf eurer Strecke. Einer nacheinander gibt's gleich für euch auf der Playlist. Sie macht aber den Anfang. Hier ist Theresa Eder mit dem News Update. 18 Uhr.
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9: Die Arbeitslosigkeit in Österreich ist im September erneut gestiegen. Insgesamt waren beim AMS inklusive Schulungsteilnehmer mehr als 380.000 Menschen gemeldet, berichtet für Ö3 Volker Obermeier.
10: Markant zugelegt hat der Anteil der Frauen, die beim Arbeitsmarktservice gemeldet sind, um mehr als 5%. Zur Begründung sagt AMS-Vorstand Johannes Kopf.
11: Das hat damit zu tun, dass wir ja schrittweise das Frauenpensionsalter anheben, dass vor einem Jahr noch rund 10.000 Frauen in Bildungskarenz waren. Das heißt, dass das gesamte zusätzliche Angebot derzeit nicht zur Gänze aufgenommen werden kann.
10: Zwar sind in Summe noch immer mehr Männer als Frauen als arbeitslos registriert, hier gibt es jedoch ein Minus von knapp 2%. Grund ist die leicht anziehende Konjunktur. Sie bringt wieder mehr Jobs, etwa in der Industrie oder der Baubranche. Leicht gesunken ist auch die Arbeitslosigkeit bei Jugendlichen. Gestiegen hingegen ist sie bei den über 50-Jährigen. In den Bundesländern ist der Zuwachs in Niederösterreich am stärksten, gefolgt von der Steiermark und Vorarlberg.
9: In Frankreich weiten sich die Schülerproteste aus. Auch Universitäten haben sich mittlerweile angeschlossen. Die Regierung hat jetzt eine Krisensitzung einberufen. Landesweit sind laut Schülervereinigung schon 640 Schulen betroffen. Ö3-Korrespondentin Leonie Heitz in Paris.
12: An vielen Schulen sind die Zusammenstöße zwischen Polizei und Schülerinnen und Schülern eskaliert. Es wurde Feuer gelegt. Es gab hunderte Verhaftete und hunderte Verletzte. Von Norden bis Süden, in Lille, rund um Paris, in Lyon, Nizza und Marseille wird protestiert. Es fehlt einfach an Lehrern. Wir sind 35 in einer Klasse und können gar nicht mehr dem Unterricht folgen. Die Schülerinnen und Schüler beklagen die schlechten Lernbedingungen. Auch Lehrerinnen und Lehrer haben sich den Protesten angeschlossen. Im Winter ist es kalt in den Klassen, im Sommer viel zu heiß. Die Regierung will nun an besonders betroffenen Schulen den Unterricht vorübergehend online abhalten und kündigt Gespräche mit den Schülervertretungen an.
9: In Wien-Landstraße ist ein Mann bei Spenglerarbeiten an einem Wohnhaus ums Leben gekommen. Der 45-Jährige ist von einer Terrasse im 5. Stock in den Innenhof gestürzt und noch an der Unfallstelle gestorben. Warum der Mann abgestürzt ist, ist noch unklar. Die Ermittlungen laufen. Und Österreichs Fußballnationalteam trifft in der Nations League in weniger als 3 Stunden auf Irland. Ö3-Reporter Daniel Kulowitz in Dublin. Was die Aufstellung angeht, muss der Teamchef schon wieder etwas Neues erfinden.
13: Ja, kaum hat Ralf Rangnick wieder ein spannendes Team zusammengebaut, fällt quasi ein Drittel weg. Zawiszycki, der neue Goalie, Hüftverletzung. Wanner, Fußsohle verletzt. Veratschnik am rechten Knie angeschlagen. Ersatzmann Sascha Horvath nach Oberschenkelblessur abgereist. Dafür ist Bayern-Star Konrad Leimer zurück in der Spur. In Absprache mit seinem Club gibt's aber eine Bedingung für einen etwaigen Einsatz hier in Irland.
14: Ja, vereinbart war von vornherein mit dem FC Bayern und auch mit ihm, dass er im Laufe der zweiten Halbzeit reinkommen kann. Also ich sag mal, so eine halbe Stunde ist sicherlich möglich. Und wenn das gut geht, dann ist er sicherlich auch vielleicht am Sonntag von Beginn an ein Kandidat.
13: Sagt Teamchef Ralf Rangnick, der sich bereits festgelegt hat, wer im Tor stehen wird. Der Steirer Florian Wiegele scheint mit seinen 2,05 Meter prädestiniert als heutiger Rückhalt gegen die großgewachsenen Stürmer Irlands.
9: Jetzt weiter zu Michi Mattern.
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1: Die kommende Nacht verläuft meist trocken und zumindest zeitweise klar, nur im Westen bewölkt mit ein paar Regenschauern von Innsbruck westwärts. Hier können auch Blitz und Donner dabei sein. Die Temperaturen sinken auf 13 bis 3 Grad. Morgen Freitag gehen sich dann zwar in weiten Teilen Österreichs wieder ein paar Sonnenstunden aus, die meisten im Osten. Es ziehen aber doch deutlich mehr Wolken durch als in den letzten Tagen. In Vorarlberg und in Nordtirol ist es sogar überwiegend bewölkt mit einzelnen Regenschauern. Der Wind lässt nach und die Temperaturen gehen ein bisschen zurück auf 16 bis 25 Grad. Am Wochenende ähnliche Höchstwerte und in ganz Österreich wieder mehr Sonne. In den Niederungen aber ein paar zähe Nebelfelder und im Westen auch einzelne Schauer.
7: Ö3 mit dem schnellsten Verkehrsservice Österreichs für Straße, Bus und Bahn und Unfallstelle geräumt in Salzburg, Tassi.
2: Auf der Salzburger Straße stadtauswärts, kurz vor der Autobahnauffahrt Salzburg Nord, da ist jetzt wieder alles frei. Es gibt aber noch in allen Richtungen Stau, etwa auf der Sterneckstraße und der Linzer Bundesstraße in beiden Richtungen. Auch rund um den Kapuzinerberg, es wird noch dauern, bis sich die Staus auflösen. Am besten großräumig ausweichen noch. In Niederösterreich auf der 22 Richtung Hollerbrunn bei Stockerer Ost melden unsere Driver einen Unfall. Da ist der linke Fahrstreifen gesperrt, der Stau baut sich auf. Wieder frei hingegen auf der 1 Westautobahn Richtung Salzburg der Baustellenbereich bei St. Pölten. Das Pannenfahrzeug ist entfernt, es sind wieder alle Fahrstreifen frei. Noch 20 Minuten mehr in Oberösterreich auf der A7 Richtung A1 von der Hanfenstraße bis zum Knoten Linz, auf der Umfahrung Ebelsberg stadtauswärts und auf der Wiener Straße stadtauswärts ab Neue Welt. In Wien dauert es noch eine halbe Stunde länger auf der Tangente Richtung Kagran zwischen der Hansenkurve und dem Knoten Kaisermühlen. 15 Minuten mehr in der Gegenrichtung Richtung Graz, ab Hirschstetten auf der A4 stadteinwärts ab Schwechat und auf der A22 vor der Auffahrt auf die Tangente. Und bei den ÖBB, da ist der defekte Zug auf der Südstrecke bei Spielfeld jetzt entfernt. Es geht endlich wieder weiter.
7: Gute Fahrt euch.
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7: Ja. Heute war ein Tag, ich sag's euch. Ich war heute schon Wimperfärben und ich bin schon einen Großtransporter gefahren. Und es steht noch sehr, sehr viel an. Zum Beispiel ein super Abendessen. Das Match natürlich Österreich gegen Irland und gemütlich auf der Couch herumgammeln. Aber jetzt kommt's einmal zu Haus. Wir haben für euch die beste Musik.
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7: Eine halbe Stunde nonstop jetzt hier auf Ö3.

0: Roxette hier auf Ö3. Und bitte Vorsicht, in Vorarlberg, da ist eine Kuh auf der Autobahn.
1: Auf der A14 der Rheintal-Autobahn bei Lauterach. Bitte also vorsichtig fahren, da in beiden Richtungen. Die Kuh springt hin und her, damit euch und der Kuh nichts passiert. Vorsichtig fahren.

0: So, die Frage ist jetzt, was ist jetzt mit der Kuh-Tassi? Zuerst war sie ja in Vorarlberg auf der A14, wo ist sie jetzt?
1: Bei Lauterach ist sie da jetzt aber über die Leitschiene gesprungen und eine Böschung hinaufgelaufen. Also momentan im Bereich der Autobahn gibt es keine Gefahr. Es sind 3 Personen, die hinter der Kuh hinterherlaufen und versuchen, sie zu finden. Also momentan auf der Autobahn keine Gefahr, aber sie ist noch unterwegs, irgendwo im Gebüsch.
0: Na gut, na hoffentlich finden wir es. 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
23: 18.31 Uhr, der schnellste Verkehrsservice Österreichs hier auf Ö3. Und in Salzburg gibt es noch Stautassi.
24: Ja, da ist die Unfallstelle auf der Salzburger Straße stadtauswärts jetzt schon seit einer halben Stunde geräumt. Es gibt aber noch Stau auf der Sternigstraße und der Linzer Straße in beiden Richtungen und rund um den Kapuzinerberg. Also die Staus sind noch nicht ganz weg, aber jetzt bald dann. In Oberösterreich ein Plus von 10 Minuten auf der Umfahrung Ebelsberg stadtauswärts. Am Großen Deutschen Eck auf der Autobahn A8 Richtung München vor Rohrdorf noch eine halbe Stunde mehr vor einer Baustelle. Und in Wien, der Abendverkehr, der ist auch schon deutlich schwächer geworden. 20 Minuten mehr noch auf der Tangente Richtung Kagran zwischen der Hansung-Kurve und dem Knoten Kaisermühlen.
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23: Ihr steigt in den Bus und hört plötzlich die Stimme von Lord Voldemort. Und der sagt euch die Bushaltestellen an.
1: Harry, du weißt, wer hier spricht. Ich wollte dir nur sagen, anschnallen brauchst du dich nicht.
23: Okay, alles klar. Cindy, was ist denn da los?
2: Ja, das ist tatsächlich kein Scherz. Udo Schenk, bekannt unter anderem als Synchronstimme vom dunklen Zauberer aus Harry Potter, der spricht die Haltestellenansagen in den Bussen in Wittenberge. Das ist im Bundesland Brandenburg in Deutschland. Die Aktion, die läuft bis Anfang November, ist aber kein offizieller Harry Potter-Deal, sondern eine Halloween-Aktion der Verkehrsgesellschaft Prignitz.
23: Können wir das bitte auch zu uns nach Österreich bringen? Das ist ja großartig. Und die Österreichische Post verwandelt Kaffeesud in Briefmarken.
2: Anlass ist der Tag des Kaffees, der ist heute. Und irgendwie sehr spannend, um diese Briefmarken herzustellen, wird der Kaffeesud zuerst zu sogenanntem Kaffeeleder weiterverarbeitet. Und aus dem wird dann die Briefmarke in Form einer großen Kaffeebohne ausgestanzt. Sie soll tatsächlich nach Kaffee duften und auch schön, sie wird einen Nennwert von 6,70 Euro haben. Das entspricht so circa dem Preis von einem Irish Coffee in einem Wiener Kaffeehaus.
23: Und vom Essen geht's ab zum Vom Trinken geht's ab zum Essen, meinte ich. In Graz dreht sich ab heute 4 Tage lang alles ums Essen. Bei der Herbstmesse startet die neue Taste Factory. Ö3-Reporterin Anke.
3: Auf mehr als 4000 Quadratmetern geht es bis Sonntag ums Kochen, Essen und Trinken. Mm. Mehrere Grazer Köche zeigen live, wie ihre Gerichte entstehen und danach können die Besucherinnen und Besucher sie auch verkosten. Dazu gibt es Getränke, eine Bühne mit weiteren Programmpunkten und insgesamt jede Menge Stationen zum Durchkosten.
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Ihr wollt eurer Mama ein Kompliment machen? Ich habe heute meine Mom angerufen und ihr gesagt, Mama, es ist soweit, ich bin wie du. Was ist passiert? Also heute den ganzen Tag, ich hatte 100.000 Termine, von links nach rechts bin ich gehetzt. Und man muss dazu wissen, meine Mom war wirklich, ist es eigentlich noch immer, ziemlich gestresst, aber positiv gestresst. Sie hat immer zu uns gesagt, Kinder, das geht's hinaus und das geht's hinaus und das geht's hinaus. Also Termin nach Termin, bam, bam, bam. Und heute saß ich dann im Auto, habe ein Kind mit mir gehabt, das andere gerade abgegeben, zum nächsten Termin gerast. Halb telefonierend im Auto, gleichzeitig habe ich mir die Wurstsemmel irgendwie eingeschmissen und hatte ich auf einmal ein Déjà-vu und dachte mir, oh mein Gott, ich bin wie sie. Ich bin einfach wie sie. Und dann habe ich meine Mama angerufen und gesagt, Mama, weißt du, was passiert ist? Jetzt bin ich so wie du. Und sie hat zu mir gesagt, Sharon, das ist das schönste Kompliment, das du mir machen kannst. 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

Ich habe vorher meinen Kollegen, den Michi, gefragt, den Ö3-Meteorologen. Du Michi, wie geht's denn dir eigentlich? Und dann hat er gesagt, eine großartige Antwort, den Umständen entsprechend exzellent. Dann habe ich gesagt, Michi, das ist eine geniale Antwort, das werde ich jetzt einmal sagen. So, Nico Santos, jetzt für euch auf Ö3. Exzellent.

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15: Ö3 am Abend, Frauen bitte vor dem Vorhang. Pink gibt's gleich für euch und Shakira, allein die zwei sind schon der absolute Wahnsinn, wie ich finde. Aber wir haben noch mehr für euch. Zuerst gibt's aber noch diese Frau hier, Theresa Eder. Es ist 19 Uhr, das News Update.
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17: Gute Nachricht für alle Wintersportfans. Die Zukunft für das Skigebiet Karsberg in Grünau im Almtal ist gesichert. Der Oberösterreichische Landtag hat heute bis zu 17 Millionen Euro für den Weiterbetrieb freigegeben. Auch an einem neuen Beschneiungskonzept wird jetzt gearbeitet. Die EU-Kommission will unabhängiger von großen US-Tech-Konzernen werden und hat deshalb ihren Mitarbeitern statt Teams eine alternative Software verordnet. Wie das Portal Politico meldet, kommt die bei den Usern aber offenbar gar nicht gut an. Ö3-Reporter Rainer Hunz.
18: Element Pro heißt die Alternative zu Microsoft Teams, die ähnliche Funktionen hat, aber keine sensiblen Daten in die USA schicken soll. Außerdem ist es eine Open-Source-Software, das heißt, jede und jeder kann bei der Entwicklung mitmachen. Das bringt oft Vorteile in Sachen Cybersicherheit. Für die Beamtinnen und Beamten spielt das aber offenbar keine Rolle. In einem internen Forum schreibt einer, er sehe den Mehrwert nicht. Noch deutlicher wird ein anderer, die Software sei, Zitat, absolut shit. Gelassen sieht das der Chef des betroffenen Unternehmens. Jede Veränderung sei schmerzhaft, sagt er.
17: Neue Prozesstermine für René Benko. Der Signa-Gründer steht am 4. und 5. November vor dem Innsbrucker Landesgericht. Der Vorwurf: schwerer Betrug und betrügerische Krieder. Und zweites Spiel für die Frauen der Wiener Austria in der Champions League-Ligaphase. Ö3-Reporter Martin Lang in der Generali Arena. Nach der Auftaktniederlage bei Chelsea ist der heutige Gegner die italienische Spitzenmannschaft Inter Mailand.
19: 0:0 nach der ersten Viertelstunde. Erste Offensivaktion für die Austrianerinnen durch Modesta Ukawa im Strafraum. Verstolpert. Die Italienerinnen sind Vizemeister in der Serie A bei den Frauen, also durchaus in einer Favoritinnenrolle, haben auch ihr Auftaktspiel vor einer Woche gewonnen und die Austrianerinnen wollen ihr erstes Tor und überhaupt auch ihren ersten Punkt in der Frauen-Champions League. Aber noch stets vor knapp 4000 Fans in Wien Favoriten. 0:0.
17: Jetzt zu Michi Mattern.
20: Das Ö3-Wetter. Meist geht's trocken und klar durch die Nacht. Nur im Westen ziehen Wolken, durch die westlich von Innsbruck ein paar Regenschauer bringen, eventuell sogar kräftige mit Blitz und Donner. Tiefstwerte heute Nacht 3 bis 13 Grad. Morgen Freitag ist es dann zwar in weiten Teilen Österreichs wieder recht sonnig, am längsten im Osten, aber bei weitem nicht mehr so ungetrübt wie zuletzt, denn morgen ziehen auch einige Wolkenfelder durch. In Vorarlberg und Nordtirol ist es sogar überwiegend bewölkt mit einzelnen Regenschauern. Der Wind lässt morgen nach und es wird nicht mehr ganz so warm mit maximal 16 bis 25 Grad. Am Wochenende ähnliche Temperaturen und wieder mehr Sonne, in den Niederungen aber vielleicht stellenweise länger nebelig und im Westen auch einzelne Regenschauer.
15: Ö3 mit dem schnellsten Verkehrsservice Österreichs und es gibt eine Sperre in der Steiermark. Tassi.
21: Ja, und gerade ist es schon wieder aufgegangen, der Ganzsteintunnel auf der A6 Richtung Wien bei Bürz Zuschlag. Teile mussten da entfernt werden, aber der Stau, der löst sich jetzt schon wieder auf. Am Großen Deutschen Eck auf der Autobahn A8 Richtung München, da gibt's noch Stau vor der Baustelle bei Rohrdorf und eine halbe Stunde mehr Fahrzeit.
15: 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So wollen wir das.
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15: Schönen guten Abend. Oktober haben wir's mittlerweile. Brustkrebsmonat. Und 1. Oktober ist auch Weltmusiktag. Das ist uns bei Ö3 eigentlich ziemlich wurscht, weil unser ganzes Leben besteht nur aus Musik, und zwar großartiger Musik. Gibt's jetzt für euch.
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Es ist immer wieder erstaunlich, was wir alles an einem Tag schaffen. Oder? Vor allem wir Mamas, muss ich ganz ehrlich sagen. Ein Kollege ist letztens zu mir gekommen und hat gesagt, Sharon, du, wie kriegst du das alles hin mit zwei kleinen Kindern? Meine ganz ehrliche Antwort ist immer, erstens irgendwie, keine Ahnung wie. Und zweitens, man darf auf keinen Fall den Zug des Stresses verlassen. Wenn er fährt, einfach durchziehen. Hat sie übrigens auch gemacht. Pink war mit ihren zwei Kindern auf Welttournee. Und jetzt hier auf für drei.

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Das ist euer Abend hier auf Ö3 mit mir, Sharon Talissa. Und die nächste Nummer ist so gut zum Durchatmen. Einfach mal abschalten und so richtig nice durchs Autofenster ins Nahenkastel schauen. Mit Ordinary World.

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16: 19:30 Uhr, Punkt genau, der schnellste Verkehrsservice Österreichs hier auf Ö3 und wir schauen nach Kärnten, Tassi.
17: Da gibt es jetzt eine Sperre nach einem Unfall und zwar gesperrt die A85, ja, Rosenthalstraße in Finkenstein nach einem schweren Unfall. Lokal ausweichen ist da aber möglich.
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16: Am kommenden Sonntag ist Welttierschutztag. Da gibt es natürlich in ganz Österreich ganz, ganz viele Aktivitäten. Aber eine ganz besondere mit Jugendlichen in Kärnten. Ö3-Reporter Gerhard Petscher.
18: Ja, weil das Land Kärnten sucht nämlich ab sofort 4 Schulklassen für eine geplante Tierschutzkonferenz. Melden können sich Mittelschulen und AHS, also Jugendliche zwischen 10 und 14, die dann im heurigen Schuljahr sich bei Workshops und Exkursionen mit dem Thema Heimtiere und Nutztiere auseinandersetzen sollen. Anmelden können sich die Schulen bis Ende Oktober. Gestartet wird dann im November. Den Abschluss bilden die Projekte bei der Kindertierschutzkonferenz im Sommersemester.
16: Und wir sind kurz vor der Pause. Das Frauen-Champions-League-Spiel Austria gegen Inter Mailand. Martin Lang, die Austria ist sensationell in Führung gegangen.
19: Durch Modesta Hucker, Weitschuss-Tor rechts unten neben der Stange aus knapp 20 Meter. Pickte da der isländischen Teamtorhüterin Runarsdóttir von Inter Mailand die Kugel hinein und macht das erste Champions League-Tor in der violetten Fußballgeschichte der Wiener Austria zur 1-0-Führung.
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1: Olivia Rodrigo hier auf Ö3. Online bestellen wird ab heute ein bisschen teurer. Für bestimmte große Händler kommen 2 Euro Paketsteuer dazu. Heißt, der Warenkorb bleibt eigentlich gleich voll. Nur das schlechte Gewissen wird ein bisschen teurer.
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1: Schönen Abend euch.

0: die Einserschülerin im Musikbusiness. Taylor Swift mit ihrer brandneuen Patient Zero kam vor ein paar Tagen erst raus. Um was geht's, wenn die Neue deines Ex bei dir anruft und fragt, wie er denn so ist? Dann weißt du, ha, jetzt wird's erst richtig interessant hier. Mir schon passiert und dann habe ich mir gedacht, komm, befreunde ich mich doch mit ihr einfach. Das ist Don't Stop Believin' hier auf Ö3. Die Klassiker dürfen natürlich auch nicht fehlen.
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13: Ö3 am Abend, Somber und Sunrise Avenue gibt's gleich zum Abendessen für euch. Nebenbei dann auch noch das Neueste aus der Welt. Sie hat den Lieberblick für euch. Hier ist Theresa Eder. Es ist 20 Uhr.
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15: Der Schock ist groß. In den USA ist die Hinrichtung einer Frau mit der Giftspritze gescheitert. Die 50-Jährige hat trotz zweifacher Dosis überlebt. Der Gouverneur des Bundesstaats Tennessee hat jetzt eine unabhängige Untersuchung angeordnet. Ö3-Korrespondent Christoph Kohl, was könnte der Grund für dieses Fiasko sein?
16: Was wir wissen, ist, dass es in den USA schon seit Jahren Engpässe gibt bei der Beschaffung jener Mittel, die für diese Giftspritzen benötigt werden. Pharmakonzerne wollen nicht, dass ihre Medikamente dafür verwendet werden. Bundesstaaten wenden sich daher an unregulierte Quellen, zum Beispiel Rezepturapotheken, die dieses Gift dann selbst zusammenmischen. Da gibt es laut Expertinnen und Experten aber zahlreiche Probleme, wie etwa die Qualität oder die oft auch deutlich kürzere Haltbarkeit dieser Mittel.
15: Im Altenheim Kallham im Bezirk Grieskirchen sind Legionellen in einem Pflegebad festgestellt worden. Das Bad ist nach Angaben des Sozialhilfeverbands umgehend gesperrt und desinfiziert worden. Hinweise auf Erkrankungen gibt es derzeit nicht. Für morgen ist eine weitere Messung vorgesehen. Ablöse auf der ISS-Raumstation. Eine neue NASA-Crew ist mit einer SpaceX-Rakete in Florida gestartet. Die vier Astronauten werden ihre Kollegen, die seit Februar im All sind, ablösen. Der Raketenflug soll nur 8 Stunden dauern. Das wäre nach Angaben der NASA so schnell wie nie zuvor. Und beim Champions-League-Spiel der Wiener Austria Frauen gegen Inter Mailand sieht es weiterhin nach einer Sensation aus. Ö3-Reporter Martin Lang in der Generali-Arena. Die Austria ist in Führung.
0: und zwar durch ein Weitschusstor von Modesta Uca nach 20 Minuten. Und sie haben in der ersten Hälfte und auch in dieser zweiten Riesenmöglichkeiten, um das zweite Tor zu machen. Es will einfach nicht gelingen. Also im Moment zeichnet sich hier die große Überraschung ab, dass die Austrianerinnen ausgerechnet gegen die favorisierten Italienerinnen, die Vizemeisterinnen aus Italien, ihren ersten Champions League bei den Frauen holen. 1-0 Führung Austria gegen Inter Mailand.
15: Jetzt zu Michi Mattern.
17: Das Ö3-Wetter. Die Nacht verläuft meist trocken und sternenklar. Nur im Westen ziehen ein paar Regenschauer durch, die eventuell kräftig und gewittrig sein können. Tiefstwerte 3 bis 13 Grad. Morgen Freitag überwiegen dann in Vorarlberg und Nordtirol die Wolken und hier ziehen auch morgen einzelne Regenschauer durch, speziell am Vormittag westlich von Innsbruck. Sonst bleibt es weitgehend trocken mit einer Mischung aus Sonne und Wolkenfeldern, wobei es im teilweise windigen Osten überwiegend sonnig ist. Hier reichen die Temperaturen bis zu 25, sonst 16 bis 22 Grad. Am Wochenende ähnliche Höchstwerte und in ganz Österreich viel Sonne. In den Niederungen aber stellenweise vielleicht länger nebelig und im Westen doch einzelne Regenschauer.
13: Ö3 mit dem schnellsten Verkehrsservice Österreichs. Die Tassi hat für euch den Überblick. Es gibt einige Nachbaustellen.
18: In der Steiermark auf der A9 Richtung Slowenien ist der Blabutstundel gesperrt bis 5 Uhr früh. Der Verkehr wird durch das Grazer Stadtgebiet umgeleitet. In Tirol und Vorarlberg auf der S16 ist der Arlbergtunnel in beiden Richtungen zu. Da gibt es eine Umleitung über den Arlbergpass bis 5 Uhr früh. Und auf der A11 wird der Verkehr vor dem Karawankentunnel wechselweise bis zu einer halben Stunde angehalten.
13: Gute Fahrt euch, das ist Ö3 am Abend mit mir, Sharon Talissa. Und liebe Grüße an den Michel Bleich, arbeitet beim Niederösterreichischen Straßendienst. Und gerade hat er mir auf Instagram geschrieben, Sharon ist on, da ist man gleich ein bisschen motivierter beim Arbeiten. Gut so, hallo.

Ich glaube ja, dass er sie angerufen hat. David Guetta hat Jennifer Lopez angerufen und hat gesagt, komm, wir machen einen Song zusammen. Das war eine großartige Idee.

Schritt für Schritt in den Spätdienst bzw. in die Nachtschicht. Der ist jetzt speziell für euch. Der Beat schiebt nämlich richtig schön an. Zuerst das Telefon, dann die Mails und dann läuft schon das Radl. Einer geht noch bis halb. Das ist The Weeknd hier auf Höhe 3.

0: 20.29 Uhr, der schnellste Verkehrsservice Österreichs, die Tassi hat für euch den Überblick.
1: In der Steiermark auf der A9 Richtung Slowenien ist der Blabutsch-Tunnel wegen Arbeiten gesperrt und der Verkehr wird bis 5 Uhr früh durch das Grazer Stadtgebiet umgeleitet. In Tirol und Vorarlberg auf der S16 ist der Arlberg-Tunnel zu, da gibt es eine Umleitung über den Arlberg-Pass. Und auf der R11 auf der Karawankenautobahn wird der Verkehr vor dem Karawankentunnel wechselweise bis zu einer halben Stunde lang angehalten.
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0: Es ist wohl eine der wichtigsten Entscheidungen überhaupt. Lehre, Matura oder Studium? In Wels gibt es gerade viele Antworten auf genau diese Frage. Bei der Messe Jugend und Beruf können Jugendliche Berufe und Ausbildungswege eben kennenlernen. Ö3-Reporter Jürgen Freimuth.
3: Rund 300 Aussteller zeigen mehr als 1000 verschiedene Ausbildungswege, von der Lehre bis zur Uni. In lebenden Werkstätten können Jugendliche zum Beispiel handwerkliche Tätigkeiten ausprobieren und im MINT-Startrag spielerisch in die Welt von Technik und Naturwissenschaften eintauchen. Außerdem gibt es einen Bewerbungsfoto. Die Messe läuft noch bis Samstag, der Eintritt ist frei.
0: Und Schlussminuten beim Champions League-Spiel zwischen den Frauen der Wiener Austria und Inter Mailand. Martin Lang, sind die Austrianerinnen immer noch auf Siegerkurs?
4: Ja, Sharon, 1:0 Führung seit der 21. Minute durch Modesta Uka und wir sind in Minute 89. Nachspielzeit werden so 3-4 Minuten draufkommen. Die trennen die Austrianerinnen vor ihrem ersten Champions League Sieg. Das erste Tor hätten sie und das ausgerechnet gegen die Vizemeisterinnen aus Italien. Das wird in der Frauen-Europa-Cup Rangliste sich niederschlagen. In der Champions League Tabelle wären sie auch vorne unter den besten 8 damit, aber das Ergebnis lässt schon aufhorchen im internationalen Frauenfußball. Wenn es dabei bleibt, ich gehe irgendwie davon aus, dass die das jetzt unter Anführungszeichen trocken herunterspielen. Jasmin Bahl hat ja zweimal vor einem Gegentor im Austria-Tor gerettet.
0: So verdient, und ich kann es mir ehrlich gesagt nicht verkneifen, die Wiener Austria Frauen performen als.
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Wir wissen beide genau, dass das keine gute Idee ist, nochmal zu ihm zu fahren. Aber, naja, jetzt kommt langsam diese Uhrzeit, wo man sich denkt, soll ich ihm schreiben? Vielleicht geht ja heute noch was. Ich meine, ich muss früh aufstehen, aber für einen Donnerstag wäre es nicht schlecht. Das ist Maroon 5 hier auf Ö3 mit This Love.

0: Na, das gibt's nicht. In der Nachspielzeit noch ein Tor beim Champions-League-Spiel, die Austrianerinnen gegen Inter Mailand. Martin Lang.
1: Ausgerechnet in der Nachspielzeit hat's nicht zum Sieg gereicht. Ivana Andres, die Inter Mailand-Kapitän, aus einem gestochenen Strafraum macht noch den Ausgleich praktisch vor dem Schlusspfiff.

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3: Der Ö3 Heimatsound. 9 Bundesländer, die einige gute Künstler und Künstlerinnen auf Lager haben, mit genau einem Sound. Dem Ö3 Heimatsound. Jetzt für euch eine Stunde lang. Zuerst noch das Neueste aus Österreich und der Welt. Hier ist Theresa Eder. 21 Uhr.
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8: Mit dem neuen E-Moped-Verbot auf Radwegen suchen viele Essenszusteller jetzt nach Alternativen. Viele greifen auf E-Bikes zurück. Die machen die Situation auf den Radwegen aber auch nicht besser, erklärt der Interessensvertreter der Essenszusteller Robert Walasinski.
3: Wenn wir davon ausgehen, dass die Leute, die eben bei den zweitgrößten Arbeitgebern jetzt auf E-Bikes umsteigen, werden die genauso auf den Radwegen unterwegs sein. Und bei den E-Bikes sprechen wir auch nicht vom landläufig bekannten KTM-E-Bike oder ähnlichen, sondern das sind dann halt eben auch möglichst günstige mit möglichst großer Akkuleistung. Also da sind wir auch vom Gewicht her gar nicht so weit weg von diesen leidlichen E-Mopeds.
8: Mehrspurige E-Mopeds und Seniorenmodelle sind von der Neuregelung ausgenommen und dürfen weiterhin den Radweg benutzen. In Niederösterreich sind 4 Männer festgenommen worden, die für fast 50 Einbrüche verantwortlich sein sollen. Sie sollen vor allem in Geschäftslokale eingebrochen sein und Geld, Handys und Zigaretten gestohlen haben. Der Gesamtschaden beträgt laut Polizei fast 105.000 Euro. Nach einem 5. mutmaßlichen Täter wird noch gesucht. Tausende Häftlinge in Großbritannien sind wieder auf freiem Fuß. Wegen der überfüllten Gefängnisse in England und Wales sind zum wiederholten Mal zahlreiche Straftäter vorzeitig entlassen worden. Viele, obwohl sie erst ein Drittel ihrer Strafe abgesessen haben. Tausende weitere sollen laut der Regierung in den kommenden Monaten noch folgen. Drittes Spiel in der Nations League für Österreich. Ö3-Reporter Daniel Kulowitz in Dublin. Das neu formierte Team muss sich erstmals auswärts gegen Irland beweisen.
0: Ja, und hier weht ein anderer Wind in Dublin. 1:0 für Irland. Nach 12 Minuten trifft Troy Parrott, die Solospitze der Iren, vernascht 4 Österreicher. Lienhardt, Seiwald, dann auch noch Affengruber und dann auch noch Torhüter Wiegele, der heute sein ÖFB-Debüt feiert. Ein Traumsolo von Troy Parrott, dem Mann von Betis Sevilla, der schon in dieser Saison ein Goldtor gegen Real Madrid erzielt hat. Also der weiß, wo die Hütte steht und er weiß, wie er Spieler übertrippeln muss. Österreich hat bisher kaum ein Spiel gefunden. 16 Minuten gespielt. Irland hier klar besser und klar am Drücken. Und zu Recht auch 1:0 voran.
8: Und in der Frauen-Champions League trennen sich die Wiener Austria und Inter Mailand mit 1:1. Der Ausgleich von Inter fällt erst in der Nachspielzeit. Jetzt zu Michi Mattern.
1: Das Ö3-Wetter. Im Westen ziehen heute Nacht ein paar Regenschauer durch, die vereinzelt kräftig und gewittrig sein können. Derzeit regnet es schon in Fraxern und Holzgau. Sonst bleibt es trocken und oft klar bei Tiefstwerten zwischen 3 und 13 Grad. Morgen Freitag bleibt es dann im Westen unbeständig, überwiegend bewölkt mit einzelnen Schauern von Innsbruck westwärts. Sonst gibt es eine trockene Mischung aus Sonne und Wolkenfeldern mit den meisten Sonnenstunden ganz im Osten. Hier erreichen die Temperaturen bis zu 25, sonst 17 bis 22 Grad. Am Wochenende weiterhin warm und in ganz Österreich meist sonnig. Nur in den Niederungen vereinzelt zäher Nebel und im Westen eventuell wieder einzelne Regenschauer.
14: Ö3 mit dem schnellsten Verkehrsservice Österreichs und es gibt Nachbaustellen, Tassi.
20: In der Steiermark ist da auf der A9 Richtung Slowenien der Blaputstundl gesperrt. Der Verkehr wird durch das Grazer Stadtgebiet umgeleitet. In Tirol und Vorarlberg auf der S16 ist der Adelbergtunnel zu. Da gibt es eine Umleitung bis 5 Uhr früh über den Adelbergpass. Und in Kärnten wird der Verkehr auf der A11 vor dem Karawankentunnel wechselweise bis zu einer halben Stunde angehalten.
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14: Wenn du die Chance hast, dich mit einem Menschen, egal ob tot oder lebendig, noch einmal zu treffen, auf einen Kaffee, wer wäre es? Bei mir wäre es er hier, Falco. So ein lässiger Typ ist das gewesen. Helden von heute und Held für immer. Hier auf

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0: Jemand musste in der Regen sagen, dass das Wiener Meer eigentlich der Neusiedlersee ist. Na gut, herzlich willkommen im Ödra Heimatsound. Mit mir Sharon Talissa. Gute Besserung an alle. Ja, genau. Oder Gesundheit. Hatte ich auch jetzt schon hinter mir am Montag. Liebe Grüße ins Bett. Es ist der Klassiker jetzt zu Herbst. Es wird schon werden. Georg Danzer natürlich hier auf Ö3, Träumer und danach brandneu Julian Le Play mit Lemo, Brüder.
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Aber dass man die Gesellschaft mit Musik verändern kann, diese Hoffnung ist bei mir heute erklärt. So wie du die Welt veränderst, so verändert sie auch dich. 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Eines Tages stehst du im Spiegel und erkennst dich selber nicht. 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

Das Schöne an der Künstlerszene in Österreich ist wirklich, dass total viele miteinander connected sind und befreundet sind. Zum Beispiel auch Julian Le Play, Lemo und Marco Wanda sind einfach Bros. Und apropos Marco Wanda, der hat so einen coolen Slang drauf, finde ich. Am Ende fällt Columbo etwas an. Das ist so drei.

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3: 21.31 Uhr, der schnellste Verkehrsservice Österreichs hier auf Ö3. Die Tassi hat für euch den Überblick.
4: In der Steiermark auf der A9 Richtung Slowenien ist der Blabutsch-Tunnel gesperrt wegen Arbeiten und der Verkehr wird bis 5 Uhr früh durch das Grazer Stadtgebiet umgeleitet. In Tirol und Vorarlberg auf der S16 der Adelberg-Schnellstraße ist der Adelberg-Tunnel wegen Arbeiten in beiden Richtungen gesperrt. Da gibt es eine Umleitung über den Adelberg-Pass. Und in Kärnten auf der A11 der Karawankenautobahn wird der Verkehr vor dem Karawankentunnel wechselweise bis zu einer halben Stunde lang angehalten.
3: Danke dir, Tassi. In Dublin sind zwischen Irland und Österreich fast 45 Minuten gespielt. Dani Kulowitz, unser Team läuft einem Rückstand hinterher.
5: Ja, und jetzt sind es sogar schon zwei, Sharon. Elfmeter für Irland und Troy Parrott verlädt unseren Goalie Flo Wiegele. 2-0 genau in der 46. Minute. Gleich ist hier Pause. Parrott hat ja schon in der 12. Minute zum 1-0 getroffen. Da hat er vier Österreicher auf ein Tänzchen eingeladen und sie alle stehen gelassen auf der Tanzfläche zum 1-0 eingeschossen. Und jetzt Troy Parrott mit dem 2-0 per Elfmeter. Ein Foul von Niki Seibald war es. Österreicher wieder an 6 Positionen verändert und ein bisschen ist heute der Wurm drin. Die Iren führen hier 2-0 ausgerechnet in der besten Phase der Österreicher. Markieren die jetzt den zweiten Treffer.
3: So, jetzt ist aber genug Irish Dance hier. Ich möchte mal fußball-österreichischen Walzer sehen.
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Der Ö3 Heimatsound mit mir Sean Talissa und ich liebe es, wenn wir was komplett Neues vorstellen. Zum Beispiel das hier. Ganz zum allerersten Mal hier auf Ö3 von seinem neuen Album. Das Album heißt Maya. Das ist Lukas Fendrich mit Cowboy ohne Pferd. Ich bin sehr gespannt, was ihr zu der Nummer sagt.

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1: Das ist einer meiner absoluten Lieblingssongs von Christinas Stimme, weil es zeigt so viel Tiefe, die sie auch in ihren Songs hat. Mama Anna Achabak hier auf Ö3. Das ist der Ö3 Heimatsound. Wir spielen eine Stunde lang nur wunderbare Künstler und Künstlerinnen aus Österreich. Und Diana, die jetzt gleich bei mir übernimmt, hat schon gemeint, der Song, der jetzt dann kommt von den Boxhookers ist, das ist super, gell?
2: Ja, super. Soda Zitron.
1: Soda Zitron. Ja, also wir lieben den Song. Ich hoffe, ihr auch.
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1: Der bringt einfach super gute Laune. Gibt's gleich für euch zuerst aber noch. Er darf natürlich nicht fehlen mit drei Heimat-Sounds. Josh, sag ab, beziehungsweise sag an.

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0: Ein Geschrei, dass die Wände wackeln. Es wird gebrüllt, getobt, gekreischt, als ging es um Leben und Tod. Obwohl man keinen Ton hören kann, ist es kreissägen laut im Kopf. Laute Gedanken sind meistens die Sprösslinge von Angst, Wut, Enttäuschung und Zweifel. Eben der ganzen Palette an negativen Empfindungen, die wir am liebsten ausblenden würden. Deswegen müssen sie wahrscheinlich so laut sein, weil sie uns unangenehm sind und wir sie am liebsten ignorieren würden. Laute Gedanken sind für uns Alarmglocken, die uns auf etwas hinweisen möchten. Meistens auf eine Schieflage von Erwartungen. Aber nur weil sie laut sind, heißt es nicht, dass sie recht haben oder man sie glauben muss. Wenn ich es schaffe, den Lautstärkenregler auf leise zu drehen und zu fragen, warum geht's denn eigentlich wirklich, wird so manch lauter Gedanke kleinlaut.
1: Martina Schubert ist Coach für Frauen, Unternehmensberaterin und lebt im Weinviertel.
2: 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Es ist 22 Uhr.
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4: Grünes Licht für Abschiebezentren außerhalb der EU. Die EU-Innenminister haben bei ihrem heutigen Treffen in Luxemburg die EU-Abschiebeverordnung formell abgesegnet. Ö3-Reporter Tim Kuperl.
5: Ein wichtiger Tag für die Rückführungsverordnung, sagte EU-Innenkommissar Magnus Brunner vor Beginn des Innenministertreffens.
6: Today is a very important day also for the return regulation.
5: Die Innenminister geben grünes Licht. Die Verordnung bringt eine Art Turbo bei Abschiebungen für Menschen, die keinen gültigen Aufenthaltstitel für die Europäische Union haben. Und sie ebnet den Weg für das umstrittene 5-Länder-Projekt von Abschiebezentren außerhalb der EU. Österreichs Innenminister Gerhard Karner, ÖVP.
7: Was eben ermöglicht, Rückkehrzentren einzurichten.
5: Mit dabei auch Deutschlands Innenminister Alexander Dobrindt.
8: Aber wir geben keine Details jetzt darüber bekannt, mit welchen Ländern wir in Vorgespräche sind.
5: Ende des Jahres wollen Österreich, Deutschland, die Niederlande, Dänemark und Griechenland Details verraten.
4: Online-Shoppen ist mit heute teurer geworden, denn ab sofort gilt in Österreich die neue Paketsteuer. Für Online-Bestellungen bei großen Händlern wie Amazon, Zalando oder Shop-Apotheke sind ab jetzt 2,40 Euro fällig. Mehrere Händler wollen die Abgabe rechtlich bekämpfen. Einen Tag nach dem mutmaßlichen Angriff auf den Piloten einer Fly-Dubai-Maschine auf dem Weg nach Israel ist das Tatmotiv noch immer völlig unklar. Während die Ermittlungen laufen, holt Israel weitere Staatsbürger aus den Vereinigten Arabischen Emiraten zurück, berichtet Ö3-Reporterin Teresa Kulovic.
9: Auf der sonst recht frequentierten Route zwischen Dubai und Tel Aviv wird vorerst keine Fly-Dubai-Maschine mehr abheben. Gestrandete Israelis werden mit israelischen Flugzeugen zurück nach Hause gebracht. Es stellt sich weiterhin die große Frage nach dem Warum. Und auch danach, wie es der Co-Pilot aus dem Oman geschafft hat, ein Messer mit ins Cockpit zu nehmen, um dann seinen indischen Kollegen anzugreifen. Denn die Sicherheitsvorkehrungen in den Vereinigten Arabischen Emiraten sind eigentlich sehr streng. Aber
10: vielleicht gibt es auch irgendwelche Companions am Boden, die helfen, es hier durchzuschleusen. Also da muss man mal die weiteren Ermittlungen abwarten, wie das ausgeht.
9: Sagt Luftfahrtexperte Kurt Hoffmann. Der angegriffene indische Pilot befindet sich in Saudi-Arabien auf der Intensivstation. Sein Zustand sei aber stabil, wie es von der indischen Regierung heißt.
4: Zweite Hälfte beim Nations League-Spiel zwischen Irland und Österreich. Ö3-Reporter Daniel Kulowitz. Österreich steuert in Dublin auf eine Niederlage zu.
11: Ja, aktuell 2-0 Führung läuft noch immer für die Iren. Alles nach Plan und Österreich läuft diesem 2-Tore-Rückstand hinterher. Beide Treffer Troy Parrott, der Top-Torjäger der Iren, hat zugeschlagen in der 12. Minute nach einem Solo in der 46. Nach einem Foul-Elfmeter. Teamchef Ralf Rangnick hat jetzt ein bisschen die Schnauze voll gehabt in der Pause. Ein Dreifachtausch. Wöber, Leimer und Gregoritsch sind neu im Spiel. Bisher verpuffen die Angriffe der Österreicher aber weiterhin an der starken irischen Abwehr. Irland ist seit 2 Jahren daheim ungeschlagen und hat seit 5 Spielen zu Hause kein einziges Gegentor entgegennehmen müssen. Also das wird eine Mammutaufgabe für die Österreicher hier in Hälfte 2. 56 Minuten gespielt. Irland 2, Österreich 0.
4: Jetzt zu Michi Mattern.
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12: Die Nacht bringt im Westen ein paar Regenschauer, die vereinzelt kräftig und gewittrig sein können. Sonst bleibt es trocken und oft sternenklar. Tiefstwerte 3 bis 13 Grad. Morgen Freitag bleibt es im Westen überwiegend bewölkt mit einzelnen Schauern in Vorarlberg und Nordtirol. Sonst gibt es eine trockene Mischung aus Sonne und Wolkenfeldern mit den meisten Sonnenstunden im zeitweise windigen Osten. Hier reichen die Temperaturen bis zu 25, sonst morgen meist 17 bis 22 Grad. Am Wochenende weiterhin warm und in ganz Österreich überwiegend sonnig. In den Niederungen aber möglicherweise stellenweise ein paar zähe Nebelfelder und im Westen einzelne Regenschauer.
9: 10:04, hier ist Ö3 mit dem schnellsten Verkehrsservice Österreichs. In der Steiermark wird heute Nacht gearbeitet. Auf der A9 Richtung Slowenien ist der Plaputztunnel gesperrt. In Tirol und Vorarlberg auf der S16 ist der Adelbergtunnel in beiden Richtungen zu. Eine Umleitung ist aber jeweils eingerichtet. Und in Kärnten auf der A11 wird der Verkehr vor dem Karawankentunnel wechselweise bis zu einer halben Stunde lang angehalten.
13: So, es ist Donnerstagabend. 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
1: Warum liegt hier ein OB rum?
2: Wo?
1: Hallo, liebe Habis. Habt ihr auch so viele Nachrichten gekriegt, ihr zwei?
2: Nein.
1: Nicht?
2: Nein.
1: War das eigentlich in Teil 1 und Teil 2? Sorry, dass ich da jetzt gleich so kalt reinstarte, aber war das Teil 1 oder Teil 2 in Theater im Park, wo wir darüber geredet haben? Ich glaube, es war nicht in der Folge.
3: Oh, warte mal, Theater.
2: Du musst mir jetzt auf die Sprünge helfen.
3: Ja, da bin ich.
1: Na, du hast einzige. Die Geschichte erzählt. Ich habe es tut mir leid, das ist immer weil.
2: Das auf der Straße, meinst du?
1: Ja. Das auf der Straße.
2: Nein, das weiß ich jetzt auch nicht mehr, ob es Teil 1 oder Teil 2 war, aber es war auf jeden Fall, es ist vielen irgendwie auch so sauer aufgestoßen, wo das herkommt, wie das passieren kann und ja, genau.
1: Ja, und ich habe sau viele Nachrichten von euch, lieben Habis, bekommen.
3: Wolltest du kurz helfen? Ich war dabei, aber ich weiß nicht, was ich bis jetzt nicht mehr stand. Bei mir ist wurscht, ob es Teil 1 oder Teil 2 war, ich weiß es nicht mehr.
2: Einfach darum gegangen, quasi wie... Was muss passiert sein, damit einfach in einer speziellen Situation ein OB einfach ein Gebrauchtes auf der Straße landet, wo man sieht, dass man quasi durch irgendeinen willkürlichen Zufall des Schicksals sich einfach gedacht hat, das werde ich mir jetzt herausreißen und was da davor passiert sein kann. Genau.
3: Also ich würde sagen, in der Runde ist die Gabi die Expertin. Also hilft. Also
1: nein, ich habe ja damals schon vorgeschlagen. Vielleicht war es halt eine hitzige Fortgehsituation und ja, weißt du, eines führt zum anderen und so weiter. Aber ihr lieben Habis, ihr habt, finde ich ja noch blödere Vorschläge als ich. Also zum Beispiel die Melanie hat geschrieben, noch wegen dem Tampon. Vielleicht wurde es gegen Nasenbluten verwendet.
3: Also fette Nasen, das ist auch richtig.
1: Ist möglich. Oder der Stefan hat geschrieben, ich glaube, jemand hat ihn kurz auf den Gehsteig gelegt, um beide Hände frei zu haben und danach schlichtweg vergessen.
2: Würde aber quasi in der These beinhalten, dass er dritte Hand hätte, um beide Hände frei zu haben, weil sonst würde er immer mit einem gebrauchten OB in der Hand herumrennen, was es nicht besser macht. Das ist ja komisch. Ja, das wäre seltsam bei der These zumindest.
3: Guter Vorschlag, abgelehnt. Was haben wir noch?
1: Nein, es waren noch dann viele Grindigkeiten dabei, die kann ich jetzt nicht vorlesen. Aber offenbar ist es ein Thema, das euch, liebe Habis, beschäftigt. Ihr könnt es verstehen, ist in Ordnung.
2: Ich finde auch sehr ungustiös. Aber was sehr gustiös war auf jeden Fall die Stimmung. Der Theaterpark hat mich sehr, sehr, sehr gefreut. War wirklich super lustig. Und ja, so viele nette Menschen. Wie das dann so ein richtig schöner Cut war mit dann... Zack, und alle nicht mehr im Regen, sondern genau noch vorher aufgehört. Das hat mir sehr gut gefallen. War ein Fotofinish, aber gut.
3: Das ist sehr gut. Und die ganzen Schmarotzer, die nachher noch herumgestanden sind Backstage, im Backstage-Bereich, hat dann der Wind und der Regen schön verblasen. Das war super. Nein, war Spaß. Wir haben uns sehr gefreut, dass ihr dort wart. Meine liebe Steuerberaterin war auch dort, die Gelinde Lebenssaft, beste Frau.
1: Wirklich? Hier ist sie Lebenssaft?
3: Ja, passt gut irgendwie, gell? Zu der Thematik.
1: Lebenssaft?
3: Na, das eine S muss streichen. Du kannst sagen Lebenssaft oder Lebensaft. Aber es obliegt jetzt dir. Aber es ist Lebenssaft, wenn du schnell sprichst. Ja, genau.
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2: Das war.
3: Willst du noch erzählen, dass du deinen Schlüssel verloren hast im Theater im Park?
2: Ah ja, fuck, ich hab meinen Schlüssel verloren. Und zwar wisst ihr schon wo, wir haben vor dem Auftritt, haben wir so Social Media Videos gemacht mit dem Andi von den Soundpfeilern. Und da war, wir haben uns ins Publikum gesetzt, die kommen dann eher in den nächsten Tagen, werden die dann alles schön veröffentlicht. Und ich mag es nicht, wenn ich sitze und mein Geldtaschel und mein Handy und der Schlüssel drücken überall links und rechts rein. Also habe ich das einfach rausgenommen und irgendwo hingelegt. Und das Geldtaschel und das Handy habe ich nachher wieder eingesteckt und den Schlüssel habe ich dort liegen lassen. Und wir sind dann aufgefallen, wir waren 3 Stunden dort dann irgendwo unterwegs. Und durch den Sturm oder was auch immer hat diese Wo ist, diese Suchfunktion auf dem Handy, auf meinem iPhone, hat das nicht, das hat nicht funktioniert. Es war irgendwo in diesem Theater im Parkbereich und ein aufmerksamer junger Mann von der, ich glaube, im Theater im Park hat dann mitbekommen, dass jemand einen Schlüssel abgegeben hat in der Halbzeitpause schon. Und das war meine, und ich bin herumgelaufen, das haben mich alle da, Andi hat geholfen und der Marv und der Martin, alle haben ihn narrisch gemacht, das hat schon wirklich voll geregnet und ich habe ihn einfach immer so, oh, jetzt nervt es mich schon langsam sehr, aber der Letzte, der gegangen ist dort.
3: Mhm. Super. Glaub, wir haben einfach ein fucking ehrliches Publikum, vielen Dank.
2: Ja, stimmt, habe ich mir auch gedacht. Wobei, es ist nur ein Schlüssel drauf und es steht naja, auf dem Auto Ford drauf. Ja, das ist schwierig, oder? Wahrscheinlich.
4: Sollte man wissen, als guter Fan, ja. Ja. Kann nur einen geben, ja.
2: Siehst du aber. Ja, genau. Nein, ich meine, was machst du mit dem Ford? Gehst du auch durch die Stadt und drückst auf den Knopf und versuchst, dass irgendwas aufgeht? Nein.
3: Naja.
2: Aber mein Vater war leider so jemand, der hat in seinem Geldtaschel einen Zettel gehabt, wo er also seine Bankomatkarte und seine Kreditkarte und so weiter.
3: Code.
2: Und Passwörterzettel, super, danke. Einer auch wirklich Passwörter drauf geschrieben. Verstehst du, das ist so.
4: Ja.
2: Ich habe jetzt eine Mini-ÖMTC, einen Konflikt erlebt, weil meine Mutter hat das Auto, ist nicht gestartet, Batterie ist kaputt bei ihr. Also in Wien hat sie nicht starten können, da war die Batterie kaputt und sie hat den ÖMTC in Wien gerufen. Und der hat dann einen Fehler festgestellt und hat irgendwie gesagt, ja, Lichtmaschine und irgendwie bla bla bla und das funktioniert. Jetzt habe ich denen Starthilfe gegeben, wird schon wieder gehen, Frau Hanser. Dann konnte sie, weil sie den Motor auch nicht ausgeschalten hat, dann hat sie das auch aufgeladen, die Batterie, konnte sie damit nach Graz fahren und in Graz haben wir nur mal ausgeladen, ein paar Sachen und sie wollte dann wieder irgendwo hinfahren, ums Eck, um einen Parkplatz zu suchen. Also wir haben vor der Haustür ausgeladen, dann wollte sie ums Eck fahren. Und dann konnte sie ihn wieder nicht starten. Dann haben wir einen ÖMTC in Graz gefragt, also angerufen, dann kam der und der hat gesagt, wer war denn das? Welcher Kollege? In Wien? Was ist denn das? Die Batterie ist ja komplett, wie heißt das, sediert? Na, wenn die auseinander rinnt schon, wenn die Batterieflüssigkeit...
3: Sediert, das ist, glaube ich, nicht das richtige Wort, aber...
4: Na, die Batterie sediert wäre, wenn es eine ganz so schwache Batterie gewesen wäre und sie auf eine OB vorbereitet gewesen wäre, hätte sie vorher sediert.
3: Aber nein, hinig.
2: Ja, ja, da gibt es so einen Spezialausdruck, wenn die das aus...
4: Perforiert. Kann sein, dass sie quasi schon so kaputt ist, dass sie... Aber...
2: Mag sein. Weiß ich jetzt nicht. Auf jeden Fall, der hat dann geschumpfen gegen den, wie wir dann herausgefunden haben, jungen Kollegen in Wien. Der hätte das sofort feststellen müssen und so weiter.
4: Lädiert meinst du vielleicht? Lädiert ist hinnig.
2: Lädiert, es kommt noch am nächsten dran, ja.
3: Stimmt.
2: Kommt noch am nächsten dran. Ich glaube, war was anderes, aber vielleicht bin ich auch nur blöd nach der Hochzeitswochenende.
3: Nämlich ah ja, du aber warst ja schon wieder Wedding Hanser, Promi Hanser, war schon wieder okay. Unterwegs.
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0: Fußball Nations League auf Ö3 mit Ed Sheeran, der hier in Dublin auch schon mal ein Konzert gegeben hat. Und Österreich ist auch dabei im Konzert. Anschlusstreffer hier in Irland durch Alexander Prass in der 71. Minute. Und jetzt geht's hier noch. 22 Minuten noch hat Österreich die Chance hier auf den Ausgleich. Irland, Österreich, neuer Spielstand 2:1.
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6: Okay. Erzähl!
7: In Ungarn war ich.
8: Da heiraten bekanntlich die Reichen und Schönen, ja?
7: Ja, das ist den. aber ich muss auch sagen, es ist der Martin und die Paulina. Ein ganz, ganz, ganz liebes Couple-Pärchen. Habe ich beide super sympathisch, mag ich beide voll gern. Und die haben in Ungarn geheiratet, weil er eben Martin ungarische Wurzeln hat und Familie hat.
8: Und steuerlich maximal 28%, deshalb lebt man in Schopron.
7: Das ist, glaube ich, genau.
8: Oder Gjör. Yeah.
7: Mhm. Das heißt, ich bin auch zum ersten Mal beim Balaton.
6: Balaton.
7: Vorbeigefahren, genau.
8: Schön.
7: Ja, ich meine, da haben wir jetzt wenig gesehen, wir sind wirklich nur 4 Stunden gerade im Auto gesessen, aber es war super. Nein, du, ich finde dann oft diese Hochzeiten, wo man dann wenig erzählen kann, sind die besten, weil es gab logischerweise keine Skandale, es war einfach nur ein schönes Miteinander, ein Sommerfest, das Wetter perfekt passt, war, glaube ich, in Österreich jetzt auch super am Wochenende. Und es war nicht so, haben wir eh schon öfter drüber geredet, aber es war nicht so was Stressiges. Und jetzt kommt das und dann müsst ihr jetzt alle dorthin gehen. Und dann schaut jetzt schnell dorthin, weil da haben wir uns ganz toll was überlegt. Oh, du kriegst schon so einen Stress, weil du das Gefühl hast, okay, du bist irgendwie unhöflich oder respektlos, wenn du bei jedem Programmpunkt voll mitlebst. Und die waren so ganz gechillt und
8: Urbiet Orban, haben sie sich gedacht.
7: Das passt. Ja, ja, das stimmt, ja. So ist es.
6: Okay. Nein, aber Moment, eine Frage habe ich schon. Ich habe ein bisschen, liebe Habes, ich habe was auf Instagram gesehen für euch.
7: Ja, ihr wart gerade im Auto was gesehen.
6: Da werde ich jetzt nachfragen. Oh, ja. Offenbar gab es da ja da so ein Get-Together einen Tag davor. Also wenn du das jetzt überhaupt erzählen darfst. Und da waren nur die Burschen, habe ich das richtig verstanden? Und jeder hatte so eine 4-stellige Nummer auf der Stirn. Und ist jetzt irgendwo im Wald herumgerannt.
7: Groß?
6: Also was ist es? Und wieso lässt du das einfach aus? Du sagst, na, es will nichts passieren.
7: Ja, weil da war jetzt schon ein bisschen Konsum in der Zwischenzeit. Aber du hast recht, es war am Freitag. Es gab so ein Pre-Soft-Opening am Freitag. Da war nicht
8: so Soft-Gun-Opening?
7: Hätten wir braucht für, genau, Capture the Flag. Wir waren im Wald, aber es gab keine Softgun, aber ich hätte es gebraucht. Ja. Capture the Flag, 2 Teams, waren Burschen und Mädels gemixt, aber du hast jetzt vielleicht nur die Burschen gesehen. Wir haben eine Flagge versteckt, die österreichische Flagge, in einem Waldkippstück, und die ungarische Flagge wurde versteckt. Und dann, weil wir wollten jetzt nicht uns hart tacklen, ein bisschen mehr Physicality hätte ich mir gewünscht, aber war nicht.
8: Und ja, gefragt, wie hindert man da, wenn es keine Waffen gibt? Weil, also ist das dann wie Abtatscheln quasi?
7: Wir wollten schon ein bisschen gröber reingehen, ja. Ein Typ war ehemaliger Rugby-Spieler im Englischen, weiß nicht, irgendwo weit oben. Da waren wir dann doch froh, dass wir vielleicht ohne Körperkontakt gemacht haben. Nein, wir hatten einfach nur auf der Stirn, das, was die gerade beschrieben hat, Ziffern. Und wenn ich, also mit 4 Ziffern, also 4-stellig, und wenn ich deine Ziffer habe sehen können und lesen können, habe ich laut deine Nummer rufen müssen und dann warst du draußen.
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0: Es ist 11:30, hier ist die 3 mit dem schnellsten Verkehrsservice Österreichs. Heute gibt es einige Nachtsperren, gesperrt auf der A9 Richtung Slowenien, der Plaputz-Tunnel, auf der S16, der Adelberg-Tunnel in beiden Richtungen. Umleitungen sind aber eingerichtet. Und auf der R11 vor dem Karawankentunnel wird der Verkehr wechselweise bis zu einer halben Stunde lang angehalten. Und damit zum Nations League-Spiel Österreich gegen Irland nach Dublin. Und Daniel Kulowitz, es gibt erfreuliche Nachrichten.
1: Ja, Österreich ist zurück im Spiel. Neuer Spielstand 2:2. Von 0:2 auf 2:2 haben die Österreicher ausgeglichen. Und das binnen 6 Minuten. Alexander Prass zunächst nach seiner Einwechslung mit dem Anschlusstor zum 1:2. Und dann Michi Gregoritsch mit einem Freistoß überlistet er den irischen Torhüter Kelleher zum 2:2. Und jetzt hat Gregoritsch gerade noch den Matchball vergeben. Schießt quer übers Tor drüber. Schade, jetzt hätten sie fast das komplette Match gedreht. 7 Minuten geht's noch. Alles drinnen, es geht hin und her. Wahnsinnspartie und Österreich mit unglaublichem Kämpferherz. Schauen wir mal, ob noch was drinnen ist. Derzeit 2:2, kurz vor Schluss.
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1: Geh auf!
2: 6680.
1: Du bist in irgendeinem ungarischen Wald und schreist 5693.
2: Ja, nein, du musst das, die Kombination, du musst das wirklich 5680, das muss auch auf Englisch sein, weil das war mein Wochenende, wegen halt Sprachbarriere und halt ein paar nur Ungarisch und so. Genau, das war der Freitag, ja. Und da haben wir uns dann Capture the Flag gespielt.
1: Das ist absolut geil.
3: Und wer hat das dir gedacht, weil das funktioniert immer, weil das ist der absolute Stimmus. Also, weißt du das?
2: Alles klar.
1: Also, der Marathon. Wahrscheinlich Dolly hätten wir dabei sein müssen. Verzeih uns jetzt, Philipp, dass wir da jetzt nicht so
3: voll weg mit dem Sleeve oder so. Nein. 40-20, mach verdammt, ist der für dich.
2: Der Hund ist gut. Ich habe auch so wirklich einen Headshot bekommen, weil ich bin so gestanden im Wald, ja, ist jetzt richtig schlimm, und habe mich so umgedreht und da saß so ein Typ und ich wusste, der kann da nie und nimmer vorbei und hat mich immer nur so umgedreht und er hat sich nach und nach jeder Ziffer einzeln gemerkt von mir und dann hat er ganz kalt aus dem Wald einfach nur meine Nummer rausgerufen und plötzlich war ich.
3: Und was hindert dann theoretisch daran, so zu tun, als hätten wir es nicht gehört?
1: Guter Punkt.
2: Die Erziehung, gell? Einfach die Erziehung.
3: Okay.
2: Wahrscheinlich.
3: Ja, einfach
2: die Erziehung.
1: Ich glaube, ich hätte bei meiner eigenen Nummer ja nicht mal gemerkt.
2: Also deswegen habe ich es mir auf die Hand geschrieben. Korrekt. Nein. Ich habe es mir auf die Hand geschrieben.
1: Scheiße.
2: Ihr kennt es jetzt ganz leer. Das sind die Adern. Bei mir, das sind natürlich anfallende. Nein, und was, also der Martin hat sich das einfallen lassen. Ich gebe dir zu, ich glaube, es gab sicher einen großen Anteil, die sich in sich selbst, gedacht haben, hoppala, bin mir nicht sicher, ob das jetzt gleich so der Reißer wird, aber es war dann echt
3: nicht so unlustig.
2: Es war ein Bottle-Opener. Wir haben uns alle, genau, ein bisschen spielerisch.
3: War es abgetrennt oder sind viele verloren gegangen? Das Stück im Wald.
2: Es könnte sein, dass viele verloren gegangen sind. Ich habe nicht alle gekannt.
3: Also zum Schluss, noch alle Nummern durchgehen, war das wahrscheinlich ein Fall, oder?
2: Ja.
3: Oder eben von vornherein zu wissen, was gibt es für Nummern und dann einmal präventiv einmal ein paar schreiben, weil es wäre quasi wie ein Streufeuer oder wie ein Helikopter anfordern.
2: Du gehst wieder sehr logisch an, das gefällt mir. Nein,
3: 17,
2: das war nicht...
3: 40, no, okay, scheiße.
2: Sowas. Ich glaube, sie haben sich das überlegt, das waren dann so unterschiedliche Nummern, aber ihr habt recht. Nein, ich weiß nicht, ob jemand verloren gegangen ist, aber das ist halt auch... Also blickt dem Veranstalter, das auch zu überprüfen.
1: Ja. Aber ich verstehe das nicht. Entschuldige, warum tut man sich da immer irgendwas super fancy Neues ausdenken? Es gibt so gute Partyspiele.
2: Da wird er jetzt wahrscheinlich sagen, eben, Capture the Flag, nur ihr kanntet das noch nicht und jetzt lasst mal was Neues zu.
1: Achso, zum Beispiel da, wo du so einen Stock, du musst dich um einen Stock herumdrehen,
2: ja,
1: 30 Mal. Und dann musst du entweder geradeaus laufen oder irgendwas draufhauen. Das ist auch für alle Beteiligten lustig, weil man einfach super blöd ausschaut.
3: Nicht so ästhetisch, wie man mit Zahlen auf dem Schädel genau durch den Wald streift. Und einfach wirklich wie feinfühlig wie ein Ninja versucht, eine ungarische Flagge aus irgendeinem Dickicht herauszukriegen.
2: Ja, es war so ein Rosending davor.
3: Wer hat gewonnen?
2: Komm. Also, da braucht man nicht. Die Ösis haben da schon einmal gezeigt, was los ist. Wobei, es waren gemixte Sachen. Und glaube ich, wenn du sagst, es gibt schon so viele gute Partyspiele, das stört mich auch, weil man muss offen sein für Neues. Ich könnte jetzt auch hergehen und sagen, es gibt ja schon eh so viele süße Babys. Warum machst du dein eigenes?
1: dieser Vergleich hat einen Hinterfuß.
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1: Genau, und ich finde es nicht. Also von dem her, lass uns einfach in der Mitte treffen und
2: ich sage ja eh nichts gegen dein neues Partyspiel. Ist eh super. Du, ja. Wenn es euch Spaß gemacht
3: wenn's
2: hat.
3: Wenn es gefallen hat, wenn es ein Bottle genau. Aber genau. Perfekt.
1: Es war adrett. So. Das war meine Hochzeit. Wir haben Capture the Flag gespielt und Gulasch gegessen. Wobei Gulasch um Mitternacht in Ungarn ist wirklich was anderes, Leute. Das sag ich, ja, bist du deppert. Mit der richtigen Spiciness, nur Fleisch, riche Sauce, Weißbrot, Dunken, Mazel Tov.
2: Sehr gut.
1: Ja, geil. Das war sicher das Highlight.
2: Gibt es sonst irgendeinen ungarischen Hochzeitsbrauch? Also, den jetzt, also nehme ich ihn wirklich jetzt einen?
3: Spaghetti mit Zucker, oder? Wird auch dort gegessen.
2: Was? Ja. Spaghetti mit Zucker?
3: Mhm. Ja,
1: okay. Liebe Pauli gibt uns wieder ein bisschen was.
3: Ungarischen Havis, kennt es von einer ungarischen Familie, die mir gesagt hat, dass das, also ich weiß nicht, ob es bei Hochzeiten ist, aber dass das durchaus gereicht wird. Ja,
1: Spaghetti aber mit einer Bolognese, das ist wirklich einfach nur der Play.
3: Spaghetti Zucker.
1: Du hast es ja schon viermal gesagt, man hätte es auch beim ersten Mal sich denken können,
3: wie
1: du
3: das Rezept gesagt hast. Ich verstehe dich, weil ich war auch, ja. Ich habe auch eins mal nachgefragt, weil ich mir gedacht habe, okay, zwei Ingredienzien, die ich sage, ja, okay.
1: Mhm. Aber vielleicht steht das für irgendwas. Das weiß ich jetzt nicht. Nein, ist mir nichts aufgefallen.
2: Dann gibt es auch so Hochzeitsbäckerei, kriegt man was Besonderes mit? Gibt es irgendeinen Tanz oder ist eh alles gleich?
3: Brautschenken statt Baustellen.
1: Zwei zum Preis für einen.
3: Ja.
1: Vielleicht, wie gesagt, waren das so Sachen, die ich dann nicht so mitbekommen habe. Das waren einfach wirklich klassische Hochzeit. Schöne Reden. Aber eine Freundin, die habe ich getroffen, die war in diesem Sommer, Achtung, auf 18, das war die 18. Hochzeiten.
2: Oh Gott.
1: Das sind 18 Wochenenden. Und sie hat gesagt, mindestens 10, das hat sie jetzt nicht genau gewusst, aber vom Bauchgefühl waren mindestens 10 auch mit 2 Tagen Übernachtung oder irgendwo hinfliegen und zweite Person. Das sind 18 Wochenenden. Das war ihr Sommer. Nur in diesem Jahr. Und die erste war im März, okay, aber der Großteil, ich habe jetzt nicht genau die Monate, aber es wird wahrscheinlich alles sich dann doch im Sommer gestaut haben. Und die hat halt gesagt, das war sicher eine der hinten, das war jetzt die letzte, in dem Jahr, der entspanntesten und schönsten Hochzeiten.
3: Ja, was heißt ihr Sommer bitte? Das sind ja allein 16 sind 4 Monate.
2: Mhm.
1: Ja.
3: Also das ist
1: ganz schlimm. Ganz schlimm.
2: Aber also kann man eine Hochzeitseinladung ausschlagen?
3: Na, selbstverständlich. Ich mache das in Zukunft. Nein, wirklich. Nein. Ich muss sagen, wenn es mir halt wirklich voll taugt und wenn man denkt so, und bei mir sowieso, das Problem ist sowieso, ich kann die Hälfte eh nicht annehmen, weil es ein Jahr vorher ist und dann ist meistens schon, und ich verstehe es ja, das ist ja auch, bis sie dann fix ihre Traumlocation haben und so, das verstehe ich alles, dass das dann einfach meistens dann länger dauert als 12 Monate davor, aber bei mir ist immer so Coinflip, ob es sich dann ausgeht. Und ja, was soll ich machen? Ich muss halt arbeiten, ich muss halt trotzdem auf meinen Beruf schauen.
1: Ja, manchmal denkt man sich auch, geil, habe ich schon Konzert.
3: tatsächlich, ja, ich weiß, was du meinst, und das wäre sicher auch einmal passiert. Also bis jetzt habe ich wirklich nur welche gehabt, ich verstehe, was du meinst, aber was mir wirklich anzipft hat, weil das wären geile, also coole, normale, großzügige Leute gewesen.
1: Mhm.
3: Nicht so, ihr zieht genau das an und dann seid ihr genau da und wollen wir von euch und sonst gar nichts, ist das klar?
1: Ja.
3: Weil das ist unser Tag.
1: Genau.
3: Ja, okay, verstehe. Geil, dann feier nur zu viert, wenn es Eiertag ist. Weil sonst feierst du mit den Leuten, die es geil findest. So irgendwie.
1: Ja,
3: aber es gibt halt auch von bis diese Range, finde ich. Also ist ja okay, wenn man halt quasi irgend sich farblich was vorstellt, aber wenn 3 Rufzeichen da sind und 3 Rufzeichen da und in der Mitte keine Sneak, dann ja, Alter, was das?
1: Ja,
3: ja, okay, ist ein bisschen steif. Man kann's lockerer angehen, Margit.
1: Ja.
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1: Na, ich bin, glaube ich, bei Bauchzeiten bin ich wahrscheinlich auch so auf der, habe ich so gerade den Cut geschafft. Also ich war im letzten Jahr auf einer Hochzeit, wo ich davon ausgehe, dass wenn 4 Leute weniger eingeladen worden wären, ich nicht dabei gewesen wäre. Also ich war wirklich so gerade noch geschafft. Das waren so vielleicht 80 Leute und bei 75 wäre ich schon nicht mehr dabei gewesen. Und das spüre ich ja. Und ich glaube, so eine könnte man in Zukunft auch im beidseitigen Einvernehmen absagen.
2: Mhm. Aber würdest du denn ehrlich sagen, du, jetzt bin ich schon auf 17 andere Hochzeiten eingeladen, ist mir zu viel? Oder du
1: Nein. Du ziehst mir gleich die Eier zusammen. Nein, da bin ich, da würde ich...
2: Da habe ich eine ganz geheime Moderation für... Irgendwas?
1: Nein, ich würde es ganz simpel machen.
3: Copperfield.
1: Da heiratet schon wer anders. Genau. Wer? Kennst du nicht. Und dann ist das Gespräch tot.
2: Okay, gut.
1: Ja. So.
2: Verstehe.
3: Aber Philipp, jetzt aus Interesse, wann vielleicht auch ein paar andere geladene, schöne Menschen da, die Eindruck geschunden haben und vielleicht selbst Lust auf eine Hochzeit gemacht haben?
1: Ich verstehe die kecke Frage.
2: Süß formulierte Frage.
1: Du machst das wirklich sehr, sehr süß, ja. Also, es waren sehr viele schöne Menschen, aber ich bin jetzt mit niemandem ins Gespräch gekommen. Fuck, jetzt hoffentlich, falls jetzt jemand hört, tut mir leid, ich hätte es nicht erkannt, wo es um diese Thematik ging, die du gerade angesprochen hast.
3: Okay.
1: Also, ich habe wirklich mit 3 extrem schönen Pärchen gesprochen. Also wirklich auch mit beiden dann gleichzeitig. Und okay, ist jetzt wirklich schön. Und cool und lustig und nett. Und na, so Single-Menschen, ich glaube, es war wirklich kaum. Also Julian war auch dort, wir waren die einzigen, aber ich will halt vom Julian nichts. Ich mag jetzt mit Julian schlafen, da habe ich gar keinen Bock drauf.
2: Aber war das so gesetztes Essen oder jeder hat sich frei bewegen können? Und deine unmittelbaren Nachbarn, die hast du schon gekannt?
1: Das war der Bruder von der Braut, der Walli, Chef, 18 Jahre alt, absolute Legende. Der hat uns ein bisschen was beigebracht, noch über die Damenwelt, fand ich gut. Und gegenüber war eben so ein Pärchen, so ein cooles, und dann eben noch ein Pärchen. Also ich war wirklich so da. Aber der Walli, der wird das jetzt hassen, dass ich das ausplaudere, aber welcome to the hard life. Der hat seiner Freundin, jetzt sind wir 18, mit einer Freundin zusammengekommen, hat er ihr einen Ring geschenkt, um mit ihr zusammenzukommen. Also er hat sie gefragt, ob sie mit ihm zusammenkommen will und hat ihr einen Ring geschenkt.
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7: Heute geht's endlich ab in den Urlaub.
8: Ich stand heute um 6 Uhr auf.

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2: Die Zahl der Arbeitslosen in Österreich ist im September wieder gestiegen. Mehr als 380.000 Menschen waren vergangenes Monat ohne Job. Besonders zugelegt hat der Anteil der Frauen, und zwar um mehr als 5%. Dazu sagt Johannes Kopf, Chef des Arbeitsmarktservice.
3: Das hat damit zu tun, dass wir ja schrittweise das Frauenpensionsalter anheben, dass vor einem Jahr noch rund 10.000 Frauen in Bildungskarenz waren. Das heißt, dass das gesamte zusätzliche Angebot derzeit nicht zur Gänze aufgenommen werden kann,
2: sagt Johannes Kopf. Feuerwehrgroßeinsatz in Wallern im Bezirk Neusiedl am See. Bei einem Gewächshaus sind 500 Liter Salpetersäure ausgetreten. Der Tank einer neuen Anlage war zum ersten Mal gefüllt worden. Durch einen Defekt ist die Säure jedoch in die Halle geflossen. Der Einsatz hat 4 Stunden gedauert. Verletzt wurde niemand. Brennende Mülltonnen und Eingangshallen sowie zahlreiche Verletzte. Die Schulproteste in Frankreich eskalieren. Fast 2000 Menschen sind schon festgenommen worden. In mehreren Städten wurde der öffentliche Nahverkehr wegen der Proteste eingeschränkt. Mehr als 400 Schulen sollen morgen geschlossen bleiben. Österreich erreicht in der Nations League in Irland ein 2:2. Ötra-Reporter Daniel Kulowitz, und das nach einem 0:2 Rückstand.
4: 70 Minuten lang hat das nicht gut ausgesehen für Rot-Weiß-Rot hier in Dublin. Die Iren durch einen Doppelpack von Troy Parrott zur Pause 2:0 voran und das auch verdient. Aber nach Seitenwechsel hat der Teamchef Ralf Rangnick reagiert, 4 neue Spieler gebracht und damit auch einiges Neues an Energie reingebracht. Alexander Prass, 5 Minuten nach seiner Einwechslung mit dem Anschlusstor zum 1:2 in der 71. Minute. Und 6 Minuten später Michi Gregoritsch mit dem Ausgleich zum 2:2. Er hatte dann sogar noch den Siegtreffer auf dem Fuß. Ansonsten aber ein gerechtes 2:2 hier in Dublin. Irland gegen Österreich.
2: Jetzt zu Michi Mattern.
1: Das Ö3-Wetter.
5: Die Nacht verläuft meist trocken und klar, nur im Westen ziehen Wolken und von Innsbruck westwärts auch Regenschauer durch, die eventuell kräftig und gewittrig sein können. Tiefstwerte 3 bis 13 Grad. Morgen Freitag ist es in Vorarlberg und Nordtirol weiterhin unbeständig mit einzelnen Regenschauern. Sonst trocken und zeitweise sonnig, ganz im Osten überwiegt sogar der Sonnenschein. Der Wind ist morgen schwächer als heute und die Temperaturen erreichen 17 bis 25 Grad. Am Wochenende ähnliche Höchstwerte und in ganz Österreich viel Sonne. In den Niederungen aber stellenweise länger nebelig und im Westen doch einzelne Regenschauer.
0: Ö3, der schnellste Verkehrsservice Österreichs, jetzt in der Steiermark. A9 Pyrn-Autobahn Richtung Slowenien. Da ist der Blabutsch-Tunnel wegen Arbeiten gesperrt, noch bis 5 Uhr voraussichtlich. Der Verkehr wird so lang durch das Grazer Stadtgebiet umgeleitet. Tirol und Vorarlberg auf der S16, auf der Arlberg-Schnellstraße. Da ist der Arlberg-Tunnel in beiden Richtungen gesperrt, ebenfalls bis 5 Uhr. Der Verkehr wird so lang über den Arlberg-Pass umgeleitet. Und dann schauen wir noch nach Kärnten. Auf der A11 der Karawankenautobahn, da wird der Verkehr vor dem Karawankentunnel wechselweise bis zu 30 Minuten angehalten. Eine gute Fahrt euch.
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1: Die haben sich, glaube ich, vorher schon gekannt. Das war jetzt nicht so, dass das... Sie hat schon gecheckt, was los ist. Und dann hat sie einfach gesagt,
2: aber das
1: ja, ich finde es auch so oldschool, einfach jemanden fragen, hier ist ein Ding, willst du meine Freundin sein? Finde ich lieb.
3: Junge und alte Liebe ist sowieso irgendwie was Schönes, muss ich sagen.
1: Mhm. Also, das In-Between ist nur das Geschissene.
3: Ja,
1: ja, da nimmt es ab. Das In-Between ist zack.
3: Ja, es ist total süß, wenn zwar 14-jährige Händchen halten und es ist total süß, wenn zwar 94-jährige Händchen halten. Und wenn zwar 44-jährige Händchen halten, denkst du, da passt sich das nicht.
1: Ja, genau. Da geht's ein Bach runter. Die haben nicht mehr lang. Enjoy it while it lasts. Das wissen wir als 36-Jährige.
3: Das ist komisch, ist komisch. Ist ja lustig, dass wenn du ganz klein bist, Applaus kriegst, wenn du groß auf die Toilette gehst und wenn du ganz alt bist, allein noch das schaffst. In der Mitte ist es sehr vorausgesetzt. Verstehe ich auch. Ist jetzt kein Skill, den du jetzt übers Wochenende ablegst, aber es ist auch interessant.
1: Aber das ist jetzt spannend. Jetzt bist du natürlich wieder was Großem auf der Spur wieder mal, weil gerade in der, ja, es war ja klar, dass das passiert. Gerade da, wo man nämlich Guidance bräuchte, nämlich in den In-Between-Jahren, ist man lost. Weil davor ist Mama, Papa, Eltern schauen auf einen, dann hinten raus wahrscheinlich vielleicht die Nachkömmlinge oder ein Altersheim oder so. Da ist umsorgt um einen, verständlicherweise. Und dazwischen ist man teilweise lost. Wir tun alle nur so, als ob wir einen Plan hätten, aber wir sind alle super lost wahrscheinlich. Kann ich für uns alle sprechen? Ja, okay. Mhm. Da bräuchte man wahrscheinlich eine gewisse Guidance, die dann erst später wieder kommt. Ja. Mhm. Deswegen machen alle irgendwas auf diesem Planeten. Irgendwas. Jeder hat, oder viele haben keinen Plan.
2: Aber es ist ja auch das Spannende, sich auszuprobieren oder Sachen zu probieren, ohne dass eben Mama, Papa dahinter stehen oder irgendeine andere.
3: Bei manchen Sachen bin ich sehr froh, dass nicht Mama, Papa dahinter stehen, die ich ausprobiert habe schon. Also, das wäre,
1: ja, glaube ich, sogar was denkst du, okay, worauf spielst du da, an was genau was?
3: Ja, alles, was meine Orgie der niederen Instinkte betrifft, oder? Das ist ja mit extrem ekelhaft.
1: Deine Zeit mit Jesus, ich wollte auch gerade sagen,
3: Zeit meine Jesus. Zeit mit Jesus zum einen, ja.
1: Ja, gab es mal wieder eine Bibelstunde?
3: Das Turiner Leichentuch, wie ich es gerne nenne, meine Bettwäsche, ja.
1: Okay.
3: Aber apropos meine Zeit mit Jesus, ich habe wirklich seinen Vater jetzt sehr, sehr oft in den Mund genommen, aber meistens mit dem Suffix verdammt danach. Gott verdammt, weil ich Vollidiot wieder einmal eine gute, wichtige Lektion in Sachen Demut bekommen habe, weil ich am Mittwoch um 6 Uhr in der Früh in Linz losgefahren bin, weil ich am Oktoberfest war mit ein paar Freunden und die habe ich abgeholt in Salzburg und bin in Linz in der Früh los mit einem Auto aus der Tiefgarage raus, habe nicht geschaut und habe mir einfach einmal komplett selber den Seitenspiegel und die Tür eingerissen.
1: Oh no,
3: und
1: fuck,
3: ich war auf niemanden, habe ich böse sein können, außer auf mich.
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1: Ich hatte keinen Stress, es war einfach nur die eigene Dummheit, die mich da geritten hat. Und das Schöne ist, dass du dir, also ich hätte mir am liebsten ins Gesicht geschlagen in der Situation, weil ich so grantig auf mich war, weil ich mir gedacht habe, du Vollidiot, wie kannst du nur, du bist so, das Geile ist nämlich am Vorabend noch hingestellt und mir gedacht, wow, kriegst du dir nicht gescheit auf, schon sehr nah bei der Schneißwurst, gehst laufen, passt schon, ist ja fertig, ist morgen ist auch noch ein Tag und dann ausgefahren und dann zck. Und ich sag's dir, aber ich glaube, es war gut, dass man einfach wieder auch mit den Fehlern der anderen vielleicht gnädiger verwalten kann, wenn man sich selber einfach wirklich am liebsten erhängen würde, wenn man so grantig auf sich ist. Genau.
2: Aber wie jetzt, du bist gegen eine Säule gefahren, oder was?
1: Ja, also so, ja, ich habe sie so touchiert halt quasi und das hat halt genau gereicht, dass Seitenspiegel, also jetzt nicht runtergebrochen ist, sonst hätte ich nicht weiterfahren dürfen, das ist ja das Lustige, da darfst du nicht weiterfahren, das ist klar, ein Glas ist nichts passiert, aber so verdreht, dass man es halt richten muss. Und die Tür hat halt auch was abbekommen. Also jetzt war, ich habe weiterfahren können, das ist kein Problem. Aber halt, ja, einfach deppert halt. Nervig.
2: Das ist, also, das ist eigentlich eine Philipp-Geschichte.
1: Liebe, ja, mir ist das ja passiert.
2: Merkt ihr das gerade? Ich glaube, vielleicht ist es wie, ich weiß nicht, bei Hund und Herrchen oder in Beziehungen, man gleicht sich ja so an. Vielleicht ist jetzt der Zeitpunkt gekommen, wo ihr zwei euch angleicht. Weißt du?
3: Weil ich mein Auto schon vor 6 Jahren genau gegen die Garagentür gefahren bin.
2: Die Philipp-Sachen und vielleicht umgekehrt. Wahnsinnig lustig. Das nächste, was er bestellt, ist ein Ronaldinho-Shirt um 8.000 Euro.
3: Ja, da hinten ist es eh. Jetzt nochmal da. Pelé, wunderbar.
2: Pelé.
3: Also, Ball gegen mich in eine Wohnung, wo schimmelt.
1: Weil also jeder mit einem, der schon selber mal irgendwo angefangen ist mit dem Auto, hätte dann quasi unsere Connection, das wäre arg, also ich glaube da.
3: Ja. Also, wenn ich einen Song schreibe, ja, der wie viele Wochen war das? 400 Wochen auf Platz, also in den Charts ist, ja, so wie Bezerra und Jaus ein ins Leben, glaube ich, war, dann können wir drüber reden, dass wir uns eventuell angleichen. So haben wir einfach nur eine Delle im Auto.
2: Na, ihr gleicht euch ja nicht bei so erfolgreichen Dingen an, sondern nur bei den tollpatschigen Dingen. Damit startet man mal.
1: Also ich bin gern auch hier im selben Boot mit dir, Philipp, kein Problem. Finde, das ist nichts, wofür wir uns schämen müssen, dass wir mal einen Moment der Unachtsamkeit hatten. Gabi ist anscheinend bis jetzt da mit 40 toten Reden und
2: ich bin ja wohl die tollpatschigste von allen hier.
3: Ja, weil das aber Pech. Die sind ja auch teilweise diese Tiere ins Auto reinklaufen. Was war das, dieser fette Hase oder das Reh oder irgendwas beim Moped?
2: Ein Reh ins Moped. Mir passiert schon viel Schaß. Aber ich finde es interessant, dass sowas dem Paul passiert. Und ich glaube, das ist, weil er jetzt.
1: Niemand findet
2: es
1: interessanter, dass sowas dem Paul passiert, als der Paul.
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1: Niemand findet es so interessant, dass ich so ein Vollhorn-Ochse bin, dass ich ohne geforst zu sein, aber wie gesagt, man muss dann wieder annehmen, hey, vielleicht ist es eine gute Schule, dass du ein wenig mehr Ruhe walten lässt und auch verzeihen anderen ruhiger umgehst.
2: Aber das hast du nicht in der Sekunde gedacht, genau.
1: Nein.
2: Ein paar Tage brauchst
1: du.
3: Naja, vielleicht hätten sie ihn dir eh runtertreten. Weißt du, wenn die Wahnsinnigen am Oktoberfest ein Auto sehen,
2: es ist wirklich dir, kennt ihr das, wenn es beim Fingernagel euch einzwickt oder wenn da irgendwas drauf liegt und so. Warum tut das so weh? Weil der Schmerz nicht entweichen kann, weil da eine Kapsel drüber ist. Wir nennen ihn Fingernagel. Und das Gleiche ist dort. Der Druck kann, ich kann mich nicht entladen. Ich kann nur in mich reinschreien oder man könnte sich ins Gesicht schlagen, ja, würde ich nicht empfehlen, theoretisch. Ja. Aber so könnte sich der Druck und die Wut entladen. Ja. Mhm. War in dem Fall nicht möglich.
1: Und trotzdem auch wieder, wo man so denkt, okay, gut, wenn das jetzt ein größeres Problem ist, geht es dir sehr, sehr gut. Aber...
2: Ja, aber da war du mal. Ja, dieses Argument. Das stimmt schon, ja.
3: Na gut, aber wie war es am Oktoberfest?
1: Super lustig, super lustig. Ja. Also wirklich, es ist echt arg für das, dass ich... Dann war ich erst einmal zwar, weiß ich nicht mehr, da hatte die Maus, was die da jetzt noch 29 kostet. Jetzt sind wir bei 16 Euro. Das ist schon irre. Also zum Sparen fast nicht hin, sage ich gleich. Aber das war's da vorher. Aber es war, also der Selbstbehalt, den habe ich gut ausgegeben. Mhm. Parkschaden. Nein, aber ja, super lustig halt. Also einfach, was die Leute ist halt so zwei, dreimal im Jahr noch siehst und dann halt zusammen draußen sitzen, Wetter war perfekt, Bier ist halt Killer. Ja, einfach wirklich im besten Fall unspektakulär lustig.
3: Also du warst nicht in so einem Promi-Influencer-Zelt?
1: Nein. Also ich weiß, glaubt man immer bei mir, aber... Nein,
2: ja, ist naheliegend.
1: Ist lustig, nein. Weder im Käfer noch im Marstall. Nein, gar nicht.
2: Aber noch ganz kurz, man isst dort nur, um weiter zu trinken.
1: Entschuldigung?
2: Man isst dort nur, um weiter zu trinken. Also es gibt nichts Gescheites zu essen. Es gibt die Weißwürstel wahrscheinlich. Und, also es gibt schon was Gescheites zu essen.
3: Aber so extrem gut ist
1: Aber es ist halt einfach... Also von bis, du kannst in den normalen Zelten, sag ich jetzt einmal, da hast du okayes Essen. Ja, also
2: ja,
1: da gibt es halt Stolzen, so irgendwas. Aber du kannst halt voll geil auch essen. Du kannst halt
2: am Oktoberfest?
1: Von Trüffelnudeln über... Also da gibt's, es gibt von bis.
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0: 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Schnellster Verkehrsservice Österreichs, jetzt in der Steiermark. A9 Pyrn-Autobahn Richtung Slowenien. Da ist der Blabutsch-Tunnel wegen Arbeiten gesperrt bis 5 Uhr. Der Verkehr wird für euch durch das Grazer Stadtgebiet umgeleitet. Tirol und Vorarlberg auf der S16, der Arlberg-Schnellstraße. Da ist der Arlberg-Tunnel in beiden Richtungen gesperrt. Der Verkehr wird über den Arlberg-Pass umgeleitet. Und Kärnten auf der A11 der Karawankenautobahn. Da wird der Verkehr vor dem Karawankentunnel wechselweise bis zu 30 Minuten angehalten. Auch das bis 5 Uhr.
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2: Du kannst da eine ehrliche Ochsenschleppsemmel holen oder Kasspatzen oder so irgendwas, aber du kannst halt, natürlich kannst du alles bestellen, von Austern bis, also das, wo du halt hin magst. Aber ich mag halt auch dort eben dieses wirklich ehrliche, halt am meisten, wo es halt kurz Essen gibt und kurz Bier und wenig.
3: Kleine Musi.
2: Ja, genau. Mhm. Also, genau, das finde ich, ja, also. Fairerweise, es ist dann immer lustig. Ich mag ja Tanzmusik ganz gern, aber also wegen der 1000 Covers gehe ich nicht hin. Aber es ist halt einfach eine coole Stimmung und ich mag es einfach. Und es ist halt einfach, es ist halt was ich so mag, ist halt irgendwie das, du sitzt dann halt irgendwann mit einem Inder und mit einem, Kalifornier am Tisch und es geht sich alles aus. Also es ist alles, es passt für alle. Es ist angenehm. Es ist irgendwie, und na, war auf jeden Fall wieder sehr, sehr lustig.
4: Aber bist du in Kalifornien mit einem Inder am Tisch gesessen oder hast du das gerade einfach nur so gefunden?
2: Nein, ich bin mit einem Inder am Tisch gesessen.
4: Okay, ja, super, man kommt einfach ins Gespräch, weil du sitzt nebeneinander und man grüßt sich. Das ist
2: voll.
4: Wie beim Wandern, das ist das ungeschriebenste Gesetz in Österreich, ist beim Wandern grüßt man sich.
3: Das ganz wichtig. Der Philipp kann Inder sehr gut nachmachen.
4: Bitte?
3: Der Philipp kann Inder sehr gut nachmachen. Du hast mich mal köstlich unterhalten.
2: Cultural Appropriation, Gabriele.
3: Ich sage nur, er kann das gut machen.
4: Ich überlege mir einen Text.
3: Sehr gut unterhalten.
4: Ja, ich habe da letztens wieder ein bisschen Ärger bekommen für eine Formulierung.
3: Was?
2: Wirklich?
4: Die ich im Radio gesagt habe, die man nicht mehr sagt. Also Ärger bekommen, es war wirklich... Ja, es war unwissentlich. Und vielleicht ist euch das eh bewusst und auch euch allen Havis. Ich habe das wirklich... Also nicht, wir müssen halt immer so benutzt. Und da sagst du nicht mehr Ithaka. Die Ithaka, ja. Also es, genau.
2: Okay.
4: Jetzt sage ich gleich nochmal auf E3. Super. Also sagt man nicht, habe ich nicht gewusst, aber in dem Fall sage ich es, weil ich damit sagen will, ich habe dazugelernt, dass man das nicht mehr sagt. Das Problem ist, ich kann euch jetzt nicht genau sagen, warum, weil ich habe das Feedback in die Sendung bekommen und das habe ich dann natürlich nicht erfassen können. Und
2: aber wenn ich jetzt zum Beispiel sage, Ithaka, meine Buchhaltung, dann ist das ja völlig okay.
4: Ja, okay. Weil das ist okay, das stimmt. Ja, das war halt nicht mehr Satz, aber du hast recht.
2: Ah, so.
4: Ja,
2: das war was anderes. Okay,
4: in
2: gut.
4: In dem Fall war es leider was. Aber wusstet ihr das?
2: Was?
3: Ah. Ist eine abwertende Bezeichnung.
4: Für Italiener, genau, ja.
3: So
4: und deswegen mache ich jetzt nicht gleich noch einmal eine Woche später die den Inder nach. Ich recherchiere kurz, ob das okay ist, ob man das noch macht heutzutage.
3: Die Inder? Die Inder?
4: Die Inder, ja, genau.
3: Die Inderka. Ja, okay, schnell anderes Thema. Das finde ich wirklich süß.
2: Es gibt nur zwei Geschlechter, Gabriele.
3: Die Sonja hat geschrieben, weil sie ist voll
4: so
3: angesprungen auf das, was du vorgelesen hast, Pauli, von der Brigitte, von deiner Mama. Dieses Tagebuch, wo du noch ganz klein warst und wo sie immer so einen Eintrag gemacht hat, was du gegessen hast und wie viel du in die Windel gemacht hast und wie es ihr dabei gegangen ist. Und sie hat gesagt, sie macht das auch. Und sie hat für ihre beiden Kinder E-Mail-Adressen eingerichtet und schickt den Mädels regelmäßig Mails. Und wenn sie dann erwachsen sind, dann können sie diese Mails lesen. Das finde ich auch süß.
4: Sehr gute
2: sehr,
4: Idee.
2: Sehr,
4: sehr süße Idee.
2: Ja. Vor allem, ja, absolut, weil dann hast du das Problem mit der Handschrift nicht.
3: Ja,
4: kann man alles lesen. Ja. Und sie kann ja auch Fotos raufschicken. Wenn du ein Foto machst, keine Ahnung, einen Ausflug, schickt einfach die Fotos auf die Mailadresse.
2: Das ist sehr
4: gleich
2: süß.
4: Ja. Wenn du einen Familienausflug machst. Ich glaube sogar, ehrlicherweise, die Idee hat sie von mir.
3: Süß.
1: Es ist Donnerstag, es ist Podcast-Zeit. Havidere, jetzt auf Ö3.
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0: Also
1: nein, ich habe schon gesagt, ich fand die Idee von der Brigitte schon gut. Das spricht mich jetzt noch mehr an, weil ich dann viel schneller.
2: Ja,
1: ich
2: ja,
1: weiß
2: ja,
1: eh, man sollte mehr mit der Hand schreiben.
2: Ist halt schon die Wertschätzung.
1: Ja, na, ist auch besser fürs Gehirn. Fürs Gehirntraining.
2: Das schöne Regionen, das brauchst.
1: Ja, vielleicht, ich schau mal. Und dann noch ein guter Vorschlag von The Brizzle. Was auch immer das heißt.
0: Wie war der Name? Ah, okay.
2: Der Aufstrich?
0: Vom Hotel Bristol.
2: Brizzle.
0: Also, na, okay.
2: Was?
1: Ah, the, nein, The Brizzle mit Z. ZS.
0: Brizzles.
1: Zuerst Kritik an euch. Also wenn sich Paul und Philipp schon gegen deine Playlist im Podcast aussprechen, zu Unrecht, dich überstimmen. Richtig, danke, Brizzle. Was haltet ihr von einer Read-List? Das fordern sie wirklich jetzt oft.
0: Ah, das hat uns da
1: die
0: auch Harveys.
1: Entweder Read Harvey Read oder Read This Harvey. Also
0: ja,
1: wo wir einfach wirklich unsere Buchempfehlungen auflisten.
2: Ja, ja, das klingt gut. Das machen wir.
0: Das klingt nach einem Abersatz. Was ist Aber, Bonnie?
2: Das machen wir. Es ist halt. Ich weiß jetzt schon, dass es unvollständig sein wird für alles, was ich in die, was ich mittlerweile, glaube ich, 400 Folgen erwähnt habe, kann ich nicht mehr rekapitulieren. Das schaffe ich nicht. Aber ich versuche einmal so meine Faves zusammenzustellen. Das könnt ja ihr auch machen, oder?
1: Stimmt. Mhm. Ja, ich habe jetzt, was ich Nachrichten gekriegt habe zu diesem Ausschnitt. Also das war ja überhaupt abartig. Also danke,
2: ja,
1: lieber Harveys. Alle, die auch dieses Video geschickt haben. Also es ist
2: ja,
1: halt schon so.
2: Schick mir das mal. Ich sage immer, schick's mir durch. Ich habe kein Insta. Ich bin nicht auf Facebook. Da gäb's mir mal doch ein bisschen einmal. Und dann sagst
1: ja,
2: du mir,
1: kannst du manchmal gucken auf Insta, oder?
2: Nein, ich habe nicht einmal das App.
1: Gucken.
2: Du schickst mir, schau, was das Ding ist, das ist nämlich das Lustige, das check ich ja nicht. So, und die habe ich jetzt das ganze. Weil manchmal schickst du mir was, was auf Insta ist, und dann steht bei mir, hol dir die App, und manchmal steht oben, weiter im Web. Und das kann ich dann manchmal anklicken.
1: Aha, okay.
2: Und dann kann ich es mir anschauen. Ich rede gerade wie ein 60-Jähriger, ist mir scheißegal.
0: Ja, wir sind gerade der erste
2: Boomer-Podcast. Ist mir völlig wurscht. Ja, die scheiß Fresh Kids ist mir wurscht. Ja, Loki kenne ich mir nicht aus. Weiter. Ja, Alter, Loki war bei mir immer noch ein nordischer Gott. Aber
1: na gut, genau. Dann werde ich es weiterhin so machen, dass ich einfach eine Bildschirmaufnahme mache von dem Video.
2: Ja, das ist super, weil dann kann ich auch mitschauen, was unsere Harvey Hasen sie da gönnen werden.
1: Unglaublich. Ja. Ich habe mir das Video, glaube ich, schon 80 Mal angeschaut. Also da, wo Theater im Park und lieber Harvey, das ist halt auch der Grund, warum es live schon manchmal sehr cool sein kann mit uns. Also falls ihr noch nie dabei wart, schaut euch mal die Liste an auf der Homepage von uns. Wir haben dieses Jahr nur noch 3 Termine. Aber bei dem letzten Auftritt im Theater im Park habe ich ganz zum Schluss aus meiner Sommerlektüre vorgelesen eine schockante Szene. Sie war sehr...
2: Ja,
0: eben nichts mehr.
1: Schon nasty. Ja.
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1: Ganz spontan, das hätte ich jetzt nie gedacht, aber ganz spontan haben die zwei vorgeschlagen, sie stellen die Szene nach.
2: Ja.
1: Genau.
2: Ja,
1: das war wirklich, das war unglaublich. Und da haben auch ganz viele reagiert drauf. Und das machen wir auch die nächsten drei Termine. Gell? Das sage ich euch jetzt schon. Ja. Ich nehme gerne Bücher mit. Liebe Havis, falls ihr eine Szene habt, ja,
2: die wir unbedingt spielen müssen.
1: Ja. Ich lese alles vor. Schickt mir einfach ein Foto von der Buchseite oder abtippen, scheißegal, handschriftlich. Ja. Und Philipp und Paul machen das dann.
3: Wir stellen das nach. Dann hast du das Spannende. Ich wollte jetzt auch mit einer Hausaufgabe enden.
1: Mhm. Ich muss noch kurz sagen, damit ich es jetzt nicht noch 80 Mal schreiben muss, das Buch heißt Funny Story von Emily Henry. So, jetzt habt ihr es.
3: Okay. Ende. Dann ist das die Hausaufgabe. Meins ist jetzt keine Hausaufgabe. Das machen wir dann das nächste Mal. Da brauche ich nämlich auch euch, liebe Havis, weil die Anna hat mir aufgrund des Dates, das ich dann nicht hatte, was du für mich arrangieren wolltest, Gabi.
1: Ja,
3: was
1: dann Chloe. Aber
3: nicht, was dann nicht stattgefunden
2: Chloe,
3: hat,
2: genau.
3: Weil das alles ein bisschen zu heiß war, hat sie mir recht lang eine Nachricht geschrieben über ihr schlimmstes Date-Erlebnis.
2: Mhm.
3: Und es ging super, das ist ganz schnell erzählt.
2: Ja.
3: Da gehen wir dann das nächste Mal noch einmal rein. Aber das schlimmste Date-Erlebnis war super gut, voll schön, super Date, let's go, Gentlemen. Und dann gehen sie raus und er sieht am Straßenrand eine Taube, die sich nicht bewegt und steigt nochmal drauf.
1: Oh.
3: Als Joke, als lustig, die war eh schon tot. Und sie hat sich weiter nicht bewegt, genau. Und ja, dann hat sie sich gedacht, den sieht sie nie wieder.
1: Das finde ja sogar ich schlimm.
3: Und deswegen hätten mich eure absurdesten
2: gehört.
3: Ja, genau.
2: Okay.
3: Also das hat mich dann auch interessiert, eure schlimmsten Dating-Geschichten. Aber das gerne dann das nächste Mal machen wir. Einfach mal. Das ist so.
2: Das ist schier.
3: Der hat auch irgendwas. Der Typ hat dann irgendwas gewinnen lassen in dem Moment. Irgendeine Core-Memory, wo er ein Kind war und wahrscheinlich Tiere gequält hat oder Regenwürmer gegessen hat oder irgendwelchen Schnecken im Kopf gebissen hat.
2: Darf ich dir was ganz was total was Schierches sagen? Allein um Angst um meine Sneaker würde ich es nicht machen.
0: Das war's für heute. Nächste Woche geht's weiter. Übrigens, Philipp Hanser distanziert sich von Gabi Hiller. Gabi Hiller distanziert sich von Paul Pizzerra. Paul Pizzerra distanziert sich von Philipp Hanser. Und Ö3 von allen drei.
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0: Hier ist Ö3 und gleich geht's rein in die Hitnacht und damit auch rein in den Freitag. Was aus den 90ern von Alanis Morissette ist damit dabei oder auch was ganz Aktuelles von Olivia Dean. Davor jetzt aber noch zu Theresa Eder. Es ist ganz genau 0 Uhr.
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2: 2,40 Euro Paketsteuer werden ab sofort für Online-Bestellungen bei großen Händlern fällig. Experten gehen davon aus, dass diese Steuer letztendlich die Konsumentinnen und Konsumenten bezahlen werden. Wie sich das auf das Kaufverhalten auswirken wird, dazu sagt Cordula Zeher von der WU Wien.
3: Die Lenkungswirkung auf das Konsumentenverhalten wird ganz stark abhängen, von was für Gütern wir sprechen. Wenn das niedrigpreisige Produkte sind, dann schlagen 2,40 Euro natürlich durch. Wenn das ein Handyladekabel ist im einstelligen Eurobetrag-Bereich, dann spüre ich das. Aber wenn ich hingegen jetzt ein Mobiltelefon, das 1.000 Euro kostet, online bestelle, da fällt das wieder nicht ins Gewicht. Also ich glaube, das wird man schwer abschätzen können und vor allem auch schwer für alle Produktkategorien verallgemeinern können.
2: Sagt die Handelsexpertin in der ZIP2. Die Armut in der EU geht zurück. Das hat eine Studie der Wirtschaftsuniversität Bratislava ergeben. Österreich liegt demnach im EU-Vergleich im oberen Mittelfeld. Die Armutsgefährdung ist laut Studie bei uns also eher gering. In Griechenland spitzt sich die Lage nach heftigen Regenfällen weiter zu. Ein Mann ist bei den Unwettern ums Leben gekommen. Zwei Menschen sind von den Wassermassen fortgerissen worden. Die Feuerwehr konnte das Paar noch retten. Aus Sicherheitsgründen bleiben heute zahlreiche Schulen in Griechenland geschlossen. Und gute Nachricht für alle Wintersportfans. Die Zukunft für das Skigebiet Karsberg in Grünau im Almtal ist gesichert. Der Oberösterreichische Landtag hat bis zu 17 Millionen Euro für den Weiterbetrieb freigegeben. Auch an einem neuen Beschneiungskonzept wird jetzt gearbeitet. Jetzt zu Michi Mattern.
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4: Der Freitag bringt im Großteil Österreichs wieder einige Sonnenstunden, die meisten im Osten. Es ist aber bei weitem nicht mehr so ungetrübt wie zuletzt, denn zeitweise ziehen heute auch einige Wolken durch. In Vorarlberg und Nordtirol ist es sogar überwiegend bewölkt mit einzelnen Regenschauern am Vormittag. Der Wind lässt nach und es wird nicht mehr ganz so warm. Höchstwerte von West nach Ost 17 bis 25 in 2000 Meter um 10 Grad. Am Wochenende ähnliche Temperaturen und wieder überall viel Sonne. In den Niederungen aber vielleicht stellenweise länger nebelig und im Westen auch einzelne Regenschauer.
0: Okay, danke dir. Hier ist Ö3 mit dem schnellsten Verkehrsservice Österreichs. Bei uns gibt es die ganze Nacht lang alle Infos von den Straßen und wir starten bei euch in der Steiermark. A9-Püren-Autobahn Richtung Slowenien. Dort ist der Plabutsch-Tunnel wegen Arbeiten gesperrt. Der Verkehr, der wird noch bis 5 Uhr früh durch das Grazer Stadtgebiet umgeleitet. Dann Tirol und Vorarlberg. Auf der S16 Arlberg-Schnellstraße ist der Arlberg-Tunnel in beiden Richtungen gesperrt. Der Verkehr wird über den Arlberg-Pass umgeleitet. Und dann noch Kärnten. Auf der A11 Karawankenautobahn wird der Verkehr vor dem Karawankentunnel wechselweise bis zu 30 Minuten angehalten. Das Ganze dauert auch noch bis 5 Uhr früh. Gute Fahrt euch. Na gut, Österreich mit einem super Comeback vorher. 2-2 nach 0-2, damit also noch Tabellenführer in der Nations League. Freitag ist auch noch. Ja, wenn's läuft, dann läuft's halt. Gilt auch für die Musik. Olivia Dean, jetzt auf Ö3.

0: der Mr. Know-It-All. Ein Song übers ständige Besserwissen. Alles, was ich jetzt gerade weiß. So geht's gleich weiter. Jawohl, Want to Want Me. Wenn einem nicht so schnell einfällt, von wem der ist, keine Sorge, er stellt sich eh mal gleich vor. Jason Derulo, Jason Derulo, Jason Derulo. Das ist so herrlich. Jason Derulo gibt's gleich nach Alanis Morissette. Ironic.
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Also dieser spanische Part gegen Ende, huiuiui, der hat Feuer. Die neue von Cesar Samson, Rooftop, wirklich super cool geworden. Es ist ja ein bisschen wie mit Backerl ausbacken bei so neuen Songs. Und das nächste Backerl, das gibt's jetzt gleich. Rian, Hotel Mama, super cooler Text wieder mal.

0: I Will Love You Friday. Es ist gleich 12:30, hier ist Ö3 mit dem schnellsten Verkehrsservice Österreichs. Und das ist gerade hereingekommen. In Niederösterreich ist ein Unfall passiert. Und zwar auf der A1 der Westautobahn Richtung Salzburg zwischen Öd und Haag. Dort ist jetzt der erste Fahrstreifen blockiert. Ihr könnt aber vorsichtig an der Unfallstelle vorbeifahren. Und gearbeitet wird heute Nacht auch noch. Da starten wir in der Steiermark. Und zwar A9 Pyrenautobahn Richtung Slowenien. Da ist der Plabutsch-Tunnel wegen Arbeiten gesperrt. Der Verkehr wird dort durch das Grazer Stadtgebiet umgeleitet. Dann Tirol und Vorarlberg. Auf der S16 Arlberg-Schnellstraße ist der Arlberg-Tunnel noch bis 5 Uhr früh in beiden Richtungen gesperrt. Der Verkehr wird dort über den Arlberg-Pass umgeleitet. Und zu guter Letzt noch Kärnten. Auf der A11 der Karawankenautobahn wird der Verkehr vor dem Karawankentunnel noch bis 5 Uhr früh wechselweise bis zu 30 Minuten angehalten. Gute Fahrt euch.
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0: brennt der Hut. So muss Ö3 Hitnacht. Hallo, hallo, da ist der Elias. Gemeinsam geht's ab Richtung Wochenende. Jetzt dauert's wirklich nicht mehr lang. Bald haben wir's geschafft. Heute noch einmal die Nachtschicht gemeinsam durchziehen. Ihr legt euch da wobei auch immer ordentlich ins Zeug. Und ich leg auf. Take on me. Ab geht's in die 80s.
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0: Die neue von Kamrad. Ja, manche Künstler dürfen einfach niemals aufhören, Herzschmerz zu haben. Da entstehen einfach die aller coolsten Songs. Das gilt auch für sie. Ellie Goulding, jetzt dafür drei.
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1: Am Mikrofon Martina Großfurtner. Es ist 1 Uhr. Beim Familiennachzug herrscht derzeit ein rechtlicher Schwebezustand. Der komplette Stopp ist im Sommer ausgelaufen. Eine Einigung auf eine geplante Quotenregelung ist aber noch nicht in Sicht. Niklas Lercher berichtet.
2: Das Bildungs- und Gesundheitssystem sind überlastet. Das war vor gut einem Jahr die Begründung der Regierung, den Familiennachzug von Asylberechtigten zu stoppen. Im Sommer ist diese Notverordnung nun ausgelaufen. Innenminister Gerhard Kahner von der ÖVP versucht es jetzt über einen anderen Weg mit einer Quotenregelung. Nur eine Einigung zwischen Bund und Ländern lässt auf sich warten. Aber sind die Quotenpläne mit EU-Recht überhaupt vereinbar? Es gäbe zwar Argumente dafür, sagt EU-Rechtsexperte Walter Obwexer.
3: Stärker sind wohl jene Argumente, die dagegen sprechen.
2: Den Stopp des Familiennachzugs gibt es nicht mehr, die geplante Quotenregelung aber auch noch nicht. Das führt für Lukas Garleitner-Gerz von der Asylkoordination dazu,
4: dass im Bereich der Familienzusammenführung in Österreich eigentlich derzeit ein Zustand vollkommener Rechtlosigkeit herrscht.
2: Für betroffene Familien, so der Asylexperte, seien Grundrechte de facto ausgesetzt.
1: Der Hochwasserschutz rund um den Hintersee am Felbertauern wird deutlich ausgebaut. Das neue Rückhaltebecken soll dreimal so viel Wasser fassen können wie bisher. Es wird ein 70 Meter langer Erddamm und eine 10 Meter hohe Betonsperre gebaut. Kostenpunkt 2,7 Millionen Euro. Bis November kommenden Jahres soll der Hochwasserschutz fertig sein. Österreichs Fußballnationalteam bleibt in der Nations League weiter ungeschlagen. Das 2:2 in Irland war allerdings hart erkämpft. Daniel Kulowitz in Dublin.
5: Bis zur 70. Minute hat das nicht wirklich sonderlich gut ausgesehen. 0:2 Rückstand. Dann aber beweist Ralf Rangnick einmal mehr ein Goldhähnchen bei den Einwechslungen. Zwei seiner Joker stechen. Alexander Prass zum 1:2 und Michael Gregoritsch per Freistoß zum verdienten Ausgleich für die Rangnick-Truppe.
6: Ja, es waren natürlich zwei grundverschiedene Halbzeiten. In der ersten Halbzeit hatten wir eigentlich in allen Bereichen das Nachsehen. Am Schluss waren wir dem Sieg näher als Irland. Wenn man 2:0 hinten liegt bei Halbzeit und dann nachher noch zurückkommt, dann muss man sagen, ist es okay, das Ergebnis. Und mit dem Ergebnis bin ich zufrieden, mit der ersten Halbzeit natürlich nicht.
5: Österreich bleibt ungeschlagen Tabellenführer der Nations League. Nächster Gegner ist am Sonntag auswärts der Kosovo. Die Fodertruppe holt ein 0:0 gegen Israel. Und aufatmen auch bei Jürgen Klopp. Im dritten Anlauf gibt es den ersten Sieg mit Deutschland. 2:0 über Serbien.
1: Und jetzt zum Wetter und zu Michael Mattern.
7: Heute überwiegen in Vorarlberg und Nordtirol die Wolken und hier ziehen auch einzelne Regenschauer durch, vor allem am Vormittag westlich von Innsbruck. Sonst bleibt es weitgehend trocken mit einer Mischung aus Sonne und Wolkenfeldern, wobei es im zeitweise windigen Osten überwiegend sonnig ist. Hier reichen die Temperaturen bis zu 25, sonst meist 17 bis 22 in 2000 Meter um die 10 Grad. Am Wochenende ähnliche Höchstwerte und in ganz Österreich viel Sonne. In den Niederungen aber stellenweise vielleicht länger nebelig und im Westen einzelne Regenschauer.
8: Alright. Damit gleich weiter auf die Straßen. Hier ist Ö3 mit dem schnellsten Verkehrsservice Österreichs und heute Nacht, da wird ordentlich gearbeitet, zum Beispiel in der Steiermark. A9 Pyrn-Autobahn Richtung Slowenien, da ist der Plabutsch-Tunnel noch bis 5 Uhr früh gesperrt. Der Verkehr wird durch das Grazer Stadtgebiet umgeleitet. Dann Tirol und Vorarlberg auf der S16 der Arlberg-Schnellstraße ist der Arlberg-Tunnel in beiden Richtungen gesperrt. Ihr werdet über den Arlberg-Pass umgeleitet. Und dann noch Kärnten auf der A11 der Karawankenautobahn wird der Verkehr vor dem Karawankentunnel wechselweise bis zu 30 Minuten angehalten. Auch das dauert noch bis 5 Uhr. Und zum Schluss gibt es auch noch Good News. In Niederösterreich ist die Unfallstelle wieder geräumt. Auf der A1 der Westautobahn Richtung Salzburg zwischen Öd und Haag kommt ihr jetzt wieder gut voran. Eine gute und sichere Fahrt euch.
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8: Ja, hello, hello. Volle Fahrt Richtung
11: Breitbach.
8: So schaut's aus. Alle, alle.
11: Alle.

von einem Song mit Text gleich zu einem ohne. Ja, manchmal reicht einfach so ein richtig guter Beat perfekt zum Mittrommeln am Lenkrad. Parov Stella gibt's gleich. Nach ein bisschen Rock. Nickelback. Jetzt dafür drei.

Falls ihr euch immer schon mal gefragt habt, wie hört sich eigentlich so ein Mundart-Song mit kubanischen, karibischen Inselbeats an? Genau so. Das ist so, so gut, wirklich. Es klingt ein bisschen wie so ein Traum, wo man dann kurz aufwacht, sich denkt, ja, es war ein bisschen verrückt, aber irgendwie würde man dann ganz gern weiterschlafen und den Traum auch weiterträumen. Und das machen wir auch gleich. Tschüss mal von Holzer, den gibt's gleich. Nach Richard Marx, Right Here Waiting, jetzt auf E3.

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2: Ganz genau 13:30 ist es. Hier ist Ö3 mit dem schnellsten Verkehrsservice Österreichs. Und grundsätzlich, da läuft's, nur einige Nachtbaustellen beschäftigen uns heute. Und zwar starten wir in der Steiermark. A9 Pyrn-Autobahn Richtung Slowenien, da ist der Plabutsch-Tunnel wegen Arbeiten gesperrt. Der Verkehr, der wird noch bis 5 Uhr früh durch das Grazer Stadtgebiet umgeleitet. Dann Tirol und Vorarlberg auf der S16 der Arlberg-Schnellstraße ist der Arlberg-Tunnel in beiden Richtungen gesperrt. Der Verkehr wird auch bis 5 Uhr früh noch über den Arlberg-Pass umgeleitet. Und dann zu guter Letzt noch Kärnten. Auf der A11 der Karawankenautobahn wird der Verkehr vor dem Karawankentunnel wechselweise bis zu 30 Minuten angehalten. Auch das dauert noch bis 5 Uhr früh. Und das war's auch schon. In dem Sinne, eine gute Fahrt euch.
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Ava Max. Von der einen Powerfrau geht's gleich weiter zur nächsten Powerfrau. Believe, ja, believe it or not, es ist einfach schon wieder Oktober, gefühlt war gerade noch Hochsommer, jetzt sehen wir schon wieder die ersten Nikolaus im Supermarkt. Ist es wirklich unser Zeitgefühl oder stellen Sie den Nikolaus einfach zu früh auf? Naja, vielleicht sollten wir es mal so sehen. Cher kommt auf jeden Fall gleich nach Somber ohne Nikolaus. My body isn't ready, jetzt dafür drei.

Temper City. Die sind ja mit dem Song auch Teil des offiziellen Soundtracks vom neuen FIFA 27. Wobei, jetzt heißt es ja EAFC 27, wollen wir schon korrekt sein. Aber generell, so Musik und Gaming, das passt einfach zusammen. Und das nächste große Ding, das steht uns jetzt bevor, im November, GTA 6. Auch da haben einige Künstler schon angekündigt, mit Tracks drauf zu sein. Also Travis Scott, Morgan Wallen, Metro Boomin, Fred Again und auch noch viele mehr. Falls die Entwickler euch denken, na, ein bisschen Rock wäre doch nicht schlecht. Wallbeat wird da ganz gut passen.

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1: Am Mikrofon Martina Großfurten, es ist 2 Uhr. Nach der gescheiterten Hinrichtung in den USA ist die 50-jährige Frau in kritischem Zustand und sie wird weiter im Spital behandelt, nachdem sie die Injektion von 2 Giftspritzen überlebt hat. Das haben ihre Anwälte bekannt gegeben, die scharfe Kritik an dem Gefängnis und dem Gouverneur von Tennessee üben. In Washington, Christoph Kohl.
2: Was sich in der Todeszelle ereignet hat, sei grausam und Folter gewesen,
3: it was cruel and it was torturous,
2: sagt Randy Spivey, der Anwalt der Frau. Eine Stunde lang habe das Hinrichtungsteam erfolglos versucht, einen intravenösen Zugang zu legen. Die 50-Jährige, die wegen Mordes zum Tode verurteilt worden ist, habe dem Hinrichtungsteam dann selbst noch gezeigt, wo es in ihrer Schulter einen Zugang legen könnte, um den tödlichen Giftcocktail zu verabreichen.
3: Please try here. I think it will be okay.
2: Sie habe sich sogar bedankt, als das Team eine vermeintliche Vene getroffen habe.
3: And she thanked them. When they thought they had established the line.
2: Ihre Anwälte fordern nun, dass der Gouverneur die Frau von der Todesstrafe verschont. Der bezeichnet die gescheiterte Hinrichtung als Tragödie.
1: In Österreich ist es immer noch zu trocken, mit negativen Auswirkungen auf Ernten, die Wasserkraft und die Grundwasserpegel. Viele Gemeinden rufen weiter zum Wassersparen auf, berichtet Beate Tomasowitsch.
4: Bei manchen Messstellen, etwa in Osternberg im Bezirk Braunau, liegt der Grundwasserspiegel derzeit sogar unter dem von August und somit so tief wie noch nie. Um die Situation zu entspannen, müsste es regnen. Und zwar viel, sagt Peter Kickinger, Leiter des Hydrographischen Dienstes Oberösterreich.
5: Von der durchschnittlichen Menge, wo man 70 bis 100 Liter pro Monat normalerweise auf dem Quadratmeter messen, bräuchten wir eher die 3- bis 4-fache Menge, damit wir da zumindest eine gute Erholung des Grundwassers sehen könnten.
4: Ähnlich die Situation in Kärnten. Gerhard Hohenwarter, Meteorologe bei der Geosphere Austria.
6: In den letzten 12 Monaten haben wir eigentlich nie wirklich das Soll erreicht. Gerade einmal im Februar waren ausreichend Niederschläge da.
4: Als Beitrag zur Sicherung der Wasserversorgung hat die Bundesregierung ein neues Wasserentnahmeregister angekündigt. Ein Begutachtungsentwurf der dafür nötigen Verordnung wird heute Vormittag präsentiert.
1: Die Bildungschancen für Flüchtlingskinder sind in Gefahr. Davor warnt das UNO-Flüchtlingshilfswerk UNHCR. Schon im Vorjahr sind fast 6 Millionen Kinder und Jugendliche nicht in die Schule gegangen. Grund dafür, dem UNHCR fehlt das Geld. Es ist nur ein Drittel des Bedarfs gedeckt. Viele Länder haben ihre Unterstützungen gesenkt. Jetzt zum Wetter und zu Michael Mattern.
7: Der Freitag bringt im Großteil Österreichs wieder einige Sonnenstunden, die meisten im Osten. Es ist aber bei weitem nicht mehr so ungetrübt wie zuletzt, denn zeitweise ziehen heute auch einige Wolken durch. In Vorarlberg